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1: Im Studio Christian Haffmann. Die Gewerkschaft Verdi hat für Freitag einen Warnstreik im Berliner Einzelhandel ausgerufen. Ziel ist es, den Druck vor der nächsten Verhandlungsrunde am Dienstag zu erhöhen. Die Gewerkschaft fordert 7% mehr Lohn, mindestens aber 222 Euro monatlich. Wie groß die Auswirkungen sein werden, ist unklar. In der Vergangenheit führten Streiks im Handel selten zu Schließungen von Geschäften. Die Abstimmung über das Krankenkassensparpaket der schwarz-roten Koalition im Bundestag verschiebt sich. Statt nächste Woche soll die Abstimmung jetzt in der letzten Sitzungswoche vor der Sommerpause stattfinden, also zwischen im 6. und 10. Juli. Vertreter von Union und SPD begründen das damit, dass zunächst die Ergebnisse einer Anhörung von diesem Montag ausgewertet werden sollen. Die deutsche Fußballnationalmannschaft hat ihr Training auf einen Nebenplatz verlegt. Der Hauptrasen im Spry Stadium soll geschont werden. Alle 27 Spieler waren übrigens dabei. Kapitän Kimmich und Co. haben Passübungen gemacht. Soweit der Star FM Nachrichtenüberblick.
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1: Im Studio Christian Haffmann. Die Gewerkschaft Verdi hat für Freitag einen Warnstreik im Berliner Einzelhandel ausgerufen. Ziel ist es, den Druck vor der nächsten Verhandlungsrunde am Dienstag zu erhöhen. Die Gewerkschaft fordert 7% mehr Lohn, mindestens aber 222 Euro monatlich. Wie groß die Auswirkungen sein werden, ist unklar. In der Vergangenheit führten Streiks im Handel selten zu Schließungen von Geschäften. Die Abstimmung über das Krankenkassensparpaket der schwarz-roten Koalition im Bundestag verschiebt sich. Statt nächste Woche soll die Abstimmung jetzt in der letzten Sitzungswoche vor der Sommerpause stattfinden, also zwischen im 6. und 10. Juli. Vertreter von Union und SPD begründen das damit, dass zunächst die Ergebnisse einer Anhörung von diesem Montag ausgewertet werden sollen. Die deutsche Fußballnationalmannschaft hat ihr Training auf einen Nebenplatz verlegt. Der Hauptrasen im Spry Stadium soll geschont werden. Alle 27 Spieler waren übrigens dabei. Kapitän Kimmich und Co. haben Passübungen gemacht. Soweit der Star FM Nachrichtenüberblick.
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1: Im Studio Christian Haffmann. Die Gewerkschaft Verdi hat für Freitag einen Warnstreik im Berliner Einzelhandel ausgerufen. Ziel ist es, den Druck vor der nächsten Verhandlungsrunde am Dienstag zu erhöhen. Die Gewerkschaft fordert 7% mehr Lohn, mindestens aber 222 Euro monatlich. Wie groß die Auswirkungen sein werden, ist unklar. In der Vergangenheit führten Streiks im Handel selten zu Schließungen von Geschäften. Die Abstimmung über das Krankenkassensparpaket der schwarz-roten Koalition im Bundestag verschiebt sich. Statt nächste Woche soll die Abstimmung jetzt in der letzten Sitzungswoche vor der Sommerpause stattfinden, also zwischen im 6. und 10. Juli. Vertreter von Union und SPD begründen das damit, dass zunächst die Ergebnisse einer Anhörung von diesem Montag ausgewertet werden sollen. Die deutsche Fußballnationalmannschaft hat ihr Training auf einen Nebenplatz verlegt. Der Hauptrasen im Spry Stadium soll geschont werden. Alle 27 Spieler waren übrigens dabei. Kapitän Kimmich und Co. haben Passübungen gemacht. Soweit der Star-FM-Nachrichtenüberblick.
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1: So, jetzt bin ich ein bisschen gespannt. Cliffhanger kannst du ja immer. Erstmal wunderschönen guten Morgen. Du hörst natürlich
2: den
1: Breakfast Club hier bei Star FM Action Rock an diesem Freitag. Morgen. Ich habe gesagt, ich hole mir jetzt noch einen Kaffee.
2: Und ach,
1: du
2: die Nummer.
1: Ja, auch, aber noch nicht jetzt. Ich warte noch und du sagst mir jetzt gleich warum. Jetzt bin ich gespannt.
2: Weil ich gestern wieder einen Bericht gelesen habe, dass es zu früh, also dass man einen gewissen Zeitraum warten sollte, bis man den ersten Kaffee trinkt, weil es sonst nicht springt. Also Beispiel, Extrembeispiel, du stehst auf und ballerst dir einen Kaffee rein, so nach 10 Minuten oder so.
1: Ja.
2: Bringt nichts. Also Koffein kann nicht verarbeitet werden, weil im Körper irgendwas passiert, so in diesen ersten Wachmachminuten, sogar bis anderthalb Stunden. Und es ist sogar negativ behaftet, weil man dann viel eher so gegen 14 Uhr oder mittags, nachmittags, je nachdem man aufgestanden ist, in dieses Loch reinfällt. Deswegen soll man eigentlich, stand in diesem Artikel, 90 Minuten warten nach dem Aufwachen, bis man den ersten Kaffee trinkt. Und 90 habe ich noch nicht ganz.
1: Ist das jetzt die Apothekenumschau mit Wolfi oder was?
2: Ich fand's interessant und ich dachte, ich probiere es mal aus. Überleg mal, wie geil das wäre, wenn ich jetzt wirklich noch kurz warte, bis diese 90 abgelaufen sind und dann nehme ich so einen kleinen Kaffee und dann so, bam, haut dich das voll um. Wie wenn du, weiß ich nicht, einen Monat kein Bier getrunken hast und eine Pilsette trinkst.
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2: Jetzt guck nicht so.
1: Die Sendung geht jetzt 1 Minute 59, 2 Minuten. Ja. Und du gehst mir jetzt schon hart auf den Sack, ehrlich.
2: So nee, ich teste das quasi am lebenden Objekt aus.
1: Ja.
2: Für alle, für die Gemeinschaft.
1: Okay.
2: Ich opfere meinen Körper für die Wissenschaft.
1: Ja. Dein Körper brauchen wir, glaube ich, nicht für die Wissenschaft. Das kann ich dir jetzt schon mal sagen.
2: Der hat ein paar Ecken, die du noch nicht kennst. Du, da sind Wissenschaftler sich uneinig, was das ist.
1: Wir wissen beide, dass ich jede Ecke deines Körpers kenne. So, wie kommen wir aus der Nummer raus? Es ist Freitag, die Stimmung steigt, das Niveau fällt und wir haben uns jetzt Måneskin genannt. City Iboni hier bei Star FM Maximum Rock.

0: Lexa und Sherry, Things My Father Said, hier bei Star für Maxim Rock an deinem Freitagmorgen.
1: Na, Mausezahn.
0: Sag mal, kannst du dich eigentlich noch daran erinnern, wie wir uns kennengelernt haben?
1: Es war ein milder Tag damals im Jahr 2015. Ein noch junger, unerfahrener Christian Mechonat betrat den Raum, sagte Hallo, ich sagte Hi. Und es begann das. Nee, keine Ahnung. Also 2015 war doch dein Jahr, oder?
0: Nee, 2013 schon.
1: Ach, fast.
0: Aber gut, da sind wir schon beim Thema.
1: ChatGPT sagt hier 2015. Ich wusste es nämlich nicht und habe gerade gefragt.
0: Nee, 2013 hatte Praktikum angefangen und da müssen wir uns ja noch irgendwann kennengelernt haben. Aber ja, darum soll es jetzt nicht gehen, wann wir uns kennengelernt haben. Denn ich habe festgestellt, ich habe letztens mit Bianca aus der Rush Hour ein bisschen gequatscht. Und ja, die hat ihr gesagt, dass ihr Mann ihr gestern irgendwie oder den Tag davor irgendwie Blumen geschenkt hat oder sie zum Essen ausgeführt hat oder irgendwie sowas. Ich sag, aha, das ist aber nett. Gab es dann einen Anlass? Und dann sagte sie, ja, wir haben Kennenlerntag.
1: Und oh, also
0: in meiner Welt, ich meine, ich find's ja niedlich, das soll auch jeder machen, bevor jetzt hier gleich wieder die ganzen Nachrichten auf mich einprasseln. Jeder soll machen, was er will. Ist mir vollkommen in Ordnung. Aber ich fand's schon, also den Kennenlerntag kannte ich noch nicht.
1: Also, ich weiß, dass das manche Leute feiern. Ich weiß aber auch, dass wenn Männer darauf eingehen, es für alle anderen Männer kaputt machen, weil wenn das deine Frau mitkriegt, dann guck mal, der feiert den Kennenlerntag und du halt nicht. Deswegen, Männer, lasst das. Aber, und Frauen genauso. Aber, ich weiß nicht. Also ich
0: feierst
1: weiß
0: du denn irgendwas?
1: Ach, also so Jahrestage. Ja, wenn ich da einmal... Ja, feiern ist übertrieben, aber wir machen schon irgendwas zusammen oder so oder gönnen uns was oder machen irgendwas Besonderes so um den Dreh rum, kaufen uns was, keine Ahnung, irgendwas machen wir.
0: Also ich stelle mir mal vor, aber warum macht man denn da irgendwas? Also,
1: ja, weil man froh ist, dass man ein weiteres Jahr geschafft hat, genau, noch am Leben ist. Und ja,
0: genau, das dachte ich mir. Oh, freut man sich, dass man noch ein Jahr überstanden hat, ein Jahr dichter an der Rente oder keine Ahnung, weißt du? Das ist ja...
1: Naja, man ist wie Geburtstag feiern. Man freut sich, dass man sich hat.
0: Ah ja,
1: das ist ganz
0: verstehe.
1: Romantisch.
0: Gut. Kennenlerntag, romantische Tage, vielleicht feiert der ein oder andere auch irgendwie den ersten Kuss oder sowas, ja. Es ist heute ein bisschen Romantik-FM. Wollen wir ein bisschen Romantik-FM machen? Und wollen wir so ein bisschen, was feierst du mit deinen Lieben? Den ersten Kuss, also, das Kennenlernen.
1: Das klingt natürlich jetzt ein bisschen sehr kitschig, aber schick gerne mal rüber 0800 03 0366. Wer feiert denn wirklich sowas wie Kennenlerntag? Vielleicht gibt es ja noch andere spannende Tage. Und ich finde diesen Grund schon interessant, warum man das macht.
0: Ja, und ich würde dann auch gerne wissen, wie. Genau.
1: Ja, stimmt.
0: Also, gibt's da bloß einen Strauß Blumen, klappst auf den Arsch und sagst, schön, dass du da bist? Oder wird das richtig zelebriert? Macht man sich da richtig Gedanken? Das ist zum Beispiel auch Namenstag.
1: Hast du denn den Kennenlerntag mit deiner Frau? Ich kann ihn aus Gründen nachvollziehen, aber ich wüsste jetzt auch nicht spontan.
0: Ich könnte ihn auch nachvollziehen, ich müsste aber googeln, wann der war.
1: Ja, deswegen. So bei mir ähnlich, ja.
0: So. Naja, gut. Ist egal, du meldest dich jedenfalls 0800 0303 666. Wir machen heute mal ein bisschen Romantik-FM. Zeig mal, wie gern du deinen Partner hast und sag uns, was du feierst. Kennenlerntag, einfache Zusammenkommen, erste Kuss, die erste rote Ampel. Wer weiß das schon, ja? Mumford & Sons, Roll Away Your Stone, jetzt hier bei Star von Maxim Rock.

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1: Machen wir den Suns Roll Away Your Stone hier bei Star für Maximum Rock, und irgendwie war mir jetzt gerade ein bisschen, ist mir gerade ein bisschen zu viel Romantik hier und zu viel, wir werden hier gerade ein bisschen wach. Wollen wir mal eh mal kurz mal ein bisschen auf der Kacke hauen?
2: Yin Yang wieder ausgleichen?
1: Ja, ja. Was hältst du von der Runde Metallica?
2: Do it.
1: Ja? Laut. Machen wir einfach ein bisschen Enter Sandman, kennt jeder, liebt jeder. Viel Spaß, damit wir alle ein bisschen wach werden.

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3: Im Studio Michael Bottlick. Wer dieses Wochenende mit dem Auto in den Kurzurlaub fährt, der muss viel Geduld mitbringen, deutschlandweit. Kurz vor den Sommerferien werden viele Urlauber ohne schulpflichtige Kinder zu Kurzreisen und Tagesausflügen aufbrechen, so der ADAC. Benjamin Herrmann.
4: Vor allem morgen Vormittag wird es voll, besonders auf den Routen in Richtung Alpenküste und Mittelgebirge. Worauf man bei der Fahrt in den Kurzurlaub vor allem bei der brütenden Hitze achten sollte, weiß Melanie Mikula vom ADAC.
5: Hohe Temperaturen sind nicht nur für die Fahrer, sondern auch für die Mitreisenden natürlich eine zusätzliche Belastung. Deshalb sollten ausreichend Getränke an Bord sein und auf längeren Fahrten regelmäßig Pausen eingelegt werden. Ganz wichtig, Kinder und Tiere dürfen niemals im geparkten Fahrzeug zurückgelassen werden, auch nicht für wenige Minuten. Denn die Temperaturen im Innenraum des Fahrzeugs können innerhalb kürzester Zeit lebensgefährliche Werte erreichen. Viele unterschätzen zudem, wie schnell die Sonne wandert. Auch wenn man ein Auto im Schatten geparkt hat, kann es schon kurze Zeit später dann in der prallen Sonne stehen und sich dann in kürzester Zeit stark aufheizen.
4: Die Staugefahr steigt übrigens auch durch die rund 1000 Baustellen auf den deutschen Autobahnen.
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3: WM-Gastgeber Kanada hat mit einem Torfest den ersten Sieg bei einer Fußball-WM überhaupt gelandet. In Vancouver gewann das Team mit 6:0 gegen Katar. Überschattet wird das Spiel von einer schweren Verletzung von Ismaël Koné. Nach einem Foul hat er sich offenbar den linken Unterschenkel gebrochen. Thomas Bremser berichtet für uns aus den USA. Thomas, wie konnte es genau dazu kommen?
6: Sportlich ist eigentlich schon alles klar. Kanada führt zur Halbzeit schon 3:0 gegen Katar. Und dann kommt es zu dieser Horrorszene. Kanadas Koné wird von hinten gefoult und ist selbst geschockt, als er auf sein Bein guckt. Seine Mitspieler bilden sofort einen Kreis um ihn, damit die Kameras die Verletzung nicht zeigen können. Selbst der katarische Gegenspieler ist geschockt, schlägt die Hände vors Gesicht und weint fast. Er bekommt rot. Koné wird nach ein paar Minuten auf einer Trage vom Feld getragen, unter dem Applaus der Zuschauer. Wenig später erzielt Kanada dann das 4:0. Der Torschütze rennt sofort zum Spielfeldrand, holt sich ein Trikot von Koné, hält es in die Luft und küsst es.
3: Soweit das Neueste aus dem StarFM News Center.
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8: Einen wunderschönen guten Morgen. Freitag ist es, du hörst den Breakfast Club, Flora im Urlaub. Wolf und Chris für dich am Start. Wir schauen auf die Temperatur 19 Grad und eigentlich wäre heute richtiges Lemmy-Shorts-Wetter angesagt.
9: Das ganz Schlimme, das sind seine Mini-Jeans-Shorts-Wetter, die ungefähr nichts bedecken, außer das, was wirklich nötig ist.
8: Das ist ein breiter Gürtel, aber für diese Temperaturen absolut geeignet. 34 Grad bekommen wir heute. Krass. Sonne-Wolken-Mix, da geht's ordentlich ab und auch das Wochenende wird heiß. 34 Grad morgen, 30 Grad am Sonntag, da sogar noch ein bisschen mehr Sonne als man denkt. Dann geht's aber auch weiter. 29 Grad, 34, 28. Wir haben sommerlich warme Temperaturen und wird die nächsten Tage auf jeden Fall.
9: Es ist noch relativ ruhig auf den Straßen. Ich habe nur einen Ampelausfall reinbekommen. Wilhelmstadt, Pichelsdorfer Straße am Metzerplatz. Ampel außer Betrieb. Sonst rollt es. Aber roll nicht so schnell. In Wassmannsdorf an der Rudor Straße und Kaput-Friedrich-Ebert-Straße. Da wird bereits geblitzt. Ich aktualisiere nochmal, aber nö, alles gut. Du kommst gut durch, auch bei den Öffis. Höchstens du hast was entdeckt, dann melde es doch gerne. Ganz einfach 0800 0303 666. Am einfachsten eine Sprachnachricht drüber schicken. Dankeschön.
8: From the W to the I, Wolfi, vielen Dank und gute Fahrt.
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8: Yeah, yeah, yeah, yeah. Freitagmorgen, Flora immer noch im Urlaub. Wolfi und Chris für dich am Start an diesem Freitagmorgen. Freitagmorgen heißt nicht nur New Rock Friday, den wir nachher natürlich wieder schön starten werden. Nein, es ist auch Tag Nummer 1 nach den Rock Talents. Gestern hat Janis ja gewonnen, hat einen Song gespielt, oder wir haben einen Song von Janis gespielt bei A in der Rush Hour. Und das kam gut an.
10: Hey, na, Janis passt doch super ins Programm von Star FM. Finde ich erst rein. Schön, dass sie gewonnen haben. Junge Blut ist immer gut. Sehr schöne Musik. Also ruhig öfter spielen. Liebe Grüße, der Kilo.
8: Gewagte These, aber gut. Wir machen lieber weiter mit ein bisschen Musik, oh, oder? Wolfi, komm.
9: Ja, lass uns einen schönen Rückblock machen zum Einstarten. Volbeat mal dabei. Die to Live direkt nach Billy Talents. This Suffering. Hab einen tollen Start an diesem Freitag. Ab ins Wochenende.
8: Moin.

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0: Hört einfach hier rein, Alanis Morissette, wenn du auf solche großen Klassiker stehst. Morgen Bone unbedingt einschalten ab 12:45 mit den Heroes. Es wird ein heißes Wochenende und Bone hat nur Songs dabei. Er meint, ab 40 Grad funktionieren die richtig, richtig gut. Und da kommen wir ja ansatzweise hin, zumindest in manchen Teilen Deutschlands. Also wer die Klassiker mag, morgen unbedingt bei Bone und natürlich Sonntag wieder. Die Billy Billmeier Show von 8 bis 12 habt ihr schon mal reingesneakt. Auch da alles voll mit Legenden und so weiter. Richtig schönes Klassiker-Wochenende.
1: Du hast vorhin von Ying und Yang angefangen und ich finde, wenn wir jetzt gerade so über Legenden und Klassiker gesprochen haben, dann brauchen wir an diesem heutigen Freitag natürlich auch ein bisschen Ausgleich.
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1: Ja, freitags kommt immer die neue Musik raus. Wir haben natürlich immer einen Blick auf die Plattenläden der Republik, sagen dir, was so Neues rauskommt. Und auch hier sind wir wieder ein bisschen bei Ying und Yang, denn die Platte, die heute neu rausgekommen ist, ist eigentlich eine Platte, die 1996 schon rausgekommen ist. Und zwar das Debütalbum vom Placebo-Album Created. Richtig geile Nummer gewesen. Damals war es noch, waren Placebo noch so richtig roh und auf die Fresse. Hast du den Placebo aus dem Jahr 1996 noch im Ohr?
0: Das war schon was anderes. Ich habe sie nicht 96, aber ich würde mal behaupten, so 2000 rum zum ersten Mal gesehen. Und das hatte dann nicht so viel zu tun mit dem, was später war. Das hat richtig Spaß gemacht. Das war eine kantige Band auf der Bühne. Und dann kam irgendwie ein bisschen viel anderes dazu.
1: Dann kam ein bisschen viel Mainstream. Guck mal, Nancy Boy zum Beispiel war damals drauf. 1997 der große Durchbruch, erreichte Platz 4 der UK Single Charts. So klang Placebo damals.

0: Ja? Ein ganz anderer Sound.
1: Ganz anderer Sound. Und jetzt kommt jedenfalls ein Re-Release raus, der nennt sich, oder ein Director's Cut sozusagen. Und Placebo haben angefangen zu sagen, weißt du was, wir gehen mal wirklich richtig zurück und gingen sogar zurück zu den originalen Masterbändern. Und die Songs wurden dann mit heutiger Erfahrung neu bearbeitet, erweitert, neu abgemischt und dieses wunderbare Re-Release, also praktisch Placebo Recreated, gibt's jetzt im Plattenladen deines Vertrauens. Enthalten auch noch zwei Bonustracks, Drowning by Numbers und HK Farewell. Also, falls du Bock hast, eine Runde Placebo zu hören in ihrer rohsten Form, dann einfach mal jetzt in deinen Plattenladen gehen und mal auschecken, ob das was für dich ist.
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1: Ja. Jetzt erstmal ein bisschen neuen Maximum Rock natürlich auch. Hier sind Nothing But Thieves und Evolution.
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12: Im Studio Michael Bottlick. Wegen der Hitzewelle fordert das Deutsche Rote Kreuz besseren Schutz für Obdachlose. DRK und Sozialverband VDK verlangen kühle Aufenthaltsorte und öffentliche Trinkbrunnen. Obdachlose seien der Hitze ohne Schutz ausgesetzt und oft körperlich geschwächt. Noch bis morgen gilt fast bundesweit eine Hitzewarnung. Im Südwesten werden bis zu 38 Grad Celsius erwartet. Bei der Frühjahrskonferenz der Innenminister von Bund und Ländern in Hamburg sorgen die Vorschläge zur Eindämmung von Gewalt im Umfeld von Fußballspielen für reichlich Diskussionsstoff. Sachsens Innenminister Armin Schuster sieht den Moment gekommen, um die seit Jahren umstrittene Forderung nach dem Verkauf von Tickets mit Namen voranzutreiben.
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12: In Baden-Württemberg und Niedersachsen starten heute die Zwillingsfestivals Southside und Hurricane. Auf der Bühne in diesem Jahr unter anderem Papa Roach, The Offspring und Billy Talent. Magenta TV bietet online einen kostenlosen Livestream vom Hurricane Festival an. Der Fernsehsender Arte zeigt die Konzerte vom Southside. Soweit die Starfm Schlagzeilen. Ausführliche Nachrichten bei Starfm wieder in einer halben Stunde.
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15: Morgen. Wolfram, das wäre doch eigentlich was für uns, oder? Wenn wir erst Rock im Park.
16: Was? Southside aussprechen?
15: Dann gehen dann gehen wir zum Nova Rock und das Wochenende darauf zum Southside.
16: Du weißt schon, wie alt ich bin, ne? Ab Mitte 40 muss man sich das gut überlegen, ob man das wirklich durchzieht.
15: Ach komm, Wolfram, du bist doch noch ein junger Hüpfer, sagst du immer.
16: Oder? Im Herzen.
15: Na ja, gut. Wir schauen auf die Temperaturen, sehen sonnige 20 Grad, geht heute auch hoch bis auf 34. Wie gesagt, rein theoretisch wäre heute Lemmy-Shorts-Wetter. Werde ich zu Hause anziehen. Und die nächsten Tage hängst du wahrscheinlich auch anlassen. Morgen 33, Sonntag 31, Montag 29, Dienstag 32, Mittwoch 29. Also die Temperaturen, die stimmen auf jeden Fall.
16: Wir werfen Blick auf die Straßen. Hier kam eine Meldung rein von Dominik gemeldet. Feuerwehr und Polizeieinsatz auf der Moriner Allee in Britz, Höhe Goldenes Horn Süd. Hier eine Komplettsperrung. Danke Dominik fürs Melden.
15: Dominik
16: weitere Meldung
15: oder
16: aus Willemstadt.
15: Dominik?
16: Mit C geschrieben. Also ich würde Dominik sagen.
15: Naja, gut.
16: Wie auch immer. Willemstadt, Pichelsdorfer Straße, am Metzer Platz sind die Ampeln außer Betrieb und Vorsicht auf der A24 Richtung Berlin zwischen Kremm und Dreieckhaveland. Reifenteile auf der linken und mittleren Spur. Die ersten Blitzer sind da, Wassmannsdorf, Rudower Straße und Kaput, Friedrich-Ebert-Straße. Wegen dem Feuerwehr- und Polizeieinsatz auf der Moriner Allee in Britz wird die Buslinie 181 umgeleitet. Vielen lieben Dank an alle Starranger, an alle, die immer so fleißig melden. Deine Nummer ins Glück, die 0800 0303 666. Einfach eine Sprachnachricht schicken, wenn du noch was entdeckt hast.
15: From the W to the I, Wolfie, vielen Dank, gute Fahrt. Wir machen weiter mit einem ordentlichen Rockblock. Gleich mit Peppers. Freunde dürfen ihn Lenny Kanan. Lenny Kravitz, Are You Gonna Go My Way? Vorher, du hörst es, die Red Hot Chili Peppers. Na denn, Michael Malota Kingsley.
16: Oh ja. Yeah.

0: Happy to be Deutsch, fahren Urlaub hier bei StarFM Maximum Rock. 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Wir haben heute ein bisschen über den Kennenlerntag gesprochen. Wir haben so ein bisschen die romantische Seite in uns rausgeholt, Wolfram. Ich habe jetzt leider die Musik nicht mal da. Ansonsten hätte ich die jetzt nochmal gespielt.
1: Nee. Hab schon genug vorhin gelitten.
0: Weil ich festgestellt habe, dass Bianca und ihr Mann ihren Kennenlerntag, feiern, aber sie bekommt da Blumen und ich weiß nicht, ob die essen gehen. Für mich war das absolut neu gewesen, weil ich gedacht habe, Kennenlerntag.
1: Ja. Ich kannte das Prinzip, aber ich unterstütze es nicht.
0: Ja, Christi Tan hat sich gemeldet dazu.
2: Also unseren Kennenlerntag feiern wir nicht, aber wir erinnern uns halt dran, weil ich habe ja noch die Kinokarten, wo wir uns vom Kino gesehen haben, gequatscht haben und dann den Film angeguckt haben. Die habe ich ja noch da alle so und feiern ist übertrieben, mal vielleicht mal müssen wir kurz weg oder so, aber wir erinnern uns immer dann an den Tag halt, also Erinnerungstag einfach, sagen wir mal so.
1: Liebe, das kannst du nicht öffentlich im Radio sagen. Du, diese bescheidenen Kinotickets aufheben. Also, warum? Und jetzt kriegt da draußen jemand mit, der war so romantisch, der hat die Kinotickets aufgehoben. Das ist genau wie wenn Leute, weiß ich nicht, da waren sie spazieren beim ersten Date, waren danach bei McDonald's und da mussten sie sich eine Serviette teilen, weil die andere runtergefallen ist und die hat man dann auch in einen Rahmen reingesetzt. Oder du schenkst ihr jährlich Blumen, trocknest immer eine Blüte von dieser einzelnen Blume und machst dann so eine ganze Reihe, so eine romantische oder so. Kinders, lasst das und sprecht vor allem nicht im Radio drüber. Was ist denn los, wenn ich nach Hause komme? Ich feiere sowas nicht. Ich vergesse sowas. Ich bin normaler Mensch. Ich kann mir sowas nicht merken. Nee, mach das nicht.
0: Sagen wir mal so, die Stimme, die war wesentlich aggressiver, als wir eben noch gesprochen haben darüber, als das Mikrofon aus war, ja, von Wolfgang Giese. Aber ich glaube, ich habe jetzt langsam ein Thema gefunden, was dich so ein bisschen aus deiner Komfortzone rausholt. Kann das sein?
1: Das hat nichts mit Komfortzone zu tun.
0: Du fängst langsam an, dich da richtig reinzusteigern.
1: Wir müssen zusammenhalten in dieser schwierigen Situation, weil wenn das da draußen dein Partner, deine Partnerin mitkriegt, dann denken die ja plötzlich, die feiern das.
0: Siehste?
1: Könnten wir doch auch. Und da muss ich mir plötzlich 8 Daten melden, den Ich-Liebe-Dich-Tag, den Ich-Hab-Dich-Zum-Ersten-Mal-Nackt-Gesehen-Tag und so weiter und so fort.
0: Aber pass mal auf, ich weiß nicht, ob er das selber noch ein bisschen relativieren wollte, aber er hat nochmal schnell eine Nachricht hinterher geschickt.
2: Aber ich muss ehrlich dazu sagen, ich brauche auch die Kinokarte, um zu wissen, welcher Tag das ist. Also ich komme mit 11. oder 12. erst einmal durcheinander. Aber sonst...
1: Na gut, das ist witzig.
0: Was machst du? Feierst du den Kennenlerntag? Bist du da oder sagst du, Mensch, das ist ein Quark, machen wir nicht. Vielleicht hast du auch einen anderen Tag, der richtig wichtig für dich ist in der Beziehung. Wir machen heute ein bisschen Romantik-FM, ja? Erzähl doch mal so ein bisschen über die Tage, die dir was bedeuten in deiner Beziehung, ja? 0800 03 03 666. Beziehungsweise ich möchte es auch schaffen, dass Wolfram mal so einen richtigen Crash-Out kriegt. Hier on
1: Du willst nur, dass ich zu Hause Ärger kriege. Das möchtest du.

0: Wunderschönen guten Morgen, du hörst natürlich den Radiosender des Vertrauens, du hörst Star von Maxim Rock, es ist Freitagmorgen, heute noch ein bisschen und dann hoch dir eine Wochenende bei einem wunderschönen, langen, warmen Wochenende. Und dieses warme Wochenende ist auch so ein bisschen Thema für unseren Rausschmeißersong.
1: W oder C, der Rausschmeißersong.
0: Ja, denn was machst du, wenn das Wetter schön ist, du gehst irgendwie raus, im besten Fall irgendwie in den Garten, falls du einen hast, oder zumindest in den Biergarten. Und deswegen haben wir uns gedacht, warum denn nicht mal ein paar Garden-Songs raussuchen heute für dich als Rausschmeißer. Du darfst natürlich wieder wie jeden Tag den letzten Song selbst bestimmen. Und heute wird es, glaube ich, eine schwierige Nummer für die Leute da draußen.
2: Ja, A, weil es beides nicht große Hits sind, und B, weil sie beide in eine ähnliche Kerbe reingehen. Wir tauchen nämlich voll in die 90er Jahre ein, und ich würde mal starten heute mit einem Song vom Debütalbum von Pearl Jam. Das ist ja das 10-Album, da sind alle Hits drauf, wenn man so will. Da ist Even Flow drauf, Alive, Black, Jeremy und so weiter und so fort. Aber es ist ein Song drauf, der wurde nur nicht groß, weil die anderen so mega sind, und zwar ist das Garden von Pearl Jam. Und das ist so eine wahnsinnig unterschätzte Nummer. Hör mal hin. Also mit dem rauszugehen aus der Show, oh, da wird mir das Herz aufgehen.
1: Ah.

0: epochale Nummer, muss man sagen.
1: Ja? Absolut.
0: Der hat so ein richtig, da machst du so ein Gesicht, ziehst alle zusammen und genießt einfach die Musik. Und wie gesagt, wir sind da so mehr oder weniger gleich auf, denn wir nehmen ja diese Benchmark auch daher, um einfach auch mal Songs in die Pipeline zu pushen, die sonst irgendwie meistens immer so ein bisschen untergehen, die sonst nie gespielt Absolut. Werden. Und ich habe mich heute für die Stone Temple Pilots entschieden. Normalerweise Plush und sowas ist bei uns ja oftmals auch in der Playlist drin. Aber Wicked Garden kennt vielleicht der ein oder andere gar nicht oder hat man schon Ewigkeiten nicht mehr gehört. Und der hat im Gegensatz zu Garden von Pearl Jam nicht diese epochale Nummer, aber auf jeden Fall ein richtig geiles Riff.

0: Activist ist.
1: Ich feiere beide Songs, weil das zwei meiner absolut liebsten Stimmen sind. Scott Weiland und Eddie Vedder. Von dem her, hey, Feuer frei, das kann einfach nur gut werden heute.
0: Wir sind irgendwie bei beiden Sachen mit dabei. Du kannst entscheiden, aber welchen Song hättest du denn gerne als Abschlusssong für diese Woche? W, Pearl Jam Gone, C, Stone Temple Pilots, Wicked Gone. Du entscheidest am besten jetzt per Sprachnachricht.
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14: Im Studio Michael Bottlick. Das Wochenende wird heiß, über 30 Grad Celsius in Berlin und Brandenburg. Wer keinen See in der Nähe hat, der findet trotzdem Abkühlung. Mehr aus der Nachrichtenredaktion.
15: Kirchen mit dicken Steinmauern bleiben angenehm kühl, klimatisierte Kinos und Museen auch. Ein besonderer Tipp ist der Atombunker in Prötzl. Da ist es garantiert frisch, Führungen muss man aber vorher buchen. Wer Abkühlung mit Action verbinden will, der kann in Potsdam oder an der Rummel Burger Bucht Stand-Up-Paddling ausprobieren. Und wer lieber raus will, der kann im Spreewald Kajak fahren oder in Kunsterspringen eine Quelle entdecken, die selbst im Sommer nur 8 Grad Celsius hat.
14: Harald Juhnke ist zurück. An seinem Geburtshaus in Berlin-Gesundbrunnen hängt wieder eine Gedenktafel. Unbekannte hatten sie zerstört. Christian Haffmann.
16: Jetzt ist die Tafel neu angebracht worden. Diesmal mit einer speziellen Beschichtung, damit sie besser vor Vandalismus geschützt ist. Das hat das Wohnungsunternehmen Heimstaden mitgeteilt, dem das Gebäude in der Stockholmer Straße seit 2021 gehört. Harald Juhnke wurde dort am 10. Juni 1929 geboren und war einer der bekanntesten Entertainer Deutschlands. Er starb im April 2005.
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14: Heute geht's los für die deutsche Fußballnationalmannschaft nach Toronto. Dort wartet morgen im zweiten WM-Gruppenspiel die Elfenbeinküste. Das dürfte deutlich schwerer werden als zum Auftakt gegen Curaçao. Thomas Bremser berichtet.
17: Ein lockeres Abschlusstraining gibt es nochmal hier in Winston-Salem, wo es sich nach starkem Regen zumindest etwas abgekühlt hat. Danach steigen die Spieler in den Flieger ins noch angenehmer temperierte Toronto. Zum ersten Mal seit der WM verlässt die Mannschaft also die USA und will mit einem Sieg wiederkommen. Damit wäre die Qualifikation für die K.O.-Runde vorzeitig geschafft. Comeback-Torhüter Manuel Neuer glaubt fest daran, dass die Mannschaft Weltmeister werden kann. Er will nach der WM endgültig seine Karriere beim DFB beenden. Zumindest hört es sich so an.
14: Soweit das Neueste aus dem StarFM News Center.
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0: Abkühlung suchen in der Kirche oder im Atombunker. Naja, es ist fast das Gleiche, wa? Muss man ja sagen.
1: Wieso?
0: Vor beiden wirst du irgendwie vor Strahlung geschützt? Keine Ahnung. Wir schauen lieber auf die... Ist ja gut, wir schauen... Die Kirche ist ja nicht meins. Wir schauen auf die Temperaturen, sehen 21 Grad, Sommersonne, Sonnenschein. Wenn ich hier am Hackischen Markt aus dem Fenster gucke, dann ist hier blauer Himmel satt. Temperaturen gehen hoch bis auf 34 Grad. Weiterhin Sonne, Wolken und das bleibt auch in den nächsten Tagen so. Morgen 33, Sonntag 31, Montag 29, Dienstag 32. Da geht's ordentlich ab. Vor allen Dingen aber in der Nacht bombenwarm. Am Samstag, ja. Von Samstag zu Sonntag 25 Grad. Alter Vater.
1: Schlafen der Hängematte draußen. Friedrichshain, Frankfurter Allee zwischen
0: Beide den Kennenlern-Tag vergessen hast, oder was?
1: Und Warschauer Straße stockend in Richtung Mitte, mal 10 Minuten mehr mitbringen. Die 140 Richtung Treptow zwischen Jakob-Kaiser-Platz und Kudamm und in der Gegenrichtung Richtung Wedding zwischen Innsbrucker Platz und Schwagendorf mal jeweils 10 bis 15 zusätzliche Minuten einplanen. Dann ist auf der 100 Richtung Treptow die Einfahrt Kudamm gesperrt. Hier gab es einen Unfall und ein Unfall auch Richtung Treptow auf der 100 zwischen Tunnel Radnauplatz und Kudamm. Auch hier ist aktuell die rechte Spur gesperrt. Weiter geht es nach Britz. Feuerwehr- und Polizeieinsatz auf der Muriner Allee. Du musst mit Behinderungen rechnen. Und letzte Meldung von der 24 Richtung Berlin zwischen Kremmung, Teig-Haveland, Reifenteil auf der linken und mittleren Spur. Die Blitzer stehen Wassmannsdorf, Rudorstraße, dann Friedenau. Jetzt weiß ich nicht, wie man es ausspricht. Also ist das die Warzinerstraße oder die Fahrzinerstraße mit V geschrieben? Weißt du das zufällig?
0: Warziner, würde ich sagen.
1: Warziner, also irgend so eine Straße. Und Uwe hat sich auch noch gemeldet.
19: Ja, moin Jungs. Erstmal möchte ich einen Blitzer melden. Neuruppin, wie immer. Friedrich-Engels-Straße am Braschplatz. Und außerdem, ich finde euer Thema heute echt geil. Ich musste schon richtig lachen.
1: Ja, noch lachst du, bis du nach Hause kommst. Neuschulzendorf, Dahlewitzer Chaussee. Auch hier wird aktuell noch geblitzt. Wir aktualisieren nochmal und stellen fest, dass bei den Öffis aktuell, kam doch was rein, S3, verminderte Geschwindigkeit auf der Strecke in Höhe Karlshorst. Deswegen musst du ein bisschen mehr Zeit einplanen bei der S3. Vielen Dank an alle fleißigen Star Ranger. Wenn du noch was hast, 0800 0303 666. Einfach eine Sprachnachricht per WhatsApp schicken.
0: Vielen Dank, Wolfi.
1: Danke, gute Fahrt.
0: Ja, Punkt.
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1: Guten Morgen.
0: Einen wunderschönen guten Morgen hier bei deinem Radiosender des Vertrauens. Hier bei StarFM, Maximum Rock, Breakfast Club. Zeit, Wolfi, Chris für dich am Start. Und übrigens auch am Start, hast du mitbekommen, eine neue Stone-Single.
1: Ja, hab sie mir gestern Abend, glaube ich, kam sie raus, ganz überraschend, beziehungsweise halb überraschend, sie haben das Datum angekündigt, aber man wusste nicht so wirklich viel. Und jetzt ist sie da, ist ein astreiner Soul-Song, werden wir da gerade noch organisiert und dann werden wir nachher mal reinhören. Ich mag's, ist aber null Rock, aber gut ist es, wirklich gut.
0: Jealous Lover heißt der Song.
1: Und er singt hoch, sehr hoch, da wäre Matt Bellamy von Muse neidisch.
0: Und den hast du schon gehört?
1: Ja.
0: Weil hier steht, you can pre-order on Vinyl und CD. out ja. Am 26. Juni kommt die Single raus. Ah ja, okay, verstehe. Na, vielleicht kriegen wir die noch irgendwie so mal ein bisschen ran, dass wir mal zumindest mal ein bisschen reinhören können. Du kannst auf jeden Fall jetzt reinhören in unseren nächsten Musikblog, unter anderem mit In Excess, Corey Taylor, und den Anfang machen jetzt hier Yellow Card, hier ist Ocean Avenue. Schönen guten Morgen.

0: Mystify, In Excess, Star for Maximum Rock. Übrigens, wusstest du, dass damals die Plattenfirma, ich glaube, das Album hieß Kick, ne, wo Mystify drauf war von In Excess.
1: Das weiß ich nicht mehr, aber kann sein.
0: Die Plattenfirma hat damals In Excess $1 Million angeboten, wenn sie das komplette Album nehmen, nochmal nach Australien fliegen und es komplett neu aufnehmen. Weil die überhaupt nicht davon überzeugt waren. In Excess haben dann aber gesagt, weißt du was, nee, das ist unser Album, das ist unsere Musik, die wollen wir machen. Und eigentlich haben sie sich durchgesetzt, denn gerade auch Mystify hat natürlich dazu beigetragen, dass dieses Album richtig durch die Decke gegangen ist. Apropos durch die Decke gehen, ich finde, die Fußball-Weltmeisterschaft geht irgendwie noch gar nicht so richtig durch die Decke, oder?
1: Also emotional bei mir angekommen ist sie nicht, aber ich habe schon mal gesagt, das liegt einfach daran, dass ich es kaum schaffe, irgendein Spiel zu sehen. Natürlich geht das vielen so durch die schwierigen Anstoßzeiten. Da wir natürlich sehr früh aufstehen, sind auch die 21 Uhr Spiele eigentlich schon zu spät, ja, wenn man ehrlich ist. Deswegen, da penne ich meistens schon. Deswegen, nee, ich komme nicht rein, aber zumindest morgen 22 Uhr kann ich ja mal wieder vorm Fernseher kleben, wenn das zweite Spiel der Deutschen läuft.
0: Ja, gegen die Elfenbeinküste, und viele Kritiker sind da schon so ein bisschen hinterher und sagen, wie machen wir das denn jetzt? Gegen Curaçao war natürlich die eine Sache, aber gegen andere Gegner, auch gegen die Elfenbeinküste, könnte es eventuell schwierig sein, gerade Thema Aufstellung, gerade Thema rechte Seite, denn Leroy Sané, auf den haben sie ja gleich alle eingeschlagen, war jetzt nicht so, da ist die Frage, wen lässt man da spielen? Und bevor du gleich antwortest, ich habe auch von diversen Experten gehört, dass die Rolle von dem Joe Kimmich nicht gerade so geil ist, weil der ziemlich oft ins Zentrum gezogen ist, um da als Spielgestalter zu spielen, und deswegen die rechte Seite ziemlich offen war.
1: Trotz allem werden beide gesetzt sein morgen Abend, auch Sané. Ich meine, über den wurde im Vorfeld viel diskutiert, das war das erste Spiel. Das war jetzt vielleicht auch nicht das Glanzstück im Namen des Herrn, und trotz allem wird er 90 Minuten durchspielen morgen, da bin ich mir relativ sicher. Und ja, bei Kimmich,
0: Ja, der wird auch spielen, klar, logisch. Die Frage ist, wie natürlich die Ausrichtung ist. Aber das werden wir dann alles morgen ab 22 Uhr sehen. Aber nicht, dass es nachher so ist, wie die großen Favoriten fallen. Erster Spieltag ist ja vorbei, oder?
1: Das ist schon spannend. Es ist ja immer so bei diesen Erstrundenspielen, dass da der eine oder andere an der einen oder anderen Stelle strauchelt. Auch die deutsche Mannschaft hat das über Jahre ja so oft gehabt, egal über welche WM wir sprechen. Aber es war schon überraschend viele Stolpersteine bei ganz, ganz vielen Teams. Ich sag mal so, wenn du da bei Kicktipp mitmachst oder so, das war nicht schön zu mitmachen. Nee. Da hat die Erna aus der Buchhaltung oft die einfach deutlich einen besseren Tipps gehabt, wenn man ins Blaue getippt hat, die Pseudo-Fußball-Experten, die da stundenlang irgendwelche Statistiken gewälzt haben, weil vieles überraschen kann.
0: Ich habe dann ein Meme gekriegt von meinem Kumpel, der gesagt hat, da gehst du sämtliche Statistiken durch und versuchst mit deinem Fußballwissen zu glänzen, tippst, und dann kommt, wie gesagt, genau die Kollegin aus der Buchhaltung und tippt halt Brasilien unentschieden, Spanien unentschieden.
1: Das ist natürlich auch ein Kollege aus der Buchhaltung,
0: ja, natürlich,
1: sein, nur der Form halber.
0: Natürlich, natürlich.
1: Sonst kriegen wir wieder hier eins auf den Deckel.
0: Wo guckst du Fußball? Kannst dich auch gerne mal melden. 0800 03 03 666 zu Hause, Public Viewing, oder sagst du, ach komm, ist mir eigentlich alles egal. Ich boykottier den ganzen Mist.
1: Schland!

0: Wunderschönen guten Morgen. Du hast Star FM Maximum Rock. Du bist mittendrin hier im Breakfast Club mit dem richtigen Sound, um in ein heißes Wochenende reinzustarten. Nimm dich ein bisschen runter, überlaste deinen Körper nicht bei den Temperaturen und viel trinken. Auch aber nicht nur im Biergarten. hab Spaß mit einem tollen Wochenende. Und unterzeichne eine Petition, die uns, glaube ich, allen, die zumindest im Team am Herzen liegt.
1: Ja, auf jeden Fall. Und wenn du draußen irgendwie bist und sagst, du willst noch ein Bier trinken, dann nutz vielleicht gleich mal noch die Gelegenheit und geh aufs RAW-Gelände und trink da vielleicht noch dein Bierchen. Vielleicht sogar noch beim Cassiopeia hinten im Biergarten. Denn wer weiß, wie lange das noch da sein wird. Diese Nachricht hat irgendwie eingeschlagen, gerade in unserer Bubble und in der Kulturszene hier in Berlin, wie eine Bombe. Denn das RAW-Gelände in Friedrichshain, da spitzt sich die Lage nämlich gerade richtig zu. Du wirst es bestimmt mitbekommen haben. Führt ja irgendwie keinen Weg dran vorbei. Die Kurt-Gruppe, also der Eigentümer des Areals, der hat nämlich die Gespräche um die Zukunft für gescheitert erklärt und mehrere Kulturorte offenbar ein Ultimatum gesetzt. Besonders im Fokus hier das Cassiopeia. Dem Club droht nach aktuellen Berichten sogar die Räumung. Das Ganze noch bis Ende Juni mit möglicherweise existenzbedrohenden Folgen. Die haben nämlich gesagt, wenn sie raus müssen, bedeutet das die sofortige Insolvenz. Und das hat nicht nur auf den Club Auswirkungen, nein, auf sämtliche Projekte drumherum nämlich auch, denn das RAW-Gelände ist so aufgeteilt, dass die, die am meisten verdienen, auch am meisten bezahlen. Und wenn die weg sind, dann heißt es für die anderen extrem schwierige Bedingungen und dementsprechend mehr oder weniger der Tod

0: für das komplette Gelände. Und dieses Kulturgelände, ja, es ist vielleicht manchmal, viele sagen, zu laut, zu dreckig und zu viel, ja, weiß ich nicht, was alles. Und dem einen oder anderen Dorn im Auge. Aber du musst halt sehen, dass viele Leute auch gerne da sind, gerne Party machen, gerne irgendwie die Zeit vertreiben und sich dort mit Leuten treffen. Und deswegen gibt es jetzt eine Petition vom Cassiopeia aus, beziehungsweise von ein paar Menschen, die dem Cassiopeia sehr nahe stehen. Und diese Petition solltest du unterzeichnen. Ich werde gleich nochmal eine Story hochladen bei mir auf meinem Instagram-Account ChrisZeppBerlin. Einfach mal hochgehen, beziehungsweise ein bisschen auf Instagram forschen, da kommst du sehr, sehr schnell drauf. Unterzeichne diese Petition. Es wird auch noch eine Demo geben, die da ein bisschen drauf aufmerksam machen soll. Und es ist wirklich sehr, sehr wichtig. Also ich finde, für viele Leute, ja, gerade wenn man so überlegt, dass man immer sagt, Club sterben und man kann nichts mehr machen oder so, dann sollte man jetzt mal wirklich mal den Finger hoch zeigen und sagen, weißt du was, jetzt ist hier aber auch mal Stopp.
1: Was Chris sagt, und wir schicken dir natürlich auch gerne den Link, wenn du uns per 0800 0303 666 eine Nachricht schickst, dann bist du direkt bei der Petition. Wenn du möchtest, informier dich und unterschreib.
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9: Im Studio Michael Bottlick. Wegen der Hitzewelle fordert das Deutsche Rote Kreuz besseren Schutz für Obdachlose. DRK und Sozialverband VDK verlangen kühle Aufenthaltsorte und öffentliche Trinkbrunnen. Obdachlose seien der Hitze ohne Schutz ausgesetzt und oft körperlich geschwächt. Noch bis morgen gilt fast bundesweit eine Hitzewarnung. Im Südwesten werden bis zu 38 Grad Celsius erwartet. Bei der Frühjahrskonferenz der Innenminister von Bund und Ländern in Hamburg sorgen die Vorschläge zur Eindämmung von Gewalt im Umfeld von Fußballspielen für reichlich Diskussionsstoff. Sachsens Innenminister Armin Schuster sieht den Moment gekommen, um die seit Jahren umstrittene Forderung nach dem Verkauf von Tickets mit Namen voranzutreiben.
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9: In Baden-Württemberg und Niedersachsen starten heute die Zwillingsfestivals Southside und Hurricane. Auf der Bühne in diesem Jahr unter anderem Papa Roach, The Offspring und Billy Talent. Magenta TV bietet online einen kostenlosen Livestream vom Hurricane Festival an. Der Fernsehsender Arte zeigt die Konzerte vom Southside. Soweit die StarFM Schlagzeilen. Ausführliche Nachrichten bei StarFM wieder in einer halben Stunde.
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0: Einen wunderschönen guten Morgen.
1: Willkommen hier bei StarFM.
0: Ich bin immer wieder erstaunt und fröhlich zu sehen, wenn man so aufruft und sagt, pass auf, wir machen eine Petition für die Erhalt von Kulturbetrieben. Ja. Wie die Leute denn hier gleich in die WhatsApp-Nachrichten reinschreiben und den Link haben wollen. Richtig gut, wie gesagt, ich werde auch gleich noch auf Instagram den Link nochmal posten. Lass uns aber vorher erstmal noch auf die Temperatur schauen. 22 Grad haben wir aktuell bei uns in der Hauptstadt. Geht heute hoch bis auf 34 Grad und bleibt vor allen Dingen auch schön warm in den nächsten Tagen. Ein schönes warmes Wochenende steht uns bevor, 33, 31 Grad. Viel Sonne. Am Samstag könnte es eventuell mal so einen ganz kleinen Schauer geben, was der Stimmung aber keinen Abbruch tut.
1: Erstmal gute Nachrichten. Der Feuerwehrpolizeieinsatz auf der Murinerallee in Britz ist vorbei. Da ist wieder alles offen. Es stockt aktuell auf der 100 Richtung Treptow. Ab Jakob-Kaiser-Platz brauchst du so 10 bis 15 Minuten länger Richtung Kudamm. In der Gegenrichtung Richtung Wedding. Aber Innsbruck-Platz Richtung Schmargendorf ebenfalls 15 zusätzliche Minuten einplanen. Die Einfahrt Kudamm ist bei der 100 Richtung Treptow weiterhin gesperrt. Das gleiche gilt für die Einfahrt Siemensdamm in Richtung Treptow. Und dann haben wir noch eine Meldung für dich aus Gatow. Gatower Straße, Höhe Jürgen-Schramm-Straße. Hier aktuell ein Ampelausfall.
0: Na?
1: Aktuelle Blitzer, Wedding-Seestraße, Kreuzberg-Urbanstraße und dann hat Frosty noch einen Blitzer gemeldet.
0: Ja, wo steht er denn? Der steht und zwar hier.
12: Guten Morgen, ihr zwei. Frosty hier. Wollte euch nur noch mal was sagen. Wisbierstraße Richtung Wedding. Steht ein Tetrapack und macht teure Fotos. Alles klar. Schönen Tag. Ciao, ciao.
1: Danke. Aber auch einen schönen Tag. Birkenwerder noch einer hinten raus. Unter den Ulmen wird aktuell geblitzt. Wir schauen noch mal ganz kurz auf die Öffis und sehen, dass nichts Neues hinzugekommen ist. Höchstens du hast was gesehen. Gilt natürlich auch für Verkehr und Blitzermeldungen. 0800 0303 666. Einfach mal bitte schnell eine Sprachnachricht rüber schicken.
0: From the W to the I, Wolfi, vielen Dank und gute Fahrt. Jetzt erstmal ein ordentlicher Rockblock, unter anderem mit Bryan Adams, Summer of 69, vorher eine Runde Boyz Set Fire und Empire. Na denn.
1: Geiler Track.
0: Mama Loader Kienzle.
1: Ordentlich.

0: Starfire Maximum Rock, du hörst den besten Radiosender der Welt, du hörst nämlich deinen Radiosender des Vertrauens, beziehungsweise auch deinen Ticketdealer des Vertrauens. Gestern waren die Kings of Leon in der Stadt und wir wollten natürlich auch von dir wissen, wie war's denn, und da haben sich ein paar Leute gemeldet, Nina zum Beispiel.
1: Hallo liebes Star-FM-Team, hier ist Nina. Ich komme gerade vom Kings of Leon-Konzert in der Zitadelle Spandau, das ich dank euch gewonnen habe. Ich wollte mich nochmal ganz herzlich bei euch bedanken für den tollen Gewinn. Es war wirklich so ein schöner Abend. Es gibt keine bessere Konzertlocation als die Zitadelle Spandau. Also es war wirklich so schön und so familiär, und Kings of Leon haben mal wieder richtig abgeliefert. Also ich bedanke mich nochmal ganz, ganz, ganz herzlich für den tollen Abend und ja, hoffe, ihr habt auch einen schönen Tag hier. Genau, bis dann.
2: Ja, es war ein Genuss. Vielen Dank euch, und es ist einfach Wahnsinn, wenn deine Frau jedes Lied mitsingen kann. Das macht mich selber glücklich. Ja, vielen Dank, Star-FM.
3: Kommt auf die Frau drauf an und ja, die Gesangskünste. Unsere liebe Joy, unsere Mrs. Social Media, war ja auch vor Ort und hat auch noch ein paar Impressionen geteilt in unserer Story. Also einfach mal auf Instagram klicken, Style for Maximum Rock. Da findest du auch noch Bilder von den Kings of Leon gestern.
0: Anke hat sich auch noch gemeldet.
4: Hey Star FM, ich möchte mich melden wegen des Konzerts von Kings of Leon. Es war gestern absolut klasse, hat richtig viel Spaß gemacht. Und die Stimmung war toll, die Songs haben absolut gepasst, und ich möchte mich ganz herzlich für die Möglichkeit bedanken, dass ihr mich dort quasi hingelassen habt. Habt einen schönen Tag und vielen, vielen, vielen Dank.
0: Ja, sehr gerne. Falls du weiter Konzerte von uns bekommen willst, dann denk dran, am Montag ist Feel Good Monday. Da schicken wir dich zu System of a Down. Geiles Konzert-Highlight. Und für alle, die immer noch so ein bisschen in Konzertlaune schwelgen, in Kings of Leon schwelgen, hier sind sie nochmal. Kings of Leon, Sex on Fire, hier bei Star for Maximum Rock. Schönen guten Morgen.

0: Einen wunderschönen guten Morgen hier bei Star von Maximum Rock, hier bei deinem Radiosender des Vertrauens. Wolfi und Chris für dich am Start. Guten Morgen. Wir reden heute so ein bisschen über den Kennenlerntag, weil Bianca aus der Russia feiert das irgendwie mit ihrem Mann so ein bisschen. Die kriegt da Blumen und ihr Essen und so. Für uns unvorstellbar. Und Wolfi, du hast dich vorhin so ein bisschen aus... Du hast dich schon ein bisschen in Rage. Ein bisschen in Rage. Für deine Verhältnisse in Rage geredet.
1: Ich habe einfach nur, um es zusammenzufassen... Wenn man sowas öffentlich macht, es ist ja okay, soll jeder machen, wie er will, aber wenn man das öffentlich macht, dann tust man den anderen Leuten keinen Gefallen, weil dann hören das die falschen Leute und dann muss man das, weißt, dann komme ich nach Hause, warum hast du nicht an unseren ersten Mal nackt gesehen Tag mich erinnert?
0: Was denn? Du hast auch einen Leidensgenossen, der Tom.
2: Dieses Talent haben fast alle Frauen. Speziell ich muss das auch jedes Jahr durcherleben, mit vielen, vielen Daten, was sich Frauen merken. Und die verpacken es so gemein. Speziell bei meiner Frau kommt meistens die Frage, du Schatz, was ist denn heute für ein Tag? Und da fängst du schon an zu schwitzen. Und dann musst du deinen Prozessor anschmeißen im Kopf und der ist völlig überlastet, weil du dir gerade mal den Hochzeitstag, du vergisst den Hochzeitstag. Den musst du dir auf jeden Fall merken. Aber dann kommen die halt mit so anderen gemeinen Sachen wie... Da und da haben wir uns kennengelernt, da und da haben wir uns geküsst und hier und da und lauter so Sachen, wo du gar nicht abspeicherst. Und da fängst du an durchzublättern, die ganzen Kalender der letzten 20 Jahre, was da gewesen ist. Natürlich ist da nichts eingetragen. Und da kannst du eigentlich nur verlieren und falsch antworten.
0: Man hat so richtig die Verzweiflung in seiner Stimme gehört. Tom, wir fühlen mit dir. Petra hat sich dazu auch gemeldet und Petra hat eine eindeutige Meinung, kurz zusammengefasst.
3: Schönen guten Morgen, ihr zwei, Wolfi und Chris. Also, Kennenlerntag, so ein Schrott.
0: Ja. Punkt. Sie hat noch weiterhin gesagt, warum soll ich das feiern? Irgendwie ihr Mann war da und hat sie irgendwie vorm Scheiter getroffen oder sowas und die wollten ihn eigentlich mit einem anderen verkuppeln. Jedenfalls ganz komisch oder skurrile Geschichte. Wie stehst du dazu? Kennenlerntag feiern, feierst du sowas? Feierst du den ersten Kuss, die erste Begegnung, den ersten Augenzwinkern, die erste gemeinsame rote Ampel? Wer weiß das schon, ja? Meld dich dazu 0800 03 03 666. Vielleicht sagst du aber auch, Mann, was für ein Schrott.
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16: Im Studio Michael Bottlick. Wer dieses Wochenende mit dem Auto in den Kurzurlaub fährt, der muss viel Geduld mitbringen, deutschlandweit. Kurz vor den Sommerferien werden viele Urlauber ohne schulpflichtige Kinder zu Kurzreisen und Tagesausflügen aufbrechen, so der ADAC. Benjamin Herrmann.
17: Vor allem morgen Vormittag wird es voll, besonders auf den Routen in Richtung Alpenküste und Mittelgebirge. Worauf man bei der Fahrt in den Kurzurlaub vor allem bei der brütenden Hitze achten sollte, weiß Melanie Mikula vom ADAC.
18: Hohe Temperaturen sind nicht
8: nur für die Fahrer, sondern auch für die Mitreisenden natürlich eine zusätzliche Belastung. Deshalb sollten ausreichend Getränke an Bord sein und auf längeren Fahrten regelmäßig Pausen eingelegt werden. Ganz wichtig, Kinder und Tiere dürfen niemals im geparkten Fahrzeug zurückgelassen werden, auch nicht für wenige Minuten. Denn die Temperaturen im Innenraum des Fahrzeugs können innerhalb kürzester Zeit lebensgefährliche Werte erreichen. Viele unterschätzen zudem, wie schnell die Sonne wandert. Auch wenn man ein Auto im Schatten geparkt hat, kann es schon kurze Zeit später dann in der prallen Sonne stehen und sich dann in kürzester Zeit stark aufheizen.
17: Die Staugefahr steigt übrigens auch durch die rund 1000 Baustellen auf den deutschen Autobahnen.
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16: Heute geht's für die deutsche Fußballnationalmannschaft nach Toronto zum morgigen zweiten WM-Gruppenspiel gegen die Elfenbeinküste. Vor dem Abflug heute absolviert das Team noch das Abschlusstraining in seinem Quartier in Winston-Salem. Thomas Bremser berichtet für uns aus Winston-Salem. Thomas, ein ganz besonderes Spiel wird das ja für Jonathan Tah. Der hat nämlich Wurzeln in der Elfenbeinküste. Was sagt der denn zu diesem ganz besonderen Duell?
9: Genau, sein Vater kommt aus der Elfenbeinküste. Er selbst war letztes Jahr noch dort, um seine Oma zu besuchen.
10: Ich bin als Deutscher aufgewachsen in Deutschland, aber natürlich durch meinen Vater habe ich was von der Kultur mitbekommen. Fühle mich auch verbunden und deswegen wird es besonders.
9: Jonathan Tah wird wieder mit Nico Schlotterbeck die deutsche Abwehr dirigieren und diesmal sicher mehr zu tun bekommen als gegen Curaçao.
16: Soweit das Neueste aus dem StarFM News Center.
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0: Also manchmal ist es komisch, ne? Also dieses Kennenlern-Tag-Thema, das beschäftigt doch den einen oder anderen mehr als man so denkt.
1: Sehr viel abgeholt.
0: Wir kriegen hier einen Haufen Nachrichten zu diesem Thema. Das ist unglaublich. Flora im Urlaub, die feiert wahrscheinlich gerade auch ihren Kennenlern-Tag mit ihrem Freund. Wir schauen stattdessen mal lieber auf die Temperaturen hier bei uns in Berlin. 23 Grad haben wir, geht hoch bis auf 34 Grad und bleibt auch in den nächsten Tagen auf jeden Fall warm. 33 morgen, am Sonntag 31, Montag 29, Dienstag 32. Morgen könnte eventuell mal hier so ein ganz kleines Minischauerchen runterkommen. Ja, vielleicht die eine oder andere dickere Wolke mal am Start, aber ansonsten einfach ganz gutes Wetter.
1: Einfach Verkehrsbehinderung aktuell. Biesdorf, Alt-Biesdorf, Richtung Friedrichsfelde stockt es. Du brauchst 15 Minuten länger. Friedrichshain für los auf der Frankfurter Allee Richtung Mitte ebenfalls mal 15 zusätzliche Minuten einplanen. Auf der 100 Richtung Treptow ist die Einfahrt Siemensdamm gesperrt und die Einfahrt Kudamm. Es stockt zum Beispiel zwischen Jakob-Kaiser-Platz und Kudamm. Hier stehst du um die 15 Minuten. Weiter geht's nach Gatow, Gatower Straße, Ampelausfall bei der Jürgen-Schramm-Straße und dann Liegenbleibe auf der 10 gemeldet von Florian und zwar vor dem Dreieck Havelland aus Oberkrämer kommend Richtung Nauen, kurz vor der Auffahrt des Dreiecks hier ein Liegenbleiber. Blitzer, Wedding-Seestraße, Kreuzberg-Urbahnstraße, Prenzlauer Berg, Wispierstraße in Richtung Wedding, dann noch Friedenau, Warzinerstraße und wir haben einen frischen dazu bekommen, Hackenfelde, Radelandstraße. S1 und 46, eine Störung am Zug, Höhe Bundesplatz. Du musst dir aktuell mit Verspätungen und Ausfällen rechnen. Vielen Dank an alle fleißigen Starranger, die immer so viel melden. Wenn du noch was hast, schick gerne eine Sprachnachricht per WhatsApp an die 0800 0303 666.
0: From the W to the I, Wolfie, vielen Dank und gute Fahrt.
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0: Ja, wunderschönen guten Morgen. Du hast den besten Radiosender, den man überhaupt hören kann. Du hörst nämlich Star von Maximum Rock. Es ist Breakfast Club Zeit. Flora im Urlaub, Wolfi und Chris für dich am Start. Und Mr. Vorverkauf kommt jetzt wieder um die Ecke.
1: Ja, um 10 Uhr ist der offizielle Vorverkaufsstart für die Muse-Konzerte in Berlin und zweimal Düsseldorf im November. Das sind die drei Termine von Muse und alles aufgeregt. Mein Schwager hat mich sogar schon gestern angetickert. Hast du schon Tickets? Hast du schon Tickets? Hast du schon Tickets? Ich glaube, da wollen alle hin. Und deswegen, wer noch keine gesichert hat bei den 8 Vorverkaufen, die es schon gab, jetzt ist der 9. der offizielle. 10 Uhr deine Chance. Ich würde es mir angucken. Muse live einfach eine Macht.
0: Herzlichen Glückwunsch. Wir machen weiter mit ordentlich Musik. Ja, Nickelback hören wir uns jetzt
1: an. Hast du nicht gesagt mit ordentlicher Musik.
0: Burn it to the ground jetzt hier bei Star for Maximum Rock. Komm gut in den Freitag, komm gut in den Feierabend, beziehungsweise, ja, vielleicht hast du Urlaub oder sonst was. Hab einfach Spaß. Hab Spaß am Leben, Freunde. Ist früh noch zu Ende.

0: Freunde dürfen ihn Bon Jovi nennen. Bon Jovi in These Arms, hier auf Style FM, Maximum Rock. Wenn du auf solche großen Klassiker stehst, morgen ab 12.45 Uhr gibt es T-Bone mit den Heroes. Und da hat er gesagt, er spielt nur Songs ab 40 Grad, die so richtig zünden. 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
2: Ja, wenn wir über alte Songs sprechen, müssen wir natürlich auch über neue Sachen sprechen. New Rock Friday steht an und das heißt, wir schauen wieder in die Plattenläden der Republik, um dir zu sagen, was alles so rausgekommen ist. Und es gibt eine Geburtstagsedition eines sehr, sehr bekannten Albums, deswegen nennen wir es nämlich hier December Underground, ja. Von AFI ist das 7. Studioalbum der Band und das feiert 20 Jahre, kam dementsprechend 2006 offiziell zum ersten Mal auf Vinyl raus. Und warum gerade dieses Album, ja, da war natürlich der Song mit drauf.
0: Klassiker.
2: Ja, Miss Murder mit am Start bei dieser Platte. Die Pressung erhält die alle 12 Originaltracks. Und ja, wie gesagt, in einer schönen 20th Anniversary Edition, in einem Vinyl Reissue, wie man es so schön nennt. Und David Havoc, der hat die ganze Sache beschrieben als eine Zeit und einen Ort für Entfremdete und Desillusionierte. So beschreibt er dieses Album December Underground. Hast du Bock auf eine schöne Edition? Dann geh in deinem Plattenladen des Vertrauens. Solltest du vielleicht sowieso mal wieder hin, denn die brauchen uns und unsere Unterstützung natürlich auch. 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
0: so nämlich.
2: Natürlich heute auch weiter noch im ganzen, den ganzen Tag im Programm, in Network und natürlich auch in deiner Star FM Rush Hour.
1: Brian Fallon hat die richtige Medizin gefunden. Gute Musik. Neben The Gaslight Anthem ist er endlich auch wieder solo mit seiner Band Painkillers zu hören. Musikmedizin to go in der Star FM Playlist. Brian Fallon and the Painkillers mit Better Before.

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4: Im Studio Michael Bottlick. Wegen der Hitzewelle fordert das Deutsche Rote Kreuz besseren Schutz für Obdachlose. DRK und Sozialverband VDK verlangen kühle Aufenthaltsorte und öffentliche Trinkbrunnen. Obdachlose seien der Hitze ohne Schutz ausgesetzt und oft körperlich geschwächt. Noch bis morgen gilt fast bundesweit eine Hitzewarnung. Im Südwesten werden bis zu 38 Grad Celsius erwartet. Bei der Frühjahrskonferenz der Innenminister von Bund und Ländern in Hamburg sorgen die Vorschläge zur Eindämmung von Gewalt im Umfeld von Fußballspielen für reichlich Diskussionsstoff. Sachsens Innenminister Armin Schuster sieht den Moment gekommen, um die seit Jahren umstrittene Forderung nach dem Verkauf von Tickets mit Namen voranzutreiben.
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4: In Baden-Württemberg und Niedersachsen starten heute die Zwillingsfestivals Southside und Hurricane. Auf der Bühne in diesem Jahr unter anderem Papa Roach, The Offspring und Billy Talent. Magenta TV bietet online einen kostenlosen Livestream vom Hurricane Festival an. Der Fernsehsender Arte zeigt die Konzerte vom Southside. Soweit die Star-FM Schlagzeilen. Ausführliche Nachrichten bei Star-FM wieder in einer halben Stunde.
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5: Einen wunderschönen guten Morgen. Freitag ist es, kurz vor Feiern. Ja, für uns bald. Aber für euch vielleicht noch nicht. Und wir freuen uns, dass wir dich natürlich wieder in diesem Freitag begleiten dürfen. Wir schauen auf die aktuellen Temperaturen hier in Berlin. 25 Grad haben wir, geht heute hoch bis 34 Grad. Samstag 33, Sonntag 31, Montag 29. Da sieht alles sehr gut aus. Immer mal so ein Sonne-Wolken-Mix, obwohl mehr Sonne als Wolken immer am Start ist.
6: Wir blicken auf die Straßen und sehen einen Stau. Karlshorst-Dreskow-Allee Richtung Friedrichsfelde stehst du 15 Minuten. Friedrichshain auch heute viel los an der Frankfurter. Und hier brauchst du vor der Warschauer Straße ebenfalls so 10 bis 15 Minuten mehr Zeit. Unfall auf der 100 Richtung Treptow, die Einfahrt Kurfürstendamm ist aktuell gesperrt. Und wir haben noch eine Meldung von der A9 Richtung Berlin. Gegenstände zwischen Belitz und Brück liegen auf der Fahrbahn, wenn du Richtung Leipzig unterwegs bist. Die Blitzer stehen Wedding-Seestraße, Kreuzberg-Urbanstraße, Prenzlauer Berg an der Wispierstraße in Richtung Wedding, Friedenau-Warzinerstraße und Birkenwerder unter den Ulmen. Der Blick auf die Öffis. Wir haben bei der S1 und S46 aktuell Verspätungen, Ausfälle. Hier gab es eine technische Störung am Zug. Vielen Dank an alle, die etwas gemeldet haben.
5: Ja, und hast du noch was, dann ruf gerne durch 0800 0303 666 oder schick eine Sprachnachricht per WhatsApp. Jetzt ein ordentlicher Rockblock. Smashing Pumpkins 1979 hören wir uns an. Vorher eine Runde Green Day. Still Breathing. Na denn, Maggie Malone, Kingsley.
6: Aber ordentlich.

0: Die Foo Fighters, Asking for a Friend. Wolfi hat immer noch das 3-Stunden-Konzert ein bisschen in den Knochen, aber sieht heute noch ein bisschen fitter aus, muss man sagen. Bist du denn gestern?
1: Nicht schwer.
0: Konntest du gestern schlafen denn? Oder?
1: Null. Ich habe mich ja dann relativ früh hingelegt nach der Sendung und so dachte, komm, mit schönem Mittagsschlaf. Hat null funktioniert, den ganzen Tag todmüde rumgelaufen nach 2 Stunden Schlaf, aber egal, für Foo Fighters.
0: Was soll's, wa? Was soll's? Kennenlerntag ist heute so ein bisschen das Thema. Feierst du den oder feierst du den nicht?
2: Guten Morgen, ihr zwei. Hi, hier ist Uschi. Also, ich habe am 17. Juli 93 meinen Mann in Wiesenthal klar gemacht. Am 17.07.2000 haben wir geheiratet und wir machen es so, dass wir immer schön essen gehen. Natürlich kriege ich auch einen Blumenstrauß. Ja, ich wünsche euch ein schönes Wochenende und bis Danny. Und liebe Grüße an meinen Mann Bernd.
0: Ja, Grüße zurück natürlich oder von uns auch liebe Grüße und danke Uschi. Ist natürlich clever gemacht, wenn man den Kennenlerntag und den Hochzeittag zusammen hat, dann spart man sich einen so ein Datum. Aber gut, Björn, Björn haut die Dad-Jokes raus.
3: Ja, guten Morgen ihr zwei. Ja, ich kenne das auch mit dem Kennenlerntag. Meine Frau fragt mich auch immer, weißt du noch damals, wo du mich zugezwinkert hast, ich traue mir seit 25 Jahren nicht zu sagen, dass es eine Fliege war. Aber jetzt wissen wir mittlerweile so nach 25 Jahren, welche Jahreszeit das war. Und ich weiß ungefähr, jetzt müsste das bald wiederkommen. Ja, ich wünsche euch noch einen schönen Tag.
0: Den Witz hättest du auch rausbringen können.
1: Punkt.
0: Aber um die ganze Sache mal jetzt ein bisschen zum Ende zu bringen, vielleicht macht ihr die Rush Hour da heute nochmal ein bisschen weiter oder at work. Lisa hat es eigentlich ganz schön zusammengefasst hier.
4: Hey Wolfi, ich kann dich beruhigen. Also ich persönlich brauche jetzt auch keinen Kennenlerntag oder sonst was. Aber seien wir doch mal ehrlich, im Alltag ist es doch echt schwierig, als Paar mal manchmal zu sich zu finden oder sich als Paar zu feiern. Also wenn da der eine halt so einen von mir aus Kennenlerntag braucht oder einen völlig übertriebenen Valentinstag oder sexy Weihnachten oder sonst irgendwas. Hey, lasse doch machen, wenn man halt sonst nicht dazu kommt. Ne, alles kann, nichts muss, kann man ja tolerant sein, aber sonst kann man auch einfach sonst mal schöne Stunden miteinander verbringen. Ne? Liebe Grüße.
1: Danke, also sexy Weihnachten.
0: Ich wollte gerade sagen, ist das ein Ding? Feiert man nicht?
1: So die Kerze in den Tannenbaum aufstellen und die Glocken ranhängen und so?
0: Ja. Ich finde, das sollten wir einführen.
1: Vielleicht sexy Weihnachten. Sind wir dabei. Danke für den Tipp.
0: Vielleicht hört meine Freundin gerade zu. Ich möchte, dass wir das ab sofort feiern.
1: Vor allem kann ich mir das Datum merken.

0: Star FM Maximum Rock, Freitagmorgen, du hörst den Breakfast Club mit Wolfi und Chris. Morgen. Und jetzt kommt so ein Thema, bei dem ich eigentlich komplett raus bin. Wolfram, fass dich bitte kurz.
1: Ja, ganz schnell. GTA 6 hat jetzt endlich ein offizielles Vorbestelldatum, und zwar ab nächster Woche Donnerstag kann das meist erwarteste Videospiel der letzten 10 Jahre vorbestellt werden. Und wie groß dieser Hype um dieses Spiel ist, zeigt ganz gut, dass die für das Cover des Spiels einen eigenen Enthüllungstrailer gestern gepostet haben, der viele Millionen Mal schon angeguckt wurde. Es ist absurd, dieser Hype. Und die Website ist übrigens aktualisiert, alle, die sich interessiert. Da sieht man jetzt Vice City, die Stadt, in der das Spiel spielt, sieht man jetzt da in einer etwas größeren Größe. Und du musst nur dieses Bild sehen von der Stadt, hast so Bock aufs Zocken. Also ab nächster Woche, Donnerstag, vorbestellbar. GTA 6 im November soll es rauskommen. Hoffen wir, dass es dabei bleibt. Ich werde mir 8 Monate Urlaub nehmen dafür.
0: Unfassbar. Naja. Alle anderen, die sagen, ja, mach ruhig, ich bin im Biergarten. Können dann mit mir ein Bier trinken zusammen.
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18: Im Studio Michael Bottlick. Das Wochenende wird heiß, über 30 Grad Celsius in Berlin und Brandenburg. Wer keinen See in der Nähe hat, der findet trotzdem Abkühlung. Mehr aus der Nachrichtenredaktion.
19: Kirchen mit dicken Steinmauern bleiben angenehm kühl, klimatisierte Kinos und Museen auch. Ein besonderer Tipp ist der Atombunker in Prötzl. Da ist es garantiert frisch, Führungen muss man aber vorher buchen. Wer Abkühlung mit Action verbinden will, der kann in Potsdam oder an der Rummelsburger Bucht Stand-Up-Paddling ausprobieren. Und wer lieber raus will, der kann im Spreewald Kajak fahren oder in Kunsterspringen eine Quelle entdecken, die selbst im Sommer nur 8 Grad Celsius hat.
18: Berlins Waffenverbotszonen zeigen nach einem Jahr eine gemischte Bilanz. Die Polizei hat bei rund 31.000 Kontrollen 411 Messer und 8 Schusswaffen beschlagnahmt. Der Aufwand dafür war allerdings enorm, rund 187.000 Arbeitsstunden. Ob die Zonen die Gewaltkriminalität tatsächlich senken, das will der Senat bislang nicht bewerten. Soweit das Neueste aus dem StarFM News Center.
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18: Heute geht's für die deutsche Fußballnationalmannschaft nach Toronto zum morgigen zweiten WM-Gruppenspiel gegen die Elfenbeinküste. Vor dem Abflug heute absolviert das Team noch das Abschlusstraining in seinem Quartier in Winston-Salem. Thomas Bremser berichtet für uns. Thomas, wie ist der zweite Gegner der Deutschen denn eigentlich einzuschätzen?
21: Ja, vor allem die deutsche Abwehr dürfte diesmal mehr Arbeit bekommen. Denn vor allem Jan Diomande ist schnell und brandgefährlich. Der 19-Jährige spielt bei RB Leipzig und gilt als neuer Hoffnungsträger. Manuel Neuer warnt schon.
22: Sie haben alle Speed, gerade in der Offensivreihe. Da geht es halt wirklich darum, auch nie abzuschalten, immer hellwach zu sein.
21: Also hochkonzentriert sein, da ist natürlich das ganze Team gefragt, aber vor allem natürlich die Abwehr.
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0: Wunderschönen guten Morgen an diesem Freitag, an diesem sehr sonnigen und jetzt schon sehr warmen Freitag. 26 Grad haben wir schon in Berlin. Meine Güte, krass. Geht bis 34 Grad hoch, Sonne-Wolken-Mix. Morgen 33, übermorgen 31 Grad. Selbst die Nächte sind richtig warm. 23 bis 25 Grad muss sie auch schon einplanen. Also da ist ordentlich Schwitzen angesagt.
1: Wir blicken auf die Straßen und sehen in Moabit die Stromstraße, die zwischen Altmoabit und Essener Straße nach einem Unfall Richtung Lessingbrücke gesperrt ist. Dann ist auf der 100 Richtung Treptow die Einfahrt Siemensdamm gesperrt, hier ist zu viel los. Und weiter in die Einfahrt Kudamm Richtung Treptow, auch hier gab es einen Unfall. Dann die 100 Richtung Treptow zwischen Jakob-Kaiser-Platz und Kudamm, 10 Minuten Stau deswegen. Und wir haben noch eine Meldung für dich, und zwar von Gatow, Gatower Straße, Höhe Jürgen-Schramm-Straße, gibt es aktuell einen Ampelausfall. Blitzer in Mariendorf, Großbärenstraße, Kreuzberg-Köpenicker Straße, Prenzlauer Berg, Wisbia Richtung Wedding und frisch angekommen Panketal, Birkholzer Straße, auch hier wird geblitzt. Wir aktualisieren nochmal, ob bei den Öffis alles rund läuft und sehen, Surprise, nein, Bus 187, Umleitung und zwar Richtung U-Bahnhof Turmstraße, von der Paulstraße bis U-Bahnhof Turmstraße wird der Bus umgeleitet. Danke an alle.
0: Vielen Dank an alle Star Ranger, die schon was gemeldet haben. Hast du noch was? Ruf gern durch 0800 0303 666 und ja, dann gute Fahrt.
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0: Was zur Hölle war das denn eben?
1: Ich musste gerade kurz nochmal ordentlich gähnen und mich dabei bücken. Ich habe alles kombiniert, um schnell fertig zu sein.
0: Es sah einfach komisch aus. Obwohl, du bist doch mittlerweile auch schon im Alter, wo man sich überlegt, ob man unten noch was anderes zu tun hat, wenn man sich gerade bückt, oder?
1: Mehr Dad-Jokes später in der Sendung. Erstmal noch der Hinweis auf Montag. Feel Good Monday. Den ganzen Tag schicken wir dich zu System of a Down.
0: Nice.
1: Der nächste Feel Good Monday wird ein richtiger Kracher, kann ich dir nur empfehlen. Das muss jeder einmal erlebt haben, was da abgeht. Oh, geil, ich freue mich jetzt schon.
0: Unglaublich, unglaublich auch der nächste Rockblock mit R.E.M., Five Finger Death Punch und den Anfang machen Sum 41 mit diesem Klassiker hier, In Too Deep, hier bei Star von Maximum Rock, hier bei deinem Radiosender.

0: R.E.M., It's the End of the World as We Know It, hier bei Star von Maximum Rock an einem Freitagmorgen und ja, nicht mehr lange, in einer halben Stunde, da werden wir dann dein Lied spielen, beziehungsweise das Lied, für was du dich entscheidest, denn es ist soweit.
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0: Du darfst dich wieder entscheiden, wie jeden Tag, welchen Song hättest du denn gerne am Ende der Sendung? Wir geben dir immer zwei Songs zur Auswahl und du entscheidest dann nachher oder beziehungsweise kannst wählen, welcher Song denn nachher laufen soll. Es sind Sommertage, ja, entschuldige, und da stürzen wir uns auf die Gartensongs.
2: Für mich persönlich die beste Auswahl der Woche, denn wir sind beide ganz tief in den 90ern drin. Keine Hits heute, deswegen gut hingehört, auch wenn du den vielleicht nicht kennst. Ich werfe einfach mal Pearl Jam ins Rennen mit einem Song für ein Debütalbum, das ja mit Hits voll gespickt ist. Deswegen geht der ein oder andere großartige Track manchmal unter, das müssen wir ändern. Garden heißt passenderweise ein Song von Pearl Jam von diesem Album. Und das Ding ist so gut, epochal, groß, majestätisch. Oh,

0: stell dir vor, aus dem Auto, alle Fenster unten oder noch besser, Dach weg, falls es geht. Sonne knallt, den laut gehört und du cruisest über die Landstraße. Ach, perfekter Song.
1: Diese Rubrik ist perfekt dafür geeignet, um mal ein paar Songs in die Playlist zu hieven, die sonst nicht den Weg reinfinden. Ja, deswegen auch mal ein paar Songs, die keine Hits sind. Aber das macht's ja so spezial, ja, so speziell, dass man mal Songs hat, die man sonst nie hört. Und da spielen Stone Temple Pilots auch eine Rolle, zum Beispiel Wicked Garden.

0: Ja, da kann man so richtig schön Headbang dazu. Die Frage ist, welcher Song darf es denn nur sein? Und wir schauen mal auf den Zwischenstand. Und nachdem du vorhin noch 75% hattest, habe ich jetzt aufgeholt. Es ist jetzt...
1: Ach was.
0: Ja, 50-50, mein Freund. 50-50 und ich würde sagen...
1: Spicy.
0: Ich würde sagen, die nächste Sprachnachricht entscheidet. Oder? Wollen wir so reingehen?
1: Schick rüber. 0800-0303-0666. Schick jetzt ein W für Pearl Jam an die 0800-0303-666.
0: Nee, bei mir sagst du am besten W. Schreiben kannst du viel.
1: Ach verdammt, ja, Sprachnachricht.

0: nämlich, richtig guter Sound, um in ein heißes Wochenende zu starten, über Star FM Maximum Rock. Schön, dass du mit dabei bist. Gleich mehr Musik, unter anderem 90er Jahre Kinder, Creed, Higher gibt's gleich. Aber es gibt Wichtigeres manchmal, als einfach nur Musik hören.
1: Ja, und zwar mal für die gute Clubkultur und für einen kulturellen Standort einstehen. Wir haben es heute schon mal kurz drüber gesprochen, und zwar das RAW-Gelände steht so ein bisschen auf der Kippe, denn die Kurt-Gruppe, ja, Eigentümer des Geländes, hat jetzt sämtliche Gespräche zur Zukunft des Areals für gescheitert erklärt und hat verschiedenen Kulturorten jetzt ein Ultimatum gestellt, gerade zum Beispiel dem Cassiopeia, die müssen bis Ende Juni raus sein. Ansonsten ist da Tohuwabohu. Und was das bedeutet, wenn das Cassiopeia das RAW-Gelände verlässt, es ist ja nicht nur für das Cassiopeia schlimm, sondern auch für alle anderen Kulturorte nebendran auch. Cassiopeia hat gesagt, pass auf, wenn wir raus müssen, ist das die sofortige Insolvenz. Und wenn das der Fall ist, die raus müssen, hat es auch Konsequenzen für die anderen Orte. Denn da ist es nämlich so geregelt, wer am meisten verdient, zahlt auch am meisten, mehr oder weniger so Miete, Pacht und so weiter und so fort. Und wenn die Big Player rausfallen, dann können sich die anderen gar nicht mehr richtig halten. Hammernummer und sorgt für große Aufsehen, für große Aufregung. Gibt sogar eine Demo, die startet heute um 18 Uhr am Ostkreuz und führt dort zum RAW-Gelände, wo sie dann gegen 21.45 Uhr enden soll. Da haben sich schon einige angemeldet und Petitionen sind ebenfalls am Start. Du kannst gerne eine WhatsApp schicken an die 0800 03033666, dann schicken wir den Link dazu, beziehungsweise guck bei mir in meine Instagram-Stories, ChrisSepp Berlin, da ist ebenfalls der Link. Kurz mal anmelden, geht relativ schnell und dann kannst du da deine digitale Unterschrift sozusagen lassen, und ist extrem wichtig, gerade wenn man so guckt, Club sterben und viele Leute, die sich auch immer beschweren, ist nichts mehr los und man kann nirgendwo was machen. Wenn das Zentrum RAW-Gelände wegfällt, dann wäre das ein echter Schlag für die Kulturorte hier bei uns in der Stadt, und dann hoffen wir natürlich, dass da irgendwie alles nochmal ein bisschen besser wird.
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2: Im Studio Michael Bottlick. Wegen der Hitzewelle fordert das Deutsche Rote Kreuz besseren Schutz für Obdachlose. DRK und Sozialverband VDK verlangen kühle Aufenthaltsorte und öffentliche Trinkbrunnen. Obdachlose seien der Hitze ohne Schutz ausgesetzt und oft körperlich geschwächt. Noch bis morgen gilt fast bundesweit eine Hitzewarnung. Im Südwesten werden bis zu 38 Grad Celsius erwartet. Bei der Frühjahrskonferenz der Innenminister von Bund und Ländern in Hamburg sorgen die Vorschläge zur Eindämmung von Gewalt im Umfeld von Fußballspielen für reichlich Diskussionsstoff. Sachsens Innenminister Armin Schuster sieht den Moment gekommen, um die seit Jahren umstrittene Forderung nach dem Verkauf von Tickets mit Namen voranzutreiben.
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2: In Baden-Württemberg und Niedersachsen starten heute die Zwillingsfestivals Southside und Hurricane. Auf der Bühne in diesem Jahr unter anderem Papa Roach, The Offspring und Billy Talent. Magenta TV bietet online einen kostenlosen Livestream vom Hurricane Festival an. Der Fernsehsender Arte zeigt die Konzerte vom Southside. Soweit die Star FM Schlagzeilen. Ausführliche Nachrichten bei Star FM wieder in einer halben Stunde.
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4: Guten Morgen.
5: Schönen guten Morgen. Wir schauen auf die Temperaturen. 27 Grad.
4: Was ist los?
5: Ja, der Countdown von Wolfgang Petri ist gerade vorbeigegangen. Und anstatt eine neue Tour bringt er ein neues Album raus und eine neue Single von seiner Debüt-Single da.
4: Hast du dich so gefreut?
5: Ja. Vielleicht nächstes Jahr. Gut, 27 Grad haben wir, Sonne-Wolken-Mix und bis auf 34 geht's hoch. Ansonsten Samstag 33 Grad, Sonntag 31, Montag 29, Dienstag 32. Die Temperaturen stimmen. Am Samstag kann es teilweise nochmal einen kleinen leichten Schauer am Mittag geben. Aber ansonsten ist es soweit alles in Ordnung.
6: Kein Hitzefrei auf den Straßen, Treskowallee, Karlshorst Richtung Friedrichsfelde stehst du 15 Minuten, auf der 100 Richtung Treptow ebenfalls 15 Minuten einplanen von Jakob-Kaiser-Platz zum Kudamm und die 100 Richtung Wedding Gegenrichtung ab Innsbrucker Platz mal 15 zusätzliche Minuten mitnehmen. Vorsicht bitte, A111 Richtung Oranienburg, es liegen Gegenstände auf der Fahrbahn zwischen Henningsdorf und dem Kreuz Oranienburg und auf der A10 liegen ebenfalls Gegenstände Richtung Dreieck-Werder im Bereich zwischen Dreieck Spreeau und Niederlehme, mittlere Spur hier betroffen, bitte aufmerksam fahren. Die Blitzer erwarten dich Kreuzberg-Urbanstraße, Wedding-Müller-Straße, frisch reingekommen Charlottenburg-Schlossstraße und ebenfalls neu Potsdam-Ribbeck-Straße. S41 885 gibt eine ärztliche Notversorgung Höhe Treptower Park. Du musst hier mit Verspätungen und Ausfällen rechnen.
5: Ach, wenn du noch was gesehen hast, dann melde dich gerne und nutze die Nummer 0800 0303 666. Am besten gerne auch eine Sprachnachricht. Und wir machen weiter mit einem ordentlichen Rockblock. Du hast es eben gerade schon gehört. Gleich eine Runde Creed.
4: Nice.
5: Und Higher. Na denn, mach mal lauter, Kienzler.
4: Ordentlich, ab ins Wochenende.

0: Maximum Rock von Muse Cryogen hier bei Starf Maximum Rock und hat man schon lange nicht mehr irgendwie gefühlt gehabt. Es ist soweit.
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0: Ihr müsstet dazu mal seinen Gesichtsausdruck sehen, als wenn ihm gleich in der abgeht. So, Bier der Woche hat man wirklich
2: hier, als wenn.
0: Schon eine Weile lang nicht mehr. Ich habe hier ein Bier mir besorgt und zwar aus Holzkirchen, beziehungsweise von der Holzkirchener Brauerei Oberbräu. Holzkirchener Oberbräu, einen Pilz. Hier steht seit 1605 und das wollte ich mal ein bisschen nachprüfen und habe hier gesehen, dass die Holzkirchener Brautradition wirklich zurückgeht bis Mitte des 15. Jahrhunderts. Da ließ der Tegernseer Abt Kaspar Eindorfer auf dem Marktplatz in Holzkirchen, den es heute wohl noch gibt, diesen Brunnen graben. Und da ging es dann wohl los und irgendwann nachher war es denn ein Alois Deisenberger, der dann da irgendwie in den 20er Jahren eine Genossenschaftsbrauerei gründete, waren mehrere sogar, einen Reutberg, dann in Holzkirchen und eine noch in Grafing. Nur mal so ein bisschen was zur Historie dieser Brauerei. Hinten steht drauf, ein echtes Spitzenpilz aus dem Oberland, sein frischer, feinherber Geschmack ist das Ergebnis edler Hopfensorten sowie der traditionellen Holzkirchener Braukunst. Das so. Wollen wir doch mal testen.
2: Sehr gut, also Flasche ist auf.
0: Warte. Kurz mal anploppen.
2: Er setzt an, trinkt, zieht und...
0: Oh. Also anders als ich erwartet habe für einen Pilz.
2: Wieso?
0: Pilz normalerweise immer so ein bisschen...
2: Feinherb,
0: bisschen spritziger, aber hier ein bisschen malziger als ich dachte. Also kommt auf jeden Fall ein bisschen malziger. Ist jetzt nicht schlimm. Aber wenn man was anderes erwartet von einem Pilz, ist es zum Anfang erstmal so ein, oh, wo kommt der denn her? Also so ein, ja, bisschen malzigerer Geschmack. Ist jetzt nicht schlimm, haut mich jetzt aber auch, liebe Grüße, ist nicht böse, ihr meint jetzt auch nicht irgendwie aus den Socken.
2: Na toll. Magst du noch den Namen sagen?
0: Ja, unser Bier der Woche, Holzkirchener Oberbräu, ein Pilz, kann man trinken, muss jetzt aber von keine Kiste haben. Das war unser Bier der Woche.
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0: Kommen wir zum Schluss nochmal hierzu.
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0: Wir haben gesagt, 50-50 steht's. Knapp. Und wir brauchen noch eine Sprachnachricht, die das Ganze irgendwie in Schwung hält, beziehungsweise auf eine Seite kippt. Und da haben wir den Stefan.
4: Moin ihr zwei, der Stefan hier, ein Kind der 90er. Ja, Pearl Jam, Stone Temple Pilots, boah, schwierig. Ganz ehrlich, beide Songs saugeil. Idealerweise erst Stone Temple Pilots und im Nachgang zum Abschluss dann Pearl Jam. Mhm. Wenn es nicht möglich ist, bitte na? Pearl Jam. Aber geile yeah. Auswahl.
0: Mann. So ein Ärger. Na gut. Hey. Dann eben,
2: ist aber auch ein geiler Song.
0: Ja,
2: oder?
0: Es ist ein geiler Song. Dann Pearl Jam jetzt mit Garden hier, dein Rauschmeister-Song der Woche sozusagen.

0: Ja, es ist einfach ein geiler Song, kann man nichts anderes sagen.
1: Absolut.
0: Zu Recht auch gewonnen. Pearl Jam und Garden hier bei Star FM Maximum Rock. Das war's. Ja, das war die Rush, ach die Rush Hour, der Breakfast Club an diesem Freitag. Das war's auch für die Woche. Wir hören uns nächste Woche wieder, aber nicht ohne ein Abschlussgedicht. Tja, jetzt habe ich dich bei den Eiern.
1: Ich hab's vergessen.
0: Ja, sehr okay. Gut. Na?
1: Ab ins Wochenende. Es wird heiß. Trink ein Bier. Aber nicht zu viel. Sonst wirst du ganz weiß. Bis Montag. Da ist Feel Good Monday. Da gibt's Free Tickets für System. Den ganzen... Was reimt sich auf Day? Den ganzen Way der Sendung lang.
0: Und du beschwerst dich noch einmal über Flora. Ich sag's dir. Freunde, wir hören uns nächste Woche wieder. Bis dann, ciao.
1: Macht was noch.

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19: Im Studio Michael Bottlick. Viele Menschen in Deutschland sparen aktuell, vor allem bei Kleidung sowie beim Besuch von Restaurants, Cafés und Bars. Das zeigt eine neue Umfrage im Auftrag des Preisvergleichsportals Idealo. Tine Klimach berichtet.
20: Viele Verbraucher wägen Ausgaben derzeit gründlich ab und schieben Anschaffungen auf. Auf neue Klamotten oder Accessoires wird am meisten verzichtet, genauso wie auf Elektronik. Und nach wie vor wird auch bei Lebensmitteln gespart. Das haben über 30% der Befragten angegeben. Es werden dazu Preise verschiedener Anbieter verglichen, Sonderangebote gekauft und dazu Rabattcodes benutzt. Mehr als die Hälfte der Befragten geht weniger essen, aber auch auf Kinobesuche und Konzerte wird verzichtet. Laut Umfrage wird am häufigsten für Urlaube und Reisen gespart und viele legen Geld für die Altersvorsorge beiseite.
19: Dieses Wochenende knallt die Hitze so richtig auf Berlin. Die Freibäder rechnen jetzt mit heftigem Andrang und empfehlen, die Tickets online zu kaufen, weil bei Überfüllung die Eingänge schließen. Gleichzeitig steigt in Brandenburg die Waldbrandgefahr. Nach anhaltender Trockenheit warnen die Behörden dort vor weiter zunehmendem Risiko.
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19: Heute geht's für die deutsche Fußballnationalmannschaft nach Toronto zum morgigen zweiten WM-Gruppenspiel gegen die Elfenbeinküste. Vor dem Abflug heute absolviert das Team noch das Abschlusstraining in seinem Quartier in Winston-Salem. Thomas Bremser berichtet für uns aus Winston-Salem. Thomas, ein ganz besonderes Spiel wird das ja für Jonathan Tah. Der hat nämlich Wurzeln in der Elfenbeinküste. Was sagt der denn zu diesem ganz besonderen Duell?
21: Genau, sein Vater kommt aus der Elfenbeinküste. Er selbst
6: selbst war letztes Jahr noch dort, um seine Oma zu besuchen.
21: Ich bin als Deutscher aufgewachsen in Deutschland, aber natürlich durch meinen Vater habe ich was von der Kultur mitbekommen. Fühle mich ja auch verbunden und deswegen wird es besonders.
6: Jonathan Tah wird wieder mit Nico Schlotterbeck die deutsche Abwehr dirigieren und diesmal sicher mehr zu tun bekommen als gegen Curaçao.
19: Soweit das Neueste aus dem StarFM News Center.
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22: Puh, jetzt schon ordentlich Schwitzen angesagt. Lichtenberg 28 Grad, 28 Grad in Kreuzberg, 28 Grad in Strausberg. Könnte eigentlich so bleiben, ne? Bleibt aber nicht so. Wird richtig heiß. 34, 35 Grad mit 10 Stunden Sonne heute und auch nachts gibt es nicht wirklich eine Abkühlung zu Werte um die 20 Grad. Aber wir bleiben mal lieber am Tage, gucken auf die StarFM-Prognose fürs Wochenende und schon so ein bisschen rein in die nächste Woche. Naja, also es bleibt heiß, ja. Temperaturen über 30 Grad, morgen 32 Grad, Sonntag 31 Grad. Morgen allerdings ungemütliche 32 Grad, denn da kommen immer wieder Regenschauer runter, Gewitter, das Ganze mit fast 90% Wahrscheinlichkeit. Sonntag ein bisschen entspannter. Die nächste Woche geht heiß weiter. Nicht mit 35 Grad, aber so mit 29 bis 31 Grad Sonnewolken im Wechsel. Die aktuellsten Verkehrsmeldungen aus Berlin und Brandenburg. Wir starten auf der A100 Richtung Treptow. 10 Minuten Stau zwischen Jakob-Kaiser-Platz und Kudamm und Richtung Wedding, da wo du immer stehst. Vom Innsbrucker Platz bis zur Detmolder Straße auch 10, 12 Minuten gerade. Dann gibt es ein Update von der 113 zu den Reinigungsarbeiten. Die laufen jetzt in Fahrtrichtung Neukölln. Das heißt, zwischen Tunnel Rudower Höhe und Adlershof ist die linke Spur gesperrt. Und doch hier gibt es immer wieder Verzögerungen. Dann die A13 Richtung Dresden. 10 Minuten stehst du im Baustellenstau zwischen Schönefelder Kreuz und Mittenwalde. Und vorsichtig auf der A10 auf dem südlichen Berliner Ring Richtung Dreieckwerder. Zwischen Spreeau und Niederlehme liegen Gegenstände auf der mittleren Spur. Gebietsfluss in Wilmersdorf in der Sesener Straße, in Mitte auf der Karl-Marx-Allee, Kreuzberg Großbehrenstraße und in der Oberbahnstraße, Schönefeld, Melli-Besering und Dahlem auf der Kleeallee in der 30er-Zone. Dann haben wir noch Blitzer in Brandenburg-Rüdersdorf in der Marienstraße. Die S3 fährt zwischen Erkner und Spandau, zwischen Friedrichshagen und Olympiastadion im 10-Minuten-Takt. Die S5 fährt zwischen Strausberg Nord und Ostbahnhof alle 20 Minuten. Die S7 fährt zwischen Ahrensfelde, Warschauer Straßen, zwischen Grunewald, Potsdam, Hauptbahnhof alle 10 Minuten. Und wegen der Reparaturen im Signal im Bahnhof Priesterweg gibt es auf den S-Bahnlinien S2, 25 und 26 Verspätungen. Der 10-Minuten-Takt bei der S2 wird derzeit nur zwischen Buch und Potsdamer Platz angeboten. Ansonsten rollt's aber. Das heißt, wenn du noch Staus oder Blitzer entdeckt hast, ne, dann ruf gerne durch oder schick deine WhatsApp hier direkt ins StarFM-Studio, die Hotline 0800 0303 666. Vielen Dank, hab eine gute Fahrt, komm gut durch.
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22: Und da bin ich wieder, Thomas der alte Franke für dich am Start. Ich wünsche dir einen wunderschönen Freitag, sind wir ehrlich, der schönste Tag der Woche, oder? Ah, oh, ist das geil und dann noch so ein Wetter. Ja, von mir aus könnte es auch noch 5 Grad kühler sein, aber trotzdem ist es ja schön, man meckert ja immer übers Wetter, ne? Gucken wir auf die geilen Sachen, ne? Gutes Wetter und neue Platten, die rausgekommen sind. Es ist New Rock Friday, liebe Leute. Was dich heute alles an Neuerscheinungen erwartet, wo wir gerade noch ganz ausführlich einsteigen im Laufe dieser wundervollen Sendung hier, das verrate ich dir gleich mal so ein kurzer Überblick. Zurück in die 80s geht's gleich mit Loverboy. Ich meine, es könnte keinen passenderen Song geben hier am Freitagvormittag als diesen hier, Working for the Weekend. Loverboy gibt's direkt nach Fall Out Boy und Dance Dance. Also, Happy Friday.

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0: Kraftklub, Songs für Liam hier am Freitag, aber wieder nicht irgendein Freitag, sondern bei Star FM immer der New Rock Friday.
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0: Wo du von uns die neuesten Neuerscheinungen bekommst, alles was heute neu rausgekommen ist, LPs, EPs, Vinyls, Singles, ne, du hörst es bei uns, Placebo zum Beispiel, fangen wir den mal an. Die haben zum 30-jährigen Jubiläum jetzt ihr selbstbetiteltes Debüt neu aufgelegt, Placebo Recreated, als Director's Cut konzipiert, bei dem Placebo die Original-Masterbänder aus der Schublade geholt haben und sie durch, wie sie sagen, die Brille von 3 Jahrzehnten Live-Auftritten betrachten. Sie sagen, während dieser Live-Auftritte haben sich die Songs quasi selber vervollständigt, perfektioniert. Wir hören uns mal den Vergleich an vom neuen Album. Zur Erinnerung mal die Urversion von Nancy Boy. So, und jetzt hier die Nancy Boy Recreated Version.

Da hat man schon einen Unterschied, ne? Also auf Placebo Recreated bekommst du jetzt also überarbeitete und erweiterte Version der 10 Originaltracks, dazu noch 2 Bonustracks und auf der 2 CD Deluxe Edition sind dann noch Live-Tracks und Demos aus dem Jahr 1995 drauf. Dann ist die Königin des Symphonic Hard Rock zurück mit einem neuen Studioalbum. Genau, die Tarja. Frisson Noir heißt das neue Album mit 10 neuen Tracks und es ist definitiv das härteste Album in Tarjas Karriere. Unterstützt wird sie auf Frisson Noir zum Beispiel von Danny Filth von Cradle of Filth, Apokalyptica von Marco Hietala von Ex-Nightwish, Chad Smith ist mit dabei. Gemischt hat das ganze Produzent Neil Avron, der macht auch Linkin Park zum Beispiel und Disturbed. Also ist schon ein hartes Ding. Ne? Im Herbst sind sie auf Tour, also ist Tarja auf Tour, präsentiert von Starf M. Da kannst du dir die neuen Tracks dann auch mal live anhören. Also Frisson Noir, neues Album von Tarja. Wie wär's denn damit? Ja, jetzt gibt's was Cooles für alle Fans von Rory Gallagher und Joe Bonamassa. Denn Joe Bonamassa ehrt mit The Spirit of Rory live vom Cork eins seiner ganz großen Vorbilder. Rory Gallagher nämlich live aufgenommen. Die Tracks letztes Jahr in Rorys Heimatstadt Cork. Dann gibt's noch ein paar Re-Releases, zum Beispiel Judas Priest, The Best Of. Ja, was soll ich sagen dazu? Ne? Judas Priest bringen ihr Best Of raus heute. 16, auf Vinyl übrigens nur 10, ist wichtig. Handverlesene Klassiker, dabei natürlich Breaking the Law, Turbo Lover, na eben die großen Hits, ne? Alles dabei, also quasi der ideale Einstieg für alle, die Judas Priest neu entdecken möchten und eine makellose Zusammenstellung für langjährige Fans. Also Judas Priest heute draußen mit ihrem Best Of. Und das nächste Jubiläum wird gefeiert am New Rock Friday mit dem Release von AFI's December Underground. Und das Besondere daran ist, zum ersten Mal erscheint es seit 20 Jahren jetzt wieder auf Vinyl. Also für alle Vinylsammler ein Must-Have AFI December Underground. Die 20 Jahre Jubiläumsedition jetzt endlich wieder auf Vinyl. Ja.

0: Soweit erstmal die Neuerscheinungen am New Rock Friday.
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0: Maximum Rock aus den 80s, hätte ich fast gesagt. Aber eigentlich sind es die 80s. 78 rausgekommen, in den 80s rauf und runter gelaufen. Blondie, One Way or Another. New Rock Friday Zeit.
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0: Am New Rock Friday steht eben hier bei Star FM at Work alles im Zeichen von den neuesten Neuerscheinungen. Und lass uns an dieser Stelle doch schon mal einen Blick auf unser kommendes Album der Woche ab Montag werfen. Das heißt Gargoyle of the Garden State und ist das Solo-Debüt von Rachel Bolan. Klar kennst du den. Seit 40 Jahren ist Rachel Bolan Bassist und Songwriter bei Skid Row und mit Gargoyle of the Garden State ist er jetzt solo unterwegs. Wir haben ihn im Star FM Interview mal gefragt, wie es denn so war, also ohne Band.
2: Es hat Spaß gemacht. Ich musste mich erst daran gewöhnen, dass meine Leute nicht da waren, also die ganze Skid Row Crew. Das war erstmal seltsam, aber ich habe mich daran gewöhnt.
3: Guys weren't there, like all the dudes weren't there, you know? And,
0: ja.
3: So that was a weird adjustment.
0: Also so ganz alleine war Rachel Bolan nicht, ne? Aber dazu kommen wir gleich. Übrigens, falls du jetzt den typischen Skid Row Sound erwartest, muss ich dich enttäuschen. Gargoyle of the Garden State klingt schon anders.

0: Rachel Bolan singt auf der Scheibe, spielt natürlich den Bass und übernimmt aber auch einen Großteil der Gitarren. Das Schlagzeug hat dann sein Skid Row-Bandkollege Rob Hammersmith übernommen. Und die beiden Skid Row-Gitarristen Dave Snake Sabo und Scotty Hill sind mit Gastauftritten auch auf der Platte vertreten. Ich sag ja, so ganz alleine war er nicht. Aber das ist ja noch lange nicht alles.
1: Alles Freunde von mir. Als bei diesem Album alles zusammenkam, war das ein monumentaler Moment in meiner Karriere und in meinem Leben. Ich dachte nur, wow, ein Soloalbum rauszubringen. Ein richtiges Soloalbum mit einem echten Label und einem echten Team, mit allem, was dazugehört. Es gibt nur eine Sache, die das noch besser machen könnte. Meine Freunde zu fragen, ob sie dabei sein wollen. Also habe ich einfach gefragt und alle meinten, klar, auf jeden Fall, ich bin dabei. Die größte Herausforderung war dann die Logistik.
0: Ja, dabei sind nämlich auch noch Corey Taylor von Slipknot, logisch, Nuno Bettencourt von Extreme, Damon Johnson, Lynyrd Skynyrd, Blackstar Rider, Steve Conti von den New York Dolls und auch Denko Jones ist auf dem Album mit dabei. Produziert wurde Gargoyle of the Garden State dann von Nick Raskulinec. Ich kann diesen Namen mal nicht aussprechen. Nick Raskulinec, Foo Fighters, ne, muss ich ja nicht erzählen zum Beispiel, der auch schon am letzten Skid Row-Album The Gang's All Here beteiligt war. Ja, 10 Eigennummern sind mit dabei, aber auch eine Neuinterpretation von einem Song, den hätte ich nie zu Rachel Bolan gesteckt, ja, Oasis. Er hat Oasis neu interpretiert, also das ist eine sehr, sehr spannende Geschichte. Rock'n'Roll Star nämlich. Gut, also wir hören nächste Woche ganz ausführlich rein, da ist es unser aktuelles Album der Woche, Gargoyle of the Garden State, das Solo-Debüt von Rachel Bolan, 10.25 Uhr, da geht's los bei mir bei Star FM Network.
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1: Ich hab dich gesehen, Mann. Ich hab genau gesehen, wer diese Scheißflasche geworfen hat. Und dafür vernasche ich deine Freundin.
0: Der

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7: Im Studio Michael Bottlick. Dieses Wochenende knallt die Hitze so richtig auf Berlin. Die Freibäder rechnen jetzt mit heftigem Andrang und empfehlen, die Tickets online zu kaufen, weil bei Überfüllung die Eingänge schließen. Gleichzeitig steigt in Brandenburg die Waldbrandgefahr. Nach anhaltender Trockenheit warnen die Behörden dort vor weiter zunehmendem Risiko. Die Europäische Union verlängert ihre Wirtschaftssanktionen gegen Russland zum ersten Mal nicht nur um 6, sondern um 12 Monate. Das haben die Staats- und Regierungschefs bei ihrem Gipfel in Brüssel entschieden, einstimmig. Claudia Wächter berichtet.
8: Ein Blockierer sitzt mittlerweile nämlich nicht mehr mit am Tisch, Ungarns Regierungschef Orban. Sein Nachfolger Moccia ist deutlich russlandkritischer eingestellt. Mit den Sanktionen will die EU den Druck auf Moskau weiter erhöhen, die Wirtschaft schwächen, mit der Kreml-Chef seinen Angriffskrieg gegen die Ukraine finanziert. Im Moment wird auch viel darüber diskutiert, wie man Putin endlich an den Verhandlungstisch bringen kann. Noch ist aber keine Lösung in Sicht.
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7: WM-Gastgeber Kanada hat mit einem Torfest den ersten Sieg bei einer Fußball-WM überhaupt gelandet. In Vancouver gewann das Team mit 6:0 gegen Katar. Überschattet wird das Spiel von einer schweren Verletzung von Ismaël Koné. Nach einem Foul hat er sich offenbar den linken Unterschenkel gebrochen. Thomas Bremser berichtet für uns aus den USA. Thomas, wie konnte es genau dazu kommen?
10: Sportlich ist eigentlich schon alles klar. Kanada führt zur Halbzeit schon 3:0 gegen Katar. Und dann kommt es zu dieser Horrorszene. Kanadas Koné wird von hinten gefoult und ist selbst geschockt, als er auf sein Bein guckt. Seine Mitspieler bilden sofort einen Kreis um ihn, damit die Kameras die Verletzung nicht zeigen können. Selbst der katarische Gegenspieler ist geschockt, schlägt die Hände vors Gesicht und weint fast. Er bekommt rot. Koné wird nach ein paar Minuten auf einer Trage vom Feld getragen, unter dem Applaus der Zuschauer. Wenig später erzielt Kanada dann das 4:0. Der Torschütze rennt sofort zum Spielfeldrand, holt sich ein Trikot von Koné, hält es in die Luft und küsst es.
7: Soweit das Neueste aus dem Star-FM News Center.
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12: Wir gucken auf die aktuellen Temperaturen in Berlin und Brandenburg. Boah, schwitzig heiß. Friedrichshain 30 Grad, Gatow jetzt schon 30 Grad und auch in Bernau sind es jetzt schon 30 Grad. Aber da geht noch ein bisschen mehr. 34 Grad erreichen wir heute. Das Ganze mit insgesamt ja viel Sonne halt. Star-FM-Prognose für die nächsten Tage. Public-Viewing-Wetter morgen könnte ins Wasser fallen tatsächlich. Zumindest dann, wenn du draußen im Freien gucken möchtest. Wir erreichen zwar 32 Grad, aber es gibt eine relativ hohe Wärmegewitterwahrscheinlichkeit. Die liegt so um die 90%. Immer wieder einzelne Regenschauer morgen. Sonntag ist es dann, naja, nicht wirklich kühler geworden. 31 Grad. Hier und da gibt es nochmal einen kleinen Regenschauer. Die nächste Woche geht genauso sonnig weiter mit Temperaturen um die 30 Grad. So zwischen 29 und 32 Grad. Viel Sonne. Die aktuellen Straßensituationen in Berlin und Brandenburg, die aktuellsten Verkehrsmeldungen, die A100 Richtung Treptow zwischen Jakob-Kaiser-Platz, Kudamm stehst du 10 Minuten im Stau, genau wie in der Gegenrichtung ab Innsbrucker Platz bis Detmolder Straße. Auf der A113 einwärts zwischen Spätstraße, Dreieck, Neukölln, Reinigungsarbeiten, die rechte Spur ist gesperrt. Dann vorsichtig fahren auf der A10 auf dem südlichen Ring Richtung Dreieck Spreeau. Zwischen Niederlehme und Dreieck Spreeau liegen Gegenstände auf der Fahrbahn. Außerdem steht hier ein Liegenbleiber. Und in Oranienburg ist der Bahnübergang auf der Straße zum Bahnhof gestört. Wenn du kannst, den Bereich am besten weiträumig umfahren, sonst stehst du dann nämlich. Gebitzfurt-Wilmersdorf-Sesener Straße, Mitte auf der Karl-Marx-Allee, in Kreuzberg in der Groß-Behren-Straße, Dahlem auf der Klee-Allee und in Rüdersdorf in der Marienstraße. Wegen vorübergehend verminderter Geschwindigkeit auf der Strecke zwischen Karlshorst und Rummelsburg gibt es bei der S3 gerade Verspätungen und einzelne Zugausfälle. Und wenn du noch Staus und Blitzer entdeckt hast, ruf gern durch oder schick deine WhatsApp hier direkt an die Star Ranger Hotline 0800 0303 666. Gute Fahrt.
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12: Mit Thomas, einen wunderschönen Freitag. Vormittag wünsche ich dir viel Spaß auf der Arbeit, viel Spaß bei dem Wetter, vielleicht draußen, egal was du gerade machst. Have fun dabei, ich habe den passenden Maximum Rock für dich. Zum Spaß, ja? Oasis, Some Might Say, Maximum Rock aus dem Jahr 95. Motley Crue darf natürlich auch nicht fehlen, wenn ich von Funtime rede. Dr. Feelgood gibt's gleich nach den Three Doors Down und Loser. Also, hab einen schönen Freitag.

0: Papa Roach zusammen mit diesem Rapper aus Indien, den ich nicht aussprechen kann. See You in Hell, übrigens eine unserer Neuvorstellungen für die Rockcharts, die Rock Top 30. Heute 16:45 gibt es eine neue Ausgabe. Also wenn du sagst, den Song hätte ich schon gern drin, dann geh nochmal schnell voten via App und auf starfm.de, ne?
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0: Und dabei gibt es von mir mal ein paar Rock-News und wir fangen an mit Brian Fallon, Frontmann von The Gaslight Anthem, Solo ja auch unterwegs, hat jetzt für September ein neues Solo-Album angekündigt und jetzt gibt es auch Deutschland-Termine. 2.11. in Köln in der Live-Music-Hall, am 3.11. in München im Kesselhaus, am 4.11. in Berlin im Astra und am 6.11. in Hamburg in der Fabrik. Der Vorverkauf, der startet offiziell nächsten Freitag und wenn du dich auf der Webseite von Brian Fallon für den exklusiven Presale einträgst, dann kannst du schon ab Dienstag Tickets kaufen. System of a Down spielen in 3 Wochen in Düsseldorf und Berlin die ersten Deutschlandkonzerte seit 9 Jahren. Beide Shows sind ausverkauft. Denk dran, Montag, ja, ist wieder Feel Good Monday. Da gibt's bei uns die letzten Tickets zu gewinnen. Und du kannst vor den Konzerten System-Schlagzeuger John Dolmayan zum Meet and Greet treffen. Tickets für die Meet and Greets gibt's für 65 Euro. Die Donuts. Der Donuts-Song Calling, der ist ja seit 15 Jahren so die Torhymne vom Fußballverein Preußen Münster. Allerdings mit anderem Text. Statt Calling singen die Donuts da Preußen. Ja, und jetzt haben die Donuts eine lange Version der Torhymne aufgenommen, zusammen mit dem Sänger Maverick aus Münster.
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0: Und genau diesen Song gab es jetzt über das Label der Donuts auf grünem Vinyl, limitiert auf 500 Exemplare, das Ganze für einen guten Zweck. 6.000 Euro wurden eingenommen auf dem Weg für die Kinderkrebshilfe Münster. Der Betrag hilft, auf der Kinderonkologiestation vom Uniklinikum Münster Spielzeug und Instrumente anzuschaffen sowie therapeutische Angebote zu unterstützen. An diesem Wochenende, da spielen die Donuts übrigens beim Southside und Hurricane Festival, kannst du dir auf Arte und bei Magenta TV kostenlos anschauen. Soweit erstmal deine Rock News. 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
1: Brian Adams mit über 100 Millionen verkauften Tonträgern so erfolgreich, dass uns die Worte fehlen, hier einen Spruch dazu zu machen. Hier auch noch. Aber gleich geht's weiter.

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0: I love Rock'n'Roll, Klassiker aus den 80s, Joan Jett and the Blackhearts. Ja, und wenn es dir genauso geht wie mir und allen anderen Maximum Rock'n'Rockerinnen, dass du Rock'n'Roll liebst, dann habe ich jetzt aber genau das Richtige für dich und das schon Montagabend.
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0: Na, komm, erzähl.
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0: Ja, Steel Panther. Ich weiß nicht, ob du schon mal auf dem Steel Panther Konzert warst, aber wenn, dann wirst du immer wieder hingehen. Und wenn du noch nie da warst, dann solltest du mal hingehen. Steel Panther machen einfach eine gigantisch geile Show, beamen dich zurück in die 80s, in Zeiten von diesem Fun Metal, Motley Crue, Def Leppard. Naja, es sind halt Steel Panther. Also es ist einfach mega geil. Und Steel Panther sind jetzt gerade auf ihrer Europe 2020 Sex Tour und machen halt in Berlin am Montagabend im Metropol am Neuendorfplatz 5. 19 Uhr ist Einlass, Beginn ist 20 Uhr. Ich hätte hier ein paar Free-Tickets für dich. Jetzt müssen wir allerdings mal Michael Starr fragen, wem sollen wir die Free-Tickets geben?
3: Well, hopefully you'll give them to girls that are either models or strippers. Hm. Yeah, I would give them away to the girl that can call on the phone and imitate herself having an orgasm. The best.
0: Okay, also alle Mädels, die sich jetzt angesprochen fühlen und sagen, ich bin Model, ich bin Stripper und kann Orgasmen imitieren, die können ja jetzt mal anrufen. 0800-0303-666. Alle anderen natürlich auch. Also ich schicke dich zu Steel Panther. Montagabend, Metropol, Neuendorfplatz. 0800-0303-666. Viel Spaß.

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3: Im Studio Michael Bottlick. Das Wochenende wird heiß, über 30 Grad Celsius in Berlin und Brandenburg. Wer keinen See in der Nähe hat, der findet trotzdem Abkühlung. Mehr aus der Nachrichtenredaktion.
4: Kirchen mit dicken Steinmauern bleiben angenehm kühl, klimatisierte Kinos und Museen auch. Ein besonderer Tipp ist der Atombunker in Prötzl. Da ist es garantiert frisch, Führungen muss man aber vorher buchen. Wer Abkühlung mit Action verbinden will, der kann in Potsdam oder an der Rummel Burger Bucht Stand-Up-Paddling ausprobieren. Und wer lieber raus will, der kann im Spreewald Kajak fahren oder in Kunsterspringen eine Quelle entdecken, die selbst im Sommer nur 8 Grad Celsius hat.
3: Berlin macht es Gastronomen leichter. Restaurants, Cafés und Bars in sogenannten Ausgehvierteln dürfen jetzt länger draußen bedienen. Freitags und samstags sogar bis Mitternacht. Außerdem hat Berlin die Vergaberegeln für öffentliche Aufträge geändert. Bis zu 500.000 Euro darf die Stadt jetzt ohne Ausschreibung vergeben. Das ist 10-mal mehr als bisher.
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3: Heute geht's los für die deutsche Fußballnationalmannschaft nach Toronto. Dort wartet morgen im zweiten WM-Gruppenspiel die Elfenbeinküste. Das dürfte deutlich schwerer werden als zum Auftakt gegen Curaçao. Thomas Bremser berichtet.
5: Ein lockeres Abschlusstraining gibt es nochmal hier in Winston-Salem, wo es sich nach starkem Regen zumindest etwas abgekühlt hat. Danach steigen die Spieler in den Flieger ins noch angenehmer temperierte Toronto. Zum ersten Mal seit der WM verlässt die Mannschaft also die USA und will mit einem Sieg wiederkommen. Damit wäre die Qualifikation für die K.O.-Runde vorzeitig geschafft. Comeback-Torhüter Manuel Neuer glaubt fest daran, dass die Mannschaft Weltmeister werden kann. Er will nach der WM endgültig seine Karriere beim DFB beenden. Zumindest hört es sich so an.
3: Soweit das Neueste aus dem StarFM News Center.
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7: Wir gucken auf die aktuellen Temperaturen in Berlin und Brandenburg. Boah, und kriegen jetzt schon die Schweißperlen auf der Stirn, ne? Und in der Kniekehle. 31 Grad in Kladow, 31 in Rudow und 31 Grad in Treptow. Und das steigt heute noch an auf 34, 35 Grad. Das Ganze mit 10 Stunden Sonne. Regen, naja, 40% Wahrscheinlichkeit. Eher unwahrscheinlich. Morgen schon wahrscheinlicher. Ich meine, wenn du geplant hast, Public Viewing draußen, das ist ja schön. Das ist keine Frage bei 7 Stunden Sonne und 32 Grad. Aber morgen gibt es eine ziemlich hohe Gewitter- und Regenwahrscheinlichkeit, die liegt bei 85%. Also möglicherweise vielleicht lieber so eine Location suchen, wo du ein kleines Dach drüber hast. Ne? Am Sonntag bleibt es überwiegend trocken mit 31 Grad und die nächste Woche, die geht sonnig und heiß weiter mit Temperaturen so um die 29 bis 32 Grad. Wir gucken auf die Straßen in Berlin und Brandenburg. Die aktuellsten Verkehrsmeldungen kommen von der A100 Richtung Treptow. 10 Minuten Stop-and-Go zwischen Jakob-Kaiser-Platz und Kudamm und auch in der Gegenrichtung wieder 10 Minuten anstehen Richtung Wedding ab Innsbrucker Platz bis zur Verengung Detmolder Straße. Keine guten Nachrichten gibt es von der 111 stadteinwärts. Der Tunnelflughafen Tegel ist gerade gesperrt, weil die hohen Höhenkontrolle ausgelöst wurde. Dann Malchow, die Malchower Chaussee stadtauswärts, zugestaut mit 10 Minuten und der längste Stau derzeit auf dem westlichen Berliner Ring A10 Richtung Dreieck-Havelland. 20 Minuten im Baustellenstau in Höhe Vöben. Geblitzt wird aktuell in Charlottenburg in der Hardenbergstraße, Treptow auf der Puschkinallee, in Spandau in der Rauchstraße, Mitte Karl-Marx-Allee und Dahlem auf der Kleeallee, Zusatzblitzer Rüdersdorf in der Marienstraße. Vorübergehend verminderter Geschwindigkeit auf der Strecke zwischen Karlshorst und Rummelsburg gibt es bei der S3 immer noch Verspätungen, Zugausfälle und dann wird ein Signal repariert in Schönholz. Deshalb bei der S1, S25, S85 Verspätungen und ebenfalls Zugausfälle. Hast du noch Staus und Blitzer für die Liste, dann ruf gern durch oder schick eine WhatsApp an die 0800 0303 666 hier direkt ins Studio. Vielen Dank dafür jetzt schon mal. Komm gut durch. Gute Fahrt.
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7: Und da ist Thomas. Schön, dass du mit dabei bist. Ich bin's, Thomas, der alte Franke, hier am New Rock Friday. Ich stelle dir alles vor, was heute neu rausgekommen ist. Zum Beispiel auch, fast hätte ich gesagt, ein neues Album von Placebo, aber das stimmt ja gar nicht. Es ist ein Director's Cut, es ist eine Neuauflage zum 30-jährigen Jubiläum von ihrem selbstbetitelten Debütalbum. Das Ding heißt jetzt Placebo Recreated. Und die Songs, ne? Die klingen schon fetter als damals, ne? Wie kam es überhaupt zu dieser Neuauflage? Erzähl ich dir gleich hier am New Rock Friday. Wir hören gleich mal rein in Placebo und Recreated. Starten jetzt aber erstmal in diese Stunde Staff at Work mit Maximum Rock von Keen, Somewhere Only We Know. AC/DC sind dabei, You Shook Me All Night Long. Und wir legen los mit, genau, Jim, Are You Gonna Be My Girl?

0: Brian Fallon, Forget Me Not, hier bei Starving at Work. Wie gesagt, Brian Fallon hat ja ein neues Soloalbum angekündigt für September und mit dem kommt er auch auf Tour im November. 2.11. Köln, 3.11. München, 4.11. Berlin, 6.11. Hamburg. Vorverkauf startet offiziell heute in einer Woche.
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Darf es vielleicht auch ein bisschen dunkler sein? Für alle, die auf den unverwechselbaren Sound von From Ashes to New stehen, gibt's jetzt was auf die Ohren. Die For You heißt ihre Single. Und die hörst du jetzt in der Star

0: for you. From Ashes to New waren das gerade mit Die for You hier am
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0: Am New Rock Friday, ganz genau. Die neuesten Alben, alles erfährst du bei mir, was heute neu rausgekommen ist. Placebo zum Beispiel mit Recreated. Placebo haben zum 30-jährigen Jubiläum jetzt ihr selbstbetiteltes Debüt neu aufgelegt. Placebo Recreated heißt es eben. Ja, und die Band hat ein ganz spannendes Konzept. Sie sagen, das ist als Director's Cut konzipiert, bei dem Placebo die originalen Masterbänder aus der Schublade geholt haben und sie quasi so durch die Brille von 3 Jahrzehnten Live-Auftritten betrachten. Die Band sagt, dass es bei diesem Projekt darum geht, das Album endlich fertigzustellen und es klanglich ins 21. Jahrhundert zu katapultieren, ohne dabei aber, wie sie sagen, die Integrität und den Geist des Originals zu verlieren. Es ginge nicht darum, es zu verbessern, weil es sei perfekt, sondern vielmehr darum, es zu vollenden. Damals hätte ihnen einfach noch die Erfahrung und das Studio-Know-how gefehlt und im Laufe der 30 Jahre haben die Songs auf der Bühne eben ein Eigenleben entwickelt und sich gewissermaßen von selbst vollendet. Also das hören wir uns doch jetzt mal an, ne? Zur Erinnerung mal das Original von Nancy Boy. Ja, so klang Nancy Boy vor 30 Jahren und so klingt die neue Recreated-Version. Ja, also klingt schon ein bisschen voller, ne? Also es klingt ein bisschen anders. Auf Placebo Recreated bekommst du jetzt also überarbeitete und erweiterte Versionen der 10 Originaltracks. Dazu gibt es 2 Bonustracks. Und wer alles haben will, auf der 2-CD-Deluxe-Edition sind dann auch noch Live-Tracks und Demos drauf aus dem Jahr 1995.

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24: Im Studio Michael Bottlick.
2: Das Wochenende wird heiß, über 30 Grad Celsius in Berlin und Brandenburg. Wer keinen See in der Nähe hat, der findet trotzdem Abkühlung. Mehr aus der Nachrichtenredaktion.
3: Kirchen mit dicken Steinmauern bleiben angenehm kühl, klimatisierte Kinos und Museen auch. Ein besonderer Tipp ist der Atombunker in Prötzl. Da ist es garantiert frisch, Führungen muss man aber vorher buchen. Wer Abkühlung mit Action verbinden will, der kann in Potsdam oder an der Rummelsburger Bucht Stand-Up-Paddling ausprobieren. Und wer lieber raus will, der kann im Spreewald Kajak fahren oder in Kunsterspring eine Quelle entdecken, die selbst im Sommer nur 8 Grad Celsius hat.
2: Berlin macht es Gastronomen leichter. Restaurants, Cafés und Bars in sogenannten Ausgehvierteln dürfen jetzt länger draußen bedienen. Freitags und samstags sogar bis Mitternacht. Außerdem hat Berlin die Vergaberegeln für öffentliche Aufträge geändert. Bis zu 500.000 Euro darf die Stadt jetzt ohne Ausschreibung vergeben. Das ist 10-mal mehr als bisher. Soweit das Neueste aus dem StarFM News Center.
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2: Heute geht's los für die deutsche Fußballnationalmannschaft nach Toronto. Dort wartet morgen im zweiten WM-Gruppenspiel die Elfenbeinküste. Das dürfte deutlich schwerer werden als zum Auftakt gegen Curaçao. Thomas Bremser berichtet.
22: Ein lockeres Abschlusstraining gibt es nochmal hier in Winston-Salem, wo es sich nach starkem Regen zumindest etwas abgekühlt hat. Danach steigen die Spieler in den Flieger ins noch angenehmer temperierte Toronto. Zum ersten Mal seit der WM verlässt die Mannschaft also die USA und will mit einem Sieg wiederkommen. Damit wäre die Qualifikation für die K.O.-Runde vorzeitig geschafft. Comeback-Torhüter Manuel Neuer glaubt fest daran, dass die Mannschaft Weltmeister werden kann. Er will nach der WM endgültig seine Karriere beim DFB beenden. Zumindest hört es sich so an.
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0: So, ich werde jetzt auf die aktuellen Temperaturen in Berlin und Brandenburg gucken. Ich habe mir wieder unsere Schülerpraktis Theo und Kilian ins Studio geholt. Muss ich ja nicht mal alles alleine machen. Theo, was die aktuellen Temperaturen?
25: 32 Grad haben wir momentan in Klado, Rude und Treptow.
0: Und Kilian hat die Prognose.
26: Genau, am Wochenende wird es weiterhin 30 bis 33 Grad, aber es wird auch mal wieder ein bisschen regnen. Vor allem morgen den ganzen Tag über soll es auch gewittern, also regenfest anziehen und ab 22 Uhr beim Public Viewing draußen Deutschland gegen die Elfenbeinküste. Und nächste Woche soll es heiß und sonnig bleiben.
0: Dankeschön, ihr beiden. Achso, kurz nochmal eine Frage, Theo, wie war es denn gestern im Freibad mit den Jungs?
25: War ich leider nicht, hatte keine Zeit, aber...
0: Okay, dann heute vielleicht, ne? Ganze Wochenende Zeit. Die gute Nachricht mal zuerst, die Höhenkontrolle auf der 111 im Tunnel Flughafen Tegel ist jetzt beendet. Und wir gucken weiter auf die aktuellsten Meldungen für Berlin und Brandenburg auf die Straßen. Die A100 Richtung Treptow mit 10 Minuten zwischen Jakob-Kaiser-Platz und Kudamm und in der Gegenrichtung Richtung Wedding zwischen Innsbrucker Platz, Schmargendorf auch wieder 10 Minuten. Dann gab es einen Unfall auf der 115 Richtung Dreieck-Nutetal. Die 115 ist aktuell gesperrt zwischen Kleinmachnow und Potsdam-Babelsberg. Kleinerer Stau in Malchow auf der Malchower Chaussee statt auswärts mit 10-12 Minuten. Die A9 ist auch gesperrt Richtung Berlin zwischen Niemeck und Brück nach einem Unfall. Und dann haben wir 20 Minuten Staus, zwei Stück genau, auf der A10 westlicher Ring Richtung Dreieck-Werder. Der erste in der Baustelle zwischen Potsdam Nord und Vöben, der andere auch auf dem westlichen Ring Richtung Dreieck-Havelland. Höhe Vöben auch in der Baustelle 20 Minuten. Vielleicht ist es auch derselbe, ich weiß es gar nicht. Ja, ist derselbe. Es wird geblitzt in Charlottenburg auf der Jaffee-Straße, Wilmersdorf am Klausener Platz, Treptow in der Puschkin-Allee, Spandau in der Rauchstraße, Schönefeld im Melli-Bese-Ring, auf der A9 kurz vorm Dreieck Potsdam und in Rüdersdorf auf der Marienstraße. Irgendein Zug fährt langsamer. Das heißt offiziell wegen vorübergehend verminderter Geschwindigkeit. Auf der Strecke zwischen Karlshorst und Rummelsburg gibt es bei der S3 gerade Verspätungen, Zugausfälle. Und dann wird noch ein Signal repariert in Schönholz. Deshalb auf den S-Bahnlinien 1, 25 und S85 Verspätungen, Zugausfälle. Und wenn du noch was für die Liste hast, dann ruf gern durch oder schick einfach kostenlos deine WhatsApp-Nachricht hier direkt ins Studio an die 0800 0303 666. Vielen Dank.
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0: Fröhliches und gemeinsames Schwitzen. Ne? Welches Team bist du eigentlich im Büro? Klimaanlage oder Fenster auf? Also ich bin normalerweise immer Team Fenster auf, aber ich bin ganz ehrlich, bei den Temperaturen habe ich mich jetzt auch mal für die Klimaanlage entschieden. Ne? Aber es gibt hier Kollegen, die machen dann auch noch alle Rollos runter, da kommst du ein bisschen vor wie in so einem Bunker. Also das muss jetzt auch nicht sein, aber es ist ganz schön heiß und wir starten rein, fröhlich zusammen schwitzend in die nächste Stunde. StarFM at Work hier. Happy Birthday to you, wenn du an diesem heißen Tag Geburtstag hast. Übrigens mit dir zusammen Geburtstag haben Brian Hedwelk von Korn und Anne Wilson übrigens. Ja? Gleich drei Geschichten über Korn und über Brian, die du vielleicht noch nicht wusstest. Starten wir jetzt aber erstmal rein mit Maximum Rock von den Kings of Leon. Gestern haben sie in Berlin gespielt. War wohl super, habe ich gehört. Radioactive, Big Head, Todd and the Monsters sind dabei. Cooler Bluesrock, Boom Boom direkt nach den Three Days Grace und Kill Me Fast. Lass ihn nicht ärgern. Schönen Freitag.

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Blink-182 waren das gerade mit Dance With Me hier bei StarFM at Work. Happy Birthday heute geht raus übrigens an Ann Wilson. Ja, die Sängerin von Heart wird heute 76 und noch jemand hat Geburtstag. Korn-Gitarrist Brian Head Welch wird 56 und hier mal zum Anlass drei Geschichten, die du über

0: sorgte intern für massive Spannungen, weil die anderen Mitglieder befürchteten, der Deal könnte noch platzen. Jonathan Davis war zeitweise so verärgert, dass die Beziehung zwischen den beiden jahrelang belastet blieb. Erst viele Jahre später haben sich die beiden dann wieder versöhnt.
1: Platz 2.
0: Viele kennen die Geschichte von Brians Drogensucht und seiner Bekehrung. Weniger bekannt ist, dass Brian nach der Trennung von seiner Partnerin die Verantwortung für seine Tochter Jenea übernommen hat. Sprich, in einer Zeit, in der er selber mit seiner Meth-Abhängigkeit gekämpft hat, hat er versucht, gleichzeitig auch noch ein guter Vater zu sein. Später hat er mal geschrieben, dass die Sorge um seine Tochter einer der wichtigsten Gründe war, warum er überhaupt den Mut gefunden hat, Korn zu verlassen und sein Leben radikal zu verändern. Die Beziehung zwischen den beiden wurde später sogar Thema der Doku Loud Crazy Love.
1: Platz 1.
0: Nach seinem Ausstieg haben Korn ihn nie offiziell als Bandmitglied ersetzt. Zwar haben Tourgitarristen seine Parts gespielt, aber viele Fans haben später bemerkt, dass die Band seinen Platz symbolisch offen gelassen hat. Sprich, die Ersatzmusiker standen oft im Hintergrund oder haben Masken getragen, sodass nie das Gefühl entstanden ist, jemand würde Brian dauerhaft ersetzen. Einige langjährige Fans sahen darin immer mal ein Zeichen, dass die Band immer wieder gehofft hat, er würde eines Tages zurückkehren, was ja dann 2013 auch tatsächlich passiert ist. Also, Happy Birthday, Brian Head Welch von Korn, heute 56.
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0: Alanis. Alanis Morissette und Thank You hier bei Starfam at Work. Das ist nett, dass du dich bedankst, denn wir schicken dich ja jeden Donnerstag ins Kino und gestern war es wieder soweit.
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0: Da haben wir dich auch wieder ins Kino geschickt zu einem sehr, sehr spannenden Science-Fiction-Psycho-Horror-Film. Backrooms nämlich. Ja, nachdem der Patient einer Therapeutin in eine Dimension jenseits der Realität verschwunden ist, muss sie ins Unbekannte vordringen, um den Mann zu retten.
2: Es ist wie ein Labyrinth. Es geht weiter und weiter. Manchmal habe ich Angst, verloren zu gehen.
3: Clark, können Sie mich hören? Ich verstehe nicht. Was ist das?
2: Kurt!
0: Spannend an der ganzen Geschichte. Der Film ist das Regiedebüt von Kane Parsons. Der ist jetzt gerade erst 21 Jahre alt geworden. Gestern war bisher nur als YouTuber bekannt und auf seinem Kanal hat er 2019 mit gerade mal 16 Jahren den Kurzfilm The Backrooms hochgeladen mit 9 Minuten Spielzeit. Ist bis heute über 80 Millionen Mal geklickt worden und daraufhin wurde er gleich von mehreren Hollywood-Studios kontaktiert, um den Film nochmal auf die große Leinwand zu bringen. Und der Sprung von YouTube ins Kino, der hat geklappt. Du hast dir den Film gestern angeguckt, Backrooms. Und jetzt will ich von Sebastian mal wissen, wie war es denn im Kino eigentlich mit Backrooms?
4: So, wir kommen jetzt gerade aus dem Kinofilm The Backroom. Lohnt sich definitiv im Kino anzuschauen. Hatte so ein bisschen was von Blair the Project und war irgendwie spannend. Uns hat gut gefallen. Obwohl eigentlich viele, viele, viele Fragen noch offen waren. Aber schaut euch hier mal an.
0: Ja, das ist doch ein ganz cooler Tipp. Also wenn du auf Horror stehst, Science-Fiction, Psycho-Horror à la Blair Witch Project, dann zieh dir doch Backrooms einfach mal rein. Dankeschön, Sebastian. Und wir brauchen dich nächsten Donnerstag auch wieder als Movistar-Kritiker und schicken dich natürlich wieder ins Kino.

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9: Im Studio Jan Seifert. Backofen Berlin. Die Hitzewelle erreicht morgen mit bis zu 35 Grad ihren vorläufigen Höhepunkt. Wer nicht an der Tiefkühltruhe im Supermarkt ausharren will, findet auch an anderen Orten in der City Kühle. Beispielsweise die U-Bahn-Stationen sind im Schnitt 10 Grad kühler. Die tiefsten sind übrigens Brandenburger Tor und Gesundbrunnen. Auch Kirchen mit dicken Mauern helfen. Hinweis vom ADAC, wer eingeschlossene Tiere oder Menschen im überhitzten Auto sieht, sofort den Notruf wählen und nach Rücksprache die Scheibe einschlagen. Wie viel letzter Preis? Deutschland geht auf Schnäppchenjagd. Laut Boston Consulting Group beeinflussen bei 4 von 5 Kunden Rabatte die Kaufentscheidung. Discounter und der Secondhand-Markt boomen. Der legte zuletzt auf 10,5 Milliarden Euro Umsatz zu. Der kleine Laden um die Ecke hingegen schnauft. Mittlerweile fürchtet jeder 6. Händler um seine Existenz. Wann gibt es endlich Frieden im Iran-Konflikt? Neuer Dämpfer. Eigentlich wollten sich USA und Iran heute auf neutralem Boden in der Schweiz treffen. Christiane Ulrich in Luzern. Die Gesprächsrunde ist abgeblasen.
10: Dass für die offen gelassenen Punkte umfangreiche Verhandlungen nötig sind, das ist allen klar. Aber schon vor der ersten Gesprächsrunde dazu hakt es. Deshalb stehen die Chancen denkbar schlecht, dass in der vorgesehenen Frist von 60 Tagen tatsächlich die nötigen Ergebnisse erzielt werden.
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9: Weiter Ärger um die Trinkpausen. Thomas Bremser, die Unterbrechung mitten in der Halbzeit hat ja aber auch strategische Gründe.
11: Ja, da sind viele scheinbar froh, dass es die Pausen gibt, denn da können die Trainer natürlich auch nochmal nachjustieren und mit den Spielern sprechen. So wie Julian Nagelsmann gegen Curaçao, kurz nach dem 1:1. Das hat schon was gebracht, sagt Kapitän Joshua Kimmich. Auf der anderen Seite können diese Pausen natürlich auch den Spielfluss stören, wenn eine Mannschaft gerade am Drücker ist und den Gegner kontrolliert. Dann eine Pause und danach kann das Ganze schon wieder anders aussehen.
9: Die Spiele heute Abend, USA, Australien, in der Nacht dann Schottland, Marokko, Brasilien, Haiti und Türkei gegen Paraguay. Soweit das Neueste aus dem Star-FM News Center.
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13: Dankeschön, Janis. Dann übrigens, morgen siehst du ihn ab 15 Uhr in der BMW Motorradwelt beim Sommerfest in Spandau, ne, am Juliusturm. Also grüß ihn von mir. Wir gucken auf die aktuellen Temperaturen in Berlin und Brandenburg. Wilmersdorf, Starken, Potsdam sind sich einig. 34 Grad im Moment gerade. Sind das eigentlich die Höchstwerte für heute? Ja, jetzt haben sie inzwischen erreicht. Viel Sonne, 9 Stunden insgesamt. Nachts bleibt es auch trocken, kühlt aber nicht wirklich ab bei 19 Grad. Morgen und übermorgen, Wochenende, bisschen unbeständiger tatsächlich. Ja? Also immer wieder einzelne Wärmegewitter bei Werten zwischen 31 und 33 Grad. Nächste Woche geht es genauso weiter. Heiß, Temperaturen so um die 30, 32 Grad. Sonne, Wolken im Wechsel, vielleicht mal ein kleiner Schauer. Die aktuellsten Verkehrsmeldungen aus Berlin und Brandenburg. Wir fangen an auf der A100 Richtung Treptow. 10 Minuten Stau zwischen Jakob-Kaiser-Platz und Kudamm. Und in der Gegenrichtung Richtung Wedding stehst du auch wieder bis zur Detmolder Straße ab Innsbrucker Platz mit 10-12 Minuten. Heiligensee, die Straße Altheiligensee ist zwischen Schulzendorfer Straße und Fährstraße gerade komplett nach einem Unfall gesperrt. Und dann lange Staus auf der A10 westlicher Berliner Ring Richtung Dreieckwerder. Der Baustellenstau mittlerweile mit über 30 Minuten zwischen Potsdam Nord und Föhm. Geblitzt wird aktuell in Moabit in der Stromstraße, in Neukölln auf der Silbersteinstraße, in Langwitz auf der Malteserstraße, Charlottenburg in der Jaffeestraße und auf dem Klausener Platz und in Treptow in der Puschkinallee. Zusatzblitzer bekommst du auch noch von hier Brandenburg-Rüdersdorf in der Marienstraße. Bei den Öffis wird repariert und zwar ein Signal im Bahnhof Schönholz, deshalb bei der S-Bahn-Linie 1, 25 und S85 noch Verspätungen, Zugausfälle. Wenn du sagst, da muss noch was auf die Liste, gerne her damit. Für Staus und Blitzer geschaltet unsere Star Ranger Hotline direkt ins Studio 0800 0303 666. Vielen Dank, gute Fahrt.
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13: Ab geht's zusammen mit vereinten Kräften in die letzte Stunde Star FM at Work für heute hier am New Rock Friday. Ich bin Thomas, freue mich, dass du mit dabei bist. Hab gleich nochmal einen kurzen Überblick für dich, was du am New Rock Friday bisher vielleicht verpasst hast an Neuerscheinungen. Wir hören nochmal rein in die neuesten Alben. Jetzt aber erstmal eine Runde Maximum Rock von zum Beispiel Deine Cousine, neue Scheibe, Dosenbier und Schiffe schauen. Snow Patrol sind dabei mit Shut Your Eyes. Iron Maiden, Classic Rock, Can I Play With Madness gibt's direkt nach Muse und Plug-in Baby.

0: Five Finger Death Punch mit Bad Company. Nachher ist es wieder soweit, ab 16.45 Uhr.
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0: Da ist Adam's A wieder für dich da mit einer neuen Ausgabe deiner Rockcharts, deiner StarFM Rock Top 30. Und ich komme nochmal als kurzer Reminder um die Ecke, denn noch kannst du ja voten, welche Songs da aufsteigen, absteigen und neu einsteigen sollen. Ne? Du kannst immer noch entscheiden, ob die Foo Fighters vielleicht in dieser Woche ihren Spitzenplatz zum dritten Mal verteidigen sollen mit Caught in the Echo. Oder ob du sagst, nee, jetzt ist mal genug. Ja, Foo Fighters können auch mal da wieder runter vom Spitzentreppchen. Und The Pretty Reckless könnten dafür vielleicht wieder rauf aufs Treppchen. Gut, die sind ja immer noch drauf, aber mussten ihren zweiten Platz räumen, um auf die 3 runterzusteigen für Electric Callboy zusammen mit The Offspring. Let the good times roll. Also du hast es in der Hand, kannst ja fleißig abstimmen, insbesondere natürlich für unsere 3 aktuellen Neuvorstellungen. Da bin ich ja total gespannt, welche Neuvorstellungen es da heute in die Rockcharts geschafft haben. Papa Roach sind dabei mit See You in Hell aus der neuen Netflix-Serie Devil May Cry mit Hanumankind, ein Rapper aus Indien. Also für alle Papa Roach-Fans vielleicht nochmal der Hinweis, ne? Papa Roach kannst du gerne für abstimmen für die Rock Top 30 und auch für James and the Cold Gun mit Split Second, Alternative Rock aus Cardiff. Oder fürs neue Bandprojekt Freud aus Wien. Die Band mit den Masken, mit dem Doktor, der als Sänger fungiert. Und die Patienten A bis D, naja, es ist kompliziert. Freut mit Hysteria jedenfalls. Also stimme mal fleißig ab in der Rock-App und auf starfm.de. Nochmal schnell für deine Rockcharts, die StarFM Rock Top 30. Du kannst es noch was bewegen. Ab 16.45 heute dann die neue Ausgabe mit A.
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0: The Police waren das gerade mit Roxanne. Und wann hat Sting zum ersten Mal eine Prostituierte gesehen? Nach Überlieferungen Mitte der 70er Jahre in Paris nämlich. Und deswegen ist auch dieser Song entstanden, weil er an diesen Prostituierten vorbeigelaufen ist, als sie in einem Club spielen wollten namens The Nashville in Paris. Und er hat sich so gedacht, das ist diese Pretty Woman Story, weißt du, so, er hat sich so gedacht, was wäre wohl, wenn ich mich in eine dieser Frauen verlieben würde, ja, und haben die eigentlich einen Freund oder nicht, ja, und fiktiver Name, Roxanne. Also Roxanne, eine Prostituierte und diese ganz so schöne Pretty Woman Story von The Police hier gerade erzählt. Ich erzähle jetzt auch mal was.
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0: Erzähl dir mal, dass heute New Rock Friday ist und wir ja richtig coole neue Alben haben. Ne? Wir haben schon reingehört in Placebo und Recreated zum 30-jährigen Jubiläum vom selbstbetitelten Debüt. Jetzt die Neuauflage im quasi Director's Cut. Placebo haben gesagt, ja, 30 Jahre, die Songs haben sich auf der Bühne in unseren ganzen Shows jetzt weiterentwickelt. Damals hatten wir noch nicht das ganze Know-how im Studio. Und deswegen haben wir die Songs jetzt alle nochmal neu aufgelegt. Vergleich: Nancy Boy vor 30 Jahren und Nancy Boy heute. Endlich mal ein Remake, wo man auch wirklich einen Unterschied hört. Ne? Also auf Placebo Recreated bekommst du jetzt überarbeitete, erweiterte Version der 10 Originaltracks. Dazu noch 2 Bonustracks und wer alles haben will, holt die 2 CD Deluxe-Version noch mit Live-Tracks und Demos aus dem Jahr 95. Oder lieber Symphonic Hard Rock. Taya ist auch da mit einem neuen Album. Frisson Noir heißt das Ding. Neues Taya-Album mit 10 neuen Tracks. Eins sage ich dir, das definitiv härteste Album bisher in Tayas Karriere. Liegt vielleicht auch in der Unterstützung von zum Beispiel Danny Filth von Cradle of Filth, von Apocalyptica, von Marco Hietala von Nightwish, ex-Nightwish. Chad Smith von den Red Hot Chili Peppers ist mit dabei. Gemischt hat das ganze Produzent Neil Avron. Der macht Linkin Park, Disturbed, Skillet. Also, da, das ist eine ordentliche Ladung. Im Herbst ist Taya auf Tour. Star FM präsentiert. Oder was cool ist für alle Fans von Rory Gallagher und Joe Bonamassa, denn Joe Bonamassa ehrt mit The Spirit of Rory live from Cork sein ganz großes Vorbild oder eins seiner großen Vorbilder, Rory Gallagher, live aufgenommen, die Tracks letztes Jahr in Rorys Heimatstadt Cork. Oder wolltest du schon immer mal ein Best of Judas Priest haben? Dann ab damit. Judas Priest haben heute ihr Best-of rausgebracht. 16, auf Vinyl allerdings nur 10 handverlesene Klassiker. Einer immerhin der bedeutendsten Metal-Bands aller Zeiten. Da ist alles dabei, was das Judas Priest-Herz begehrt, Fan-Herz begehrt. Über Breaking the Law, Turbo Lover, Living After Midnight. Also entweder der ideale Einstieg für alle, die Judas Priest mal neu entdecken möchten oder vielleicht die endlich mal makellose Zusammenstellung für langjährige Fans. Judas Priest, Best of, heute also auch draußen. AFI, December Underground, wird 20 Jahre alt. Und zum ersten Mal seit 20 Jahren ist das Album jetzt wieder auf Vinyl erhältlich. Und komm, einen habe ich noch, Zusatzalbum quasi, zum Schluss noch was für alle Foreigner-Fans. Da gibt es den Mitschnitt der Jubiläumsshow zum 50. Jahrestag von Foreigner, aufgenommen am 6. September letzten Jahres in Ellis Island, New York. Einer der wenigen Auftritte mit dem originalen Sänger Lou Gramm. Wir hören mal rein in Feels Like the First Time aus der Aufnahme.

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20: Im Studio Jan Seifert. Ein Berliner Freibad hat es in die Top 10 der beliebtesten Freibäder Deutschlands geschafft. Michael Bottlick, welches?
21: Das Sportbad Britz in Neukölln landet auf Platz 10. Das zeigt ein Ranking des Reiseveranstalters Fitreisen, der über 226.000 Google-Bewertungen von 256 Freibädern ausgewertet hat. Das Sportbad Britz kommt auf 4,6 Sterne bei knapp 380 Bewertungen. Ganz oben auf der Liste steht zum dritten Mal in Folge das Tschorner Grundbad in Dresden mit 4,7 Sternen. Auf den Plätzen 2 und 3 landen Freibäder aus Bielefeld und München.
20: Wie können wir besser vor Fake-Shops im Netz geschützt werden?
21: Dresden mit 4,7 Sternen. Auf den Plätzen 2 und 3 landen Freibäder aus Bielefeld und München.
20: Wie können wir besser vor Fake-Shops im Netz geschützt werden? Die Verbraucherschutzminister der Länder beraten gerade in Potsdam darüber. Christian Haffmann.
22: Die Schufa hat mal rumgefragt. Jeder Vierte ist schon mal auf einen Online-Betrüger reingefallen. Viele haben dabei auch Geld verloren. Die Minister fordern eine nationale Strategie und strengere Regeln, wenn sich ein Online-Shop registrieren will. Gerade jetzt zur WM schießen Fake-Shops mit Fanartikeln aus dem Boden. Wer sich unsicher ist, kann die Website beim Fake-Shop-Finder der Verbraucherzentralen gegenchecken. Wenn's schon zu spät ist, Beweise sichern, Bank informieren und Anzeige erstatten.
20: Wann gibt es endlich Frieden im Iran-Konflikt? Neuer Dämpfer. Eigentlich wollten sich USA und Iran heute auf neutralem Boden in der Schweiz treffen. Christiane Ulrich in Luzern. Die Gesprächsrunde ist abgeblasen.
13: Dass für die offengelassenen Punkte umfangreiche Verhandlungen nötig sind, das ist allen klar. Aber schon vor der ersten Gesprächsrunde dazu hakt es. Deshalb stehen die Chancen denkbar schlecht, dass in der vorgesehenen Frist von 60 Tagen tatsächlich die nötigen Ergebnisse erzielt werden.
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20: Wer soll das Erbe von Manuel Neuer antreten? Geht's nach ihm selbst? Dann Bayern-Kollege Jonas Urbich. Er ist auf einem guten Weg, so Neuer mit Blick auf die Zeit nach der WM. Mit der Weltmeisterschaft ist für Neuer übrigens noch lange nicht Schluss. Er soll auch nochmal die Nummer 1 im DFB-Tor werden. Die aktuelle WM ist sein 5. WM-Turnier seit 2010. Soweit das Neueste aus dem Star FM News Center.
14: Schwitzige Grüße an Kollege Jan Istran aus dem Star FM News Center und ich habe Wetter und Verkehr für dich.
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14: Und trinken bitte nicht vergessen. Es ist heiß in Berlin und Brandenburg. Aktuell 32 Grad in Pankow, in Köpenick, auch in Brandenburg an der Havel. Dazu, eine Mix aus Sonne und Wolken, wobei hier mitten am Hackeschen Markt gerade mehr Wolken unterwegs sind. Also es ist wirklich sehr, sehr drückend draußen. Deswegen bitte das Trinken nicht vergessen. Es bleibt auf jeden Fall heiß bis zum Abend. Nachts dann auch unangenehm warm bei 22 bis 26 Grad. Morgen am Samstag 33 Grad. Dazu auch Schauer und Gewitter nicht ausgeschlossen. Am Sonntag dann Mix aus Sonne und Wolken bei auch 30 Grad. Kurz vor drei, ich schaue mit dir auf die Straßen, beziehungsweise tun das unsere Star Ranger und Rico. Du hast was gesehen.
23: Ja, Rico Kai hier. Hey, ich habe mal eine kleine Verkehrsinfo und zwar Schönefelder Kreuz Richtung Lübbenau. Stockender Verkehr vor Rago.
14: Ja, das kann ich nur bestätigen. Ich sehe da auch so um die 10 bis 15 Minuten mehr. Dankeschön dafür. Und Paul, du hast auch was gesehen.
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14: Alles klar, ich danke dir. Dann Achtung bitte auf der AWUS Richtung Dreieck Nutetal zwischen Kleinmachnow und Potsdam-Babelsberg. Da hat's leider gekracht, Unfallstelle ist noch ungesichert, es staut sich auch schon. Aktuell sind's da mindestens 15 Minuten mehr. Dann auch eine Meldung aus Heiligensee auf der Straße Altheiligensee. Die ist gesperrt nach einem Unfall aktuell zwischen der Schulzendorfer Straße und der Fährstraße. Ansonsten einige Staus in der Rock City und drumherum 30 Minuten mehr A10 westlicher Ring Richtung Dreieck Werder. Es staut sich zwischen Potsdam Nord und Vöben.

0: an der Baustelle. Du kennst ja das Spiel. Dann haben wir noch ein paar Blitzer, und zwar den Rico.
1: Hi, hier nochmal Rico Kai. Hey, ich wollte einen Blitzer melden noch. Auch auf der 13. Zwischen Kittlitz und Karlau steht der Blitzer so rum. Achtung, da ist 80er-Zone, ja, also ist kurz vor der Baustelle.
0: Jo, danke dir nochmal für diese Meldung. Es blitzt außerdem auf der Obernstraße in Kreuzberg, auf der Puschkin-Allee in Treptow, dann auf der A9 kurz vom Dreieck Potsdam und in Rüdersdorf auf der Marienstraße. Und Probleme bei der S5, da wird die Weiche in Hegermühle repariert. Deswegen ist der Zugverkehr aktuell zwischen Strausberg und Strausberg Nord unterbrochen. Bitte bring da Geduld mit. Falls du noch was gesehen hast, einen Stau oder Blitzer, meld den gerne rein, kostenlos per Sprachnachricht an die 0800 0303 666.
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0: Lass uns reinstarten ins Wochenende, ins heiße Wochenende. Es ist Freitagnachmittag und das heißt, es geht wieder los mit der StarFM Rush-Hour. Schön, dass du mit am Start bist und dir bestimmt genauso einen abschwitzt wie ich hier im Studio. Mein Name ist A und ich habe heißen Maximum Rock für dich. Gleich Survivor Eye of the Tiger nach Good Charlotte und Sex on the Radio. Und denke mal dran.
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0: Freitag hier in deiner Rush Hour. Ash und Shining Lights und Nicole, die strahlt auch.
1: System of a Down. Ich bin dieses Jahr im Konzert und ich freue mich so riesig. Also noch ganz viel Spaß. Rock on. Ciao.
0: Ja, Nicole ist schon ausgestattet. Fehlst also nur noch du.
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0: AFI und Miss Murder am Freitag hier in deiner Rush Hour. Ein Song von ihrem Album December Ground aus dem Jahr 2006 feiert 20-jähriges Jubiläum und ist ab heute das allererste Mal seit 2006 endlich wieder auf Vinyl erhältlich. Also schlagt er gern zu und ich hoffe, unsere deutschen Fußballer, die schlagen morgen auch wieder ordentlich zu. Morgen das nächste Spiel bei der Fußball-WM 2026. Die Deutschen müssen gegen die Elfenbeinküste ran. 22 Uhr geht's los und das Spiel von Curaçao, das wird schwer zu toppen sein. 7:1. Naja, schauen wir mal, was wird. Wir drücken den Deutschen auf jeden Fall ganz doll die Daumen. Und jetzt gibt's zur Einstimmung wieder eine schöne Fußball-WM-Geschichte von T-Bone.
1: Wenn Fußball im Amiland, dann muss bei uns der Ami ran. 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
2: '66, die Fußballweltmeisterschaft findet in England statt. Die Tommies freuen sich ja riesig und um diese Freude auszudrücken, wird der damalige WM-Pokal, die Jules Rimet Trophäe, öffentlich ausgestellt in der Westminster Central Hall in London. Dann der Schock. Der Pokal verschwindet. Maximale Blamage vor dem größten Fußballturnier der Welt im eigenen Land. Es wurde zwar bewacht, aber der wertvollste Pokal des Turniers war weg und der Diebstahl wirkt nicht wie ein raffiniert

0: aus der Sache zu schlagen. Der wahre Täter wurde nie eindeutig überführt. Aber der Pokal wurde gefunden. War es Scotland Yard, Geheimdienste oder Inspector Clouseau himself? Nein, es war Pickles der Hund, der gerade im Londoner Stadtteil South Norwood seine Gassi-Runde gedreht hat. Er hatte ein Paket eingewickelt in Zeitungspapier erschnuffelt, das unter eine Hecke lag. Pickles, der Hund, hat die WM 1966 in England gerettet.
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13: Hey,

Manche Songs brauchen ein bisschen. Den hier hat Sänger Nick von den Props schon zu Schulzeiten geschrieben. Klingt aber immer noch Hammer. Hier sind The Props mit Sayama. Tell me what you want. Neu auf der

0: Props, Seyama, Tell Me What You Want am New Rock Friday hier bei Star FM.
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0: Das Wochenende steht vor der Tür, der Freitag ist da und er bringt wieder neue Mucke für deine Playlist mit. Los geht's dann mit einem echten Alternative-Meisterwerk, das ein dickes Update heute bekommen hat. Placebo, die schenken uns Recreated. Ja, Brian Molko und die Band, die haben sich die Songs von damals geschnappt und sie mit der Erfahrung aus 30 Jahren Bandgeschichte komplett neu abgemischt, plus zwei brandneue Bonustracks. Wer's aber ein bisschen härter mag, die Königin des Symphonic Hard Rocks ist zurück. Taya, die haut heute Frism Noir raus, das härteste Album ihrer kompletten Karriere. Im neuen Album geht's dann später im Jahr auf Tour, natürlich präsentiert von Star FM Maximum Rock. Ja, für die Blues- und Live-Liebhaber gibt's heute auch was Schönes. Joe Bonamassa, der haut heute ein Live-Album raus. Und zwar The Spirit of Rory und da ehrt er den unvergessenen Rory Gallagher. Und auch alle Metal-Fans, die kommen heute am New Rock Friday voll auf ihre Kosten. Heute erscheint das Best-of-Album von Judas Fucking Priest. Breaking the law. 16 Songs gibt's da drauf zu hören, entweder für dich erhältlich auf CD oder auch auf Vinyl. Also, schlag zu, es ist New Rock Friday.
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10: Im Studio Jan Seifert. Politiker zum Schwitzen bringen, dafür braucht es nicht das 35-Grad-Wochenende. Tag der offenen Tür der Bundesregierung, da haben viele Ministerien in Berlin einmal im Jahr für Besucher geöffnet. Aber nicht nur Politiker sind da, sagt Regierungssprecher Steffen Mayer.
11: Zum Beispiel Oliver Kahn wird zu Gast sein im Bundeswirtschaftsministerium. Auch Christoph Kramer, der Weltmeister, wird zu Gast sein im Familienministerium. Natürlich ist Fußball und die Frage, was heißt das für uns, für die Gesellschaft, gerade auch ein Top-Thema. Und dann ist natürlich der Talk mit dem Bundeskanzler im Bundeskanzleramt am Sonntag um 16 Uhr. Sowieso das Bundeskanzleramt, ja, wer da schon immer mal hinter die Kulissen schauen wollte, sich auch mal den Helikopter des Bundeskanzlers anschauen wollte, mal sehen, wie wird hier eigentlich jeden Tag gearbeitet.
10: Das komplette Programm steht auf den Seiten der Bundesregierung im Netz. Weniger Papierkram und schnellere Entscheidungen. Die Wege bis zum Go für neue Wohnungen hier in Deutschland sollen kürzer werden. Dirk Zeitler, es gibt einen 13-Punkte-Plan von Bundesbauministerin Verena Huberts.
12: In dem Aktionsplan kündigte Huberts an, dass Bauanträge ab 2028 nur noch digital möglich sein sollen. Planungsprozesse sollen beschleunigt werden. Außerdem soll serielles und modulares Bauen die Kosten drücken. Einen entsprechenden Gesetzentwurf will das Bundesjustizministerium noch dieses Jahr vorlegen.
10: Neuer Unterrichtsstoff für die Musikschulen hier im Land, und zwar von Wolfgang Amadeus Mozart. Sensationsfund in Paris. Frankreichs Nationalbibliothek hat ein Mozart-Manuskript von 1778 gefunden. Experten haben jetzt bestätigt, 7 Stücke für Flöte und Harfe aus seinen Unterrichtsstunden mit einer adligen Schülerin sind's während seines letzten Paris-Aufenthalts. Überraschend, die letzte Übung blieb unvollendet. Die Stunden endeten abrupt, weil die Schülerin geheiratet hat.
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10: Wer soll das Erbe von Manuel Neuer antreten? Geht's nach ihm selbst? Dann Bayern-Kollege Jonas Urbich. Er ist auf einem guten Weg, so Neuer mit Blick auf die Zeit nach der WM. Mit der Weltmeisterschaft ist für Neuer übrigens noch lange nicht Schluss. Er soll auch nochmal die Nummer 1 im DFB-Tor werden. Die aktuelle WM ist sein 5. WM-Turnier seit 2010. Soweit das Neueste aus dem Star-FM News Center.
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14: Es ist heiß in Berlin und Brandenburg. Aktuell zwischen 34 und 35 Grad. Haben wir in Charlottenburg, im Friedrichshain, auch in Potsdam. Es bleibt auf jeden Fall schwitzig, warm bis zum Abend. Dazu einige Wolken. In der Nacht dann 22 bis 26 Grad. Morgen am Samstag auch nochmal heiß, 33 Grad bei Schauern und Gewittern eventuell, ja, hohe Wahrscheinlichkeit. Am Sonntag dann 30 Grad bei einem Mix aus Sonne und Wolken. Oh, und eine ganze Menge los auf den Straßen. Man merkt, die meisten starten ins Wochenende und da gibt's viele, viele Meldungen. Und Harry, du hast auch was gesehen.
15: Tiergartentunnel Richtung Nord. Pannenfahrzeug auf der rechten Spur in Höhe der ersten Linkskurve. Polizei hat schon abgesichert, aber staut sich natürlich zurück. weil die Leute einfach das Reißverschlusssystem nicht begreifen.
14: Tja, ein Problem, was wir alle kennen auf den Straßen. Naja, plan da bitte 20 Minuten mehr Zeit ein. Roland, du hast auch noch was Wichtiges gesehen.
16: Stadtautobahn Richtung Norden, ab Festplatz, also Abfahrt, Kulturbacher Damm, jetzt Vollsperrung. Die ziehen da alles runter, weil da wohl ein Unfall passiert ist.
14: Ja, das sehe ich ja auch. Es gab leider einen Unfall im Tunnel Innsbrucker Platz. Da ist die rechte Spur gesperrt, deswegen massiver Stau auf dem Stadtring auf der A100. Nicht nur Richtung Neukölln, auch Richtung Wedding. Da solltest du generell, naja, mindestens eine halbe Stunde mehr Zeit einplanen. Es staut sich auch auf der A10, auf dem westlichen Berliner Ring Richtung Dreieck Werder. Es wird gebaut zwischen Potsdam Nord und Vöben, deshalb Stau an der Baustelle, halbe Stunde mehr. Ich sehe hier auch gerade noch Probleme auf dem nördlichen Ring Richtung Dreieck Barnim. Da steht noch ein defekter LKW zwischen Rastplatz Hohenneuendorf und Dreieck Pankow. Sei da bitte besonders vorsichtig. Dann gibt es auch immer noch Probleme auf der AWUS auf der 115 nach einem Unfall. Deshalb so ein bisschen Stop and Go Richtung Dreieck Nutetal zwischen Kleinmachnow und Potsdam-Babelsberg. Aktuell so um die 15 Minuten mehr. Und auch wichtig, die 111 ist stadtauswärts zwischen am Festplatz und Tunnel Flughafen Tegel aktuell wegen technischer Probleme gesperrt. Da sehe ich auch schon Stau. Da sind es auch schon um die 20 Minuten mehr. Deshalb Geduld mitbringen an diesem Freitag. Blitzer stehen in Wilmersdorf auf der Bundesallee, dann auf der Rankestraße in Charlottenburg und es blitzt auf der A9 kurz vom Dreieck Potsdam und noch einer in Schulzendorf auf der Otto-Nagel-Allee. Es wird das Signal in Babelsberg repariert, deswegen kommt es auf der S7 aktuell zu Verspätungen und Ausfällen. Dann außerdem Weichenprobleme in Hegermühle auf der S5. Deshalb verkehrt die S5 aktuell nur zwischen Strausberg und Strausberg Nord im 40-Minuten-Takt. Also auch hier bitte Nerven wie Drahtseile haben. Und wenn du auch noch was gesehen hast, einen Stau oder einen Blitzer, meld ihn gerne rein, kostenlos per Sprachnachricht an die 0800 0303 666.
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14: Ja, das Wochenende steht vor der Tür. Es ist Freitagnachmittag hier bei Star FM, Maximum Rock, deine Rush-Hour. Mein Name ist A. Gleich für dich eine neue Folge vom Campino-Podcast. Und davor noch ein bisschen Maximum Rock. Gleich die Guano Apes mit Lots of the Boards nach Nestor und On the Run.

0: Manu Diao und Black Saturday hier bei Star FM Maximum Rock. Und morgen wird es leider auch ein schwarzer Samstag. Morgen keine neue Folge vom Campino Podcast. Damit geht's erst am Montag ab 17 Uhr hier in der Rush Hour weiter. Aber ich starte natürlich jetzt ins Wochenende mit Folge 5 des Campino Podcast hier bei Star FM. 10 Folgen, 10 richtig geile Geschichten von Campino aus 45 Jahren Bandgeschichte. Und jetzt geht's zurück an die Anfänge der 90er, eine Zeit, in der die Hosen unschlagbar waren. Viel Spaß mit Folge 5.
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2: Willkommen zurück, ich bin Wolfi und ich hoffe, du hast eine gewisse Toten-Hosen-Affinität, sonst bist du hier definitiv falsch. Wir spielen uns in 10 Folgen durch knapp 45 Jahre Toten-Hosen-Geschichte. Von den Anfängen mit ZK bis zum letzten regulären Studioalbum. Verrückt, dass diese Band fast so alt ist wie ich. Ich habe nur ein paar Monate mehr. Sprich, die ganz frühen Anfänge habe ich jetzt damals nicht unbedingt live erlebt. Aber sie wurden trotzdem ein früher ständiger Wegbegleiter und bei mir persönlich kam das vor allem durch das Kauf mich Album. Das hatte ich meiner Schwester relativ schnell geklaut, nachdem es draußen war und lief dann heimlich bei mir und war so mein persönlicher Einstieg. Wann war das? 95, oder? Ja, müsste passen. Sprich, ich bin bei der Hochzeit der Toten Hosen eingestiegen, als einfach alles funktioniert hat. Gefühl konnten sie damals machen, was sie wollten. Es wurde eher ein Erfolg. Und wenn ich so an die Zeit zurückdenke, ploppen bei mir Bilder von diesen Support-Shows auf, die die Hosen für U2 gemacht haben. Ich fand das damals schon wahnsinnig besonders. Und Campino, du ja sicher auch, oder?
3: Ja, das war wirklich eine aufregende, spannende Zeit. Auch die Einladung, U2 als Special Guest begleiten zu können für ihre Deutschland-Tour, war natürlich eine Ehre irgendwo und gab uns die Gelegenheit, zeitgleich in verschiedenen Welten zu stecken. Wir haben also einerseits in großen Stadien gespielt, haben aber andererseits uns in kleinen Kneipen an den Tagen ausgetobt, an denen U2 sich ausgeruht haben und Pause gemacht haben. Oder wir haben auf Privatfäden gespielt und unsere Magical Mystery Konzerte da durchgezogen. Also es war sozusagen die ganze Palette da, was man so live erleben kann. Und natürlich auch für uns ein ungeheuerlicher Ritt.
2: Kurzer Mythos-Check. Campino nutzte trotz Verbot von U2 Roadies den Laufsteg ins Publikum, was zu Spannungen, aber später zu einer persönlichen Freundschaft mit Bono führte.
3: Das ist in der Tat so gewesen. Ich weiß nicht mehr, in welcher Stadt wir das erste Konzert gespielt haben mit der Band. Jedenfalls kamen wir in die Garderobe und dort stand eine Flasche Champagner und ein Brief, unterschrieben von allen Mitgliedern von U2. Und da stand sinngemäß drin: Herzlich willkommen, liebe Tote Hosen. Wir freuen uns, dass ihr hier seid und das mit uns durchzieht. Wenn es irgendwelche Probleme gibt, zögert nicht, euch bei uns zu melden. Herzlich, Bono und die anderen. Und das fanden wir erstmal, war eine sehr, sehr schöne Geste. Aber offensichtlich hatte sich dieser Willkommensgruß oder diese Freude auf uns nicht bei der Crew von U2 rumgesprochen. Und die waren das halt gewohnt, dass die Headliner im Fokus stehen und wer auch immer da vorne weg spielt, der ist nicht so wichtig. Und wir sollten gefälligst auch zusehen, dass wir nur in unserem vorgeschriebenen Raum bleiben. Und man gestand uns also zu, dass wir auf der Bühne so ein paar Meter bespielen konnten, aber sie haben gesagt, bitte geht nicht auf den Laufsteg und nicht nach rechts und nach links und klettert bitte nicht in das Gerüst. Offensichtlich hatte das sich rumgesprochen, dass wir das bei den Rolling Stones mal gemacht hatten. Jedenfalls, ich hatte auf solche Ansagen nie Lust und war eher so, das wäre für mich eher eine Aufforderung, genau das zu tun, was irgendwo untersagt war. Und insofern bin ich dann auf diesen Laufsteg gerannt und spüre plötzlich, wie von hinten jemand an meinem Mikrofonkabel zieht. Und der Roadie oder der Bühnentechniker von U2 holt mich rein, wie man vielleicht einen Fisch mit der Angel reinzieht. Es war jedenfalls unglaublich. Also vor ausverkauften Haus, vor 60.000 Leuten, zieht mich jemand an meinem Mikrofonkabel zurück auf den Bühnenbereich. Und als ich sozusagen bei ihm war, habe ich ihm einfach nur gesagt, hör mal, das machst du nur einmal und ich hau dir hier vor allen Menschen so die Fresse voll. Und da war er natürlich ganz entsetzt und lief nach hinten. Wir haben das Konzert erstmal durchgespielt und danach war also klar, Riesenskandal. Und er behauptete, also die Toten Hosen werden jetzt gefeuert und so. So geht das nicht. Ich wiederum habe gesagt, Wir werden keinen Millimeter zurückweichen von unseren Forderungen und wir spielen hier, wo wir wollen. Und dann kam es halt zur Aussprache und U2 wurden eben auch dazugeholt. Und dann habe ich diesen Techniker in meinem Bereich nicht mehr gesehen für den Rest der Tournee. Und man hat klargestellt, die Toten Hosen dürfen selbstverständlich da jetzt langlaufen und zwar alles ein Riesenmissverständnis und weiter geht's. Und das war eben die Geschichte. Aber wir waren dadurch sozusagen in Kontakt. Und lustigerweise haben wir dann einen Tag in Stuttgart gespielt und wir, die Toten Hosen, waren im selben Hotel wie U2. Das haben wir aber nicht gewusst. Und irgendwann nachts sind wir hungrig geworden und sind so gegen 2:30 runter in den Keller, wo wir wussten, da ist die Hotelküche, und haben gedacht, vielleicht können wir uns da irgendwie ein paar Brote holen oder irgendwas entdecken. Und wir stellten fest, die Tür zur Küche war tatsächlich einen Spalt weit auf. Wir gehen da rein und wer sitzt da? Die ganze Band von U2. Ohne Begleitung, ohne Manager, sondern einfach nur Bono und seine Kumpels. Die hatten genau dieselbe Idee gehabt. Und so saßen beide Bands und haben da ein paar herrliche Stunden miteinander verbracht. Und wir haben uns schön an der Küche und an den Getränken bedient. Und das war irgendwo so sensationell, weil es so spontan war. Und dann habe ich mitbekommen, dass Bono ziemliche Stimmprobleme hatte. Er war sehr angeschlagen und sehr besorgt, dass er die Konzerte nicht durchstehen würde. Ich hatte zu der Zeit damals so auch meine Issues mit meiner Stimme. Also das Problem war mir bekannt. Und für den Fall hatte ich immer so einen speziellen Inhalator. Und den habe ich Bono dann sozusagen geschenkt und gesagt, pass auf, das musst du so und so machen. Hier ist die entsprechende Emulsion. Das ist mein persönliches Rezept. Und er hat das dann gerne benutzt und die Tour gut durchgestanden. Und am Ende der Tournee kam er zu mir und hat mir einen Brief gegeben. Und in diesem Brief war ein Ring von ihm als Zeichen der Freundschaft für immer. Und so sind wir damals dann auseinandergegangen, haben uns aber öfters wiedergesehen durch verschiedene gemeinsame Konzerteinsätze, Band Aid und so weiter.
2: Mega Geschichte. Und es sind doch solche Geschichten, oder, die einem einfach nur dankbar machen lassen, dass man so ein Leben führen durfte, oder?
3: Das ist sehr, sehr schön gewesen. Ich habe diesen Ring, ich weiß genau, wo er ist. Ich habe den behalten bis heute. Ich durfte U2 einmal besuchen, als sie ein Heimspiel hatten in Dublin. Da haben wir auch eine ganz tolle Nacht miteinander verbracht. Also es war immer mit Bono ein sehr, sehr feiner Austausch. Er ist ja auch mit Wim Wenders gut befreundet, der wiederum ein dicker Freund von mir ist, auch der Patenonkel meines Sohns. Und insofern sind wir immer in Berührung geblieben und das fühlt sich irgendwie gut an.
2: In den 90ern habt ihr ja auch euer eigenes kleines Universum aufgebaut, so die eigene Konzertagentur gab es da, glaube ich, schon, dann kam das eigene Label dazu. Ihr arbeitet seit vielen Jahren mit einem festen Stamm an Leuten. Was war so der ausschlaggebende Punkt, sich in die Richtung zu entwickeln? Also warum wollte man diese Unabhängigkeit?
3: Maßgeblich für diese Entwicklung war unser Manager Jochen Hülder, der leider vor 11 Jahren verstorben ist, aber er ist die Triebfeder für diese ganzen Entwicklungen gewesen und er war derjenige, der gesagt hat, Leute, wir müssen es mal zusammensetzen und besprechen. Es sieht folgendermaßen aus. Die Plattenfirmen geben uns, wir haben einen Bandübernahmevertrag, wir geben immer das fertige Produkt ab zur Plattenfirma, aber die tun nicht wirklich was für uns. Das, was die machen, das kriegen wir auch alleine hin. Und warum, ich frage mich die ganze Zeit, warum wir denen ständig das Geld geben, das wir behalten könnten, wenn wir das alles selbst machen. Und dann hat er uns eine Idee vorgeschlagen, wie er diese neue Plattenfirma gründen könnte und wie so ein Konstrukt aussehen könnte. Und ich bin einer der Ängstlichen da gewesen. Ich habe gesagt, ey Jochen, uns geht's doch hier so gut bei Virgin, wir haben große Erfolge und willst das wirklich alles riskieren? Ich bin dann überstimmt worden von der Band, Gott sei Dank. Und wir sind unseren eigenen Weg gegangen, haben die Plattenfirma JKP gegründet, also Jochens kleine Plattenfirma, und haben sozusagen einen Vertriebsdeal mit der Firma East West unterschrieben. Und ich glaube, dass wir die erste deutsche Band waren, die in der Form mit Plattenfirmen umgegangen ist. Und in der Branche hieß es, das ist das Ende, also die Toten Hosen unterlaufen das System und man hat sich große Sorgen gemacht, dass sozusagen die Zukunft der Plattenfirmen in Gefahr war, weil da jemand versucht hat, die Gewinne umzuleiten und in die richtigen Taschen zu lenken.
2: Am Ende wart ihr Vorreiter, oder?
3: am Ende waren wir mit dieser Position Vorreiter, sind dann deutlich mehrere Bands denselben Weg gegangen. Die Ärzte nach ihrem Comeback, ich glaube, die Fanta 4 haben so ein Modell gefahren. Also es war dann häufiger zu sehen. Es ging auch ohne. Und ich glaube, wir haben das auch mit einer Berechtigung gemacht. Die Plattenfirmen haben damals über selten Zeit gehabt, sich wirklich um eine Band oder um einen Act zu kümmern. Im Grunde lief da alles nach Plan B. Also diese Woche kommt Boy George, nächste Woche die Toten Hosen. Wir checken die alle ins selbe Hotel ein. Wir machen dieselbe Plakatierung. Wir gehen zu denselben Radiosendern. Und das war alles so, ja, so auf Verwaltungsmodus. Das war alles nicht mit Leidenschaft oder so. Da hat niemand irgendwie verstanden, wie die Toten Hosen wirklich funktionieren. Und deshalb war das besser, die Sache alleine in die Hand zu nehmen.
2: Hat euch als Familie Toten Hosen wahrscheinlich auch nochmal ein ganzes Stück enger zusammengebracht. Man spricht ja gerne oder liest zumindest gerne immer das Wort Familie, wenn es um die Band und alle drumherum geht.
3: Das waren wir tatsächlich immer. Ich weiß nicht, ob dieser Schritt uns noch, also viel näher ranrücken konnten wir ohnehin nicht. Aber okay. Wir standen natürlich, ja, schon ganz anders da als eigene Plattenfirma. Vor allen Dingen Menschen außerhalb unserer Bubble haben das beobachtet und auch anerkannt, dass wir sozusagen den Mut hatten, diesen Schritt zu gehen und dass das dann geklappt hat.
2: Ich glaube, das Album vor diesem Schritt, das letzte, was dann nicht unter dem eigenen Label rauskam, war Kauf mich. 93, wieder eine Art Konzeptalbum für viele, und ich sehe das auch so, eines eurer besten. Wie siehst du es?
3: Ich war da immer glücklich mit. Es gibt ein, zwei Stimmen in der Band, die sagen, dass der Sound da auch wieder zu viel Hall hatte und hätte ein bisschen besser knallen können. Aber wir haben da

0: bewegt und ausgereizt, was da war.
1: Und weil du es ansprichst, alles aus Liebe steht auch als Überschrift hier von dieser Folge. Eine waschechte Ballade, manche sagen sogar Schnulze. Waren sich da alle fein mit, dass die Toten Hosen auch so klingen dürfen?
0: Innerhalb der Band gab es da überhaupt nie ein Problem. Wir haben alle geglaubt, ich zumindest, dass das ein wirklicher Hit ist. Ich hab wirklich gedacht, jetzt haben wir es. Und wir sind da derzeit ein bisschen voraus gewesen oder es hat eben doch nicht so geklappt, wie ich mir das vorgestellt hatte. Ich glaube, über die Jahre gehört dieser Song einfach zu den Toten Hosen. Das ist einer der 10 Titel, die sein müssen oder die man mit uns verbindet. Aber in den Singlecharts konnte sich das Lied nie groß durchsetzen. Vielleicht auch wegen dieses Endes mit den Schüssen oder so, dass die Radiosender gesagt haben, das können wir nicht spielen. Ich habe den Kitschfaktor nicht den man dem Song unterstellt hat. Ich konnte den nicht nachvollziehen, weil auch hier wieder eine selbst erlebte Geschichte der Auslöser des Textes war. Und ich hatte nicht die Reife, mich sozusagen aus dieser Geschichte hinaus zu bewegen und das Lied zu lesen ohne Subtext. Und weil ich aber diese Erfahrung gemacht hatte, habe ich mit dem Lied eben echten Schmerz empfunden und keine Plattitüde oder einfach nur so ein Spruch, weil es sich so schön anhört, sondern ich hatte das mit dem Refrain so gemeint und da war für mich kein Platz für Kitsch.
2: Das war Folge 5 von insgesamt 10 Folgen vom neuen Campino Podcast hier bei Star FM. Alle Folgen für dich in der Star FM Mediathek. Und wenn Wolfi und Campino schon über die Anfänge der 90er sprechen, dann darf ein Song natürlich nicht fehlen. Hier sind für dich die Hosen mit Alles aus Liebe.

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0: Unbelievable. EMF und Unbelievable am Freitag hier in deiner Rush Hour. Und unglaublich ist auch, dass die Donuts seit 15 Jahren die Torhymne vom Fußballverein Preußen Münster spielen.
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0: Also die hier. Von den Donuts, absoluter Klassiker, allerdings mit einem anderen Text. Statt Calling singen die Donuts Preußen. Preußen, Preußen. Ja, und jetzt gibt's eine lange Version dieser Torhymne. Und zwar entstand die zusammen mit dem Sänger Maverick aus Münster. Und das klingt dann so hier.
2: Das

0: Und hinter dieser Zusammenarbeit steckt eine echt richtig coole Aktion. Den Song gab es jetzt über das Label der Donuts auf grünem Vinyl, limitiert auf 500 Exemplare. Und das Ganze für einen guten Zweck. 6.000 Euro wurden eingenommen für die Kinderkrebshilfe in Münster. Der Betrag hilft, auf der Kinderonkologiestation des Uniklinikums Münster Spielzeug und Instrumente anzuschaffen, sowie therapeutische Angebote zu unterstützen. Das finden wir super, dafür gibt es einen Daumen nach oben. Und dieses Wochenende spielen die Donuts ja auch beim Southside und Hurricane Festival. Und das kannst du dir erstmal schön auf Arte und bei Magenta TV angucken.
1: 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Das wurde auch Zeit. Darum muss der Song The Way Things Were auch auf die Star FM Playlist.

0: Deine Rush Hour am Freitag hier bei Star FM Maximum Rock. 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
16: Im Studio Jan Seifert. Politiker zum Schwitzen bringen, dafür braucht es nicht das 35-Grad-Wochenende. Tag der offenen Tür der Bundesregierung, da haben viele Ministerien in Berlin einmal im Jahr für Besucher geöffnet. Aber nicht nur Politiker sind da, sagt Regierungssprecher Steffen Mayer.
17: Zum Beispiel Oliver Kahn wird zu Gast sein im Bundeswirtschaftsministerium. Auch Christoph Kramer, der Weltmeister, wird zu Gast sein im Familienministerium. Natürlich ist Fußball und die Frage, was heißt das für uns, für die Gesellschaft, gerade auch ein Top-Thema. Und dann ist natürlich der Talk mit dem Bundeskanzler im Bundeskanzleramt am Sonntag um 16 Uhr. Sowieso das Bundeskanzleramt, ja, wer da schon immer mal hinter die Kulissen schauen wollte, sich auch mal den Helikopter des Bundeskanzlers anschauen wollte, mal sehen, wie wird hier eigentlich jeden Tag gearbeitet.
16: Das komplette Programm steht auf den Seiten der Bundesregierung im Netz. Gute Nachrichten für alle, die nach Wohnungen im Speckgürtel Ausschau halten. In Brandenburg soll es künftig schneller gehen, dass Häuser gebaut werden können. Der Landtag hat seine Bauordnung modernisiert. Bauanträge werden schneller geprüft, es gibt weniger Auflagen. Und praktisch, wenn alle Unterlagen eingereicht sind und die Behörde 3 Monate lang nichts sagt, gilt der Antrag automatisch als genehmigt. Gute Nachrichten für den Wochenendmöbel- oder Spülbürsteneinkauf. Der Streik bei IKEA hat nur geringe Auswirkungen. Alle 54 deutschen Filialen seien geöffnet, heißt es auf Nachfrage. In gut der Hälfte gäbe es Streiks in unterschiedlicher Stärke. Verdi fordert 7% mehr Lohn, mindestens 225 Euro bei einer Laufzeit von 12 Monaten. Soweit das Neueste aus dem StarFM News Center.
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16: Major Tom und die Toten Hosen mit an Tagen wie diesen, das sind ja die deutschen WM-Hymnen, aber wechselt England möglicherweise die Hymne? Eigentlich läuft Sweet Caroline, aber beim 4:2 gegen Kroatien stimmten ja Fans und Rekordspieler Harry Kane Wonderwall von Oasis an. Jetzt sagt John Hemmingham, der Anführer der englischen Nationalmannschaft der Sun, er hat schon 8 WM-Turniere mit den Fans erlebt, aber so etwas noch nie. Sein Fazit, Wonderwall wird uns bis ins Finale tragen.
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0: Danke an Jan aus dem StarFM News Center und ich habe heißes Wetter und Verkehr für dich.
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19: Boah, ist das heiß! Ey, boah, ich könnte euch eine fetzen, ehrlich!
0: Ja, schön viel trinken, aktuell zwischen 30 und 33 Grad in Berlin und Brandenburg. 33 haben wir in Kreuzberg und in Mitte, 30 sind es in Kremmen. Dazu bleibt es heiß bis zum Abend und mild in der Nacht, 22 bis 26 Grad. Und die kommenden Tage, die werden auch nochmal schön knackig heiß. Morgen am Samstag 33 Grad, am Sonntag 30 Grad und morgen können da eventuell erste Schauer- und Wärmegewitter dazukommen. Und Heidewitzka, Halleluja, eine ganze Menge los auf den Straßen in Tiergarten. Da musste jetzt in Richtung Moabit die Zufahrt Reichpietschufer zum Tiergartentunnel komplett gesperrt werden. Es staut sich auch im umliegenden Bereich. Stau auf der Lehrter Straße, da sind schon so um die 20 Minuten mehr. Also mehr Zeit einplanen. Dann gibt's auch eine Sperrung auf der 111 stadtauswärts zwischen am Festplatz und Tunnel Flughafen Tegel. Da gibt's technische Probleme. Es staut sich bereits ab Jakob-Kaiser-Platz um die 40 Minuten mehr. Und auch der Stadtring ist betroffen Richtung Neukölln. Da gab es leider im Tunnel Innsbrucker Platz einen Unfall. Deshalb ist da die rechte Spur gesperrt. Es staut sich, Stadtring ist voll. Da solltest du Richtung Neukölln auf jeden Fall um die 25 Minuten mehr Zeit einplanen. Blitzer stehen, Treptow, Puschkinallee, dann Tiergarten, Scheidemannstraße. Es blitzt auf der A10 auf dem westlichen Ring kurz vor Brieselang und auf der B1, B5 an der Ortseinfahrt oder Durchfahrt Hoppegarten. Und Probleme bei der S7, da wird die Weiche in Babelsberg repariert, deswegen kommt es hier aktuell zu Verspätungen und Ausfällen. Falls du noch was gesehen hast, ein Staudamm Blitzer, meld ihn gerne rein, kostenlos per Sprachnachricht 0800 0303 666 und jetzt viel Spaß mit den Rock Top 30.
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0: Okay, let's go. Da sind sie, die Rockcharts hier bei StarFM Maximum Rock, deine Rock Top 30. Mein Name ist A, schön, dass du mit am Start bist und ich sag erstmal ein fettes Dankeschön fürs Abstimmen in der StarFM App und auf StarFM.de für die 30 besten Rocksongs der Woche. Hast du gut gemacht, aber leider nicht so gut für die Black Veil Brides. Cut fliegt aus den Charts. Und da merkt man erstmal, wie schnell das gehen kann. Letzte Woche Freitag noch Platz 18, heute schon aus den Charts geflogen und das in nur einer Woche. Auch nicht mehr mit dabei ist die Band von Keanu Reeves. Und zwar Dogster mit All In Now, ebenfalls leider nicht mehr mit dabei. Und wenn ich schon dabei bin, den Boomer zu spielen, mache ich gleich weiter, denn auch Itchy fliegen aus den Rock Top 30 mit ihrem Tribute-Song. Tja, nützt dir alles nichts, außer noch weiter abstimmen in der StarFM-App und auf StarFM.de für deine Rock Top 30. Und da kannst du auch gerne in der kommenden Woche ein paar mehr Stimmen für Takida und für Freud abdrücken. Takida, die Schweden, die arbeiten ja aktuell an ihrem neuen Studioalbum. Nachfolger von The Agony Flame aus dem Jahr 2024. Trotzdem, ihre neue Single Everything's Wasted, naja, nur Platz 30 in dieser Woche und damit geht's 3 Plätze nach unten. Auf der 29, ganz neu eingestiegen, eine Band aus Österreich, Freud. ja, ziemlich wilde Band mit Masken und sie spielen irgendwie ein Arztzimmer nach. Also der Sänger ist der Doktor, die anderen Bandmitglieder sind die Patienten A bis D. Also sehr wildes Konstrukt mit Masken und so weiter und so fort. Also reiht sich dabei Sleep Token ein. Musikalisch geht's in Richtung Linkin Park, Bring Me The Horizon, also diese ganzen Bands. Und du hast die Single Hysteria heute nur auf Platz 29 gewotet. Freud hörst du gleich und zwar nach Takeda und Everything's.

0: Von der 17 auf die 28 gesegelt. Das waren Leap aus London mit ihrer Single Energies hier in den Rock Top 30.
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0: Und ganz viel Energie gibt's sicherlich nächste Woche Dienstag beim Papa Roach Konzert in Dresden. Ich meine, nach den Auftritten bei Rock am Ring und Rock im Park kann das nur richtig gut werden. Jacoby, der ist gerade total gut drauf, deswegen ganz viel Spaß nächste Woche Dienstag beim Papa Roach Konzert in Dresden. Das wird ein Kracher. Was allerdings nicht so ein Kracher ist, ihre Single Wake Up Calling fällt 20 Plätze nach unten in dieser Woche. Von der 7 auf die 27, auweia. Da musst du also nochmal ordentlich in die Tasten hauen, um Papa Roach vorm Aus hier in den Chart zu bewahren. Naja, Platz 26 und damit auch nicht wirklich eine Verbesserung. Naja, minimal. Ein Platz nach vorne gerutscht ist Erik Grönwall aus Schweden mit Praying for a Miracle vom neuen Album Bad Bones. Und Madsen, die konnten sich dank vieler Stimmen in der Star-FM-App vom letzten Platz von Platz 30 retten und sichern sich heute Platz 25. Alle Bands jetzt für dich hintereinander weg und den Anfang den machen. Papa Roach und Wake Up Calling. Jetzt für dich auf Platz 27.

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0: Greta Van Fleet und ihre neue Single Playo Games hier in den Rock Top 30. Das war dein Platz 24. Damit geht's einen Platz nach vorn und Greta Van Fleet hoffentlich bald wieder live auf der Bühne hierzulande.
1: Also Greta Van Fleet ist ja echt der Oberhammer. Ich habe mich sehr gefreut, dass wir dabei sein durften.
2: Greta Van Fleet, ich sag euch Leute, das ist Abriss pur. Die rocken die Hütte so dermaßen.
0: Ja, leider steht noch kein Konzert an, aber wir halten dich auf jeden Fall up to date, wenn es um Greta Van Fleet geht.
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0: Es hat sich eine ganze Menge in den Rock Top 30 getan und leider in dieser Woche nichts Gutes für Farin Urlaub. Er fliegt mit Happy to be Deutsch von der 15 auf die 22 und hat damit vermutlich nicht mehr ein allzu großes Lächeln im Gesicht. So heißt er sein neues Studioalbum Ein Lächeln im Gesicht. Das kommt am 4. September. 13 Songs werden drauf zu hören sein. Natürlich auch Happy to be Deutsch und die weitere Single-Auskopplung Nein, Nein, Nein. Dann heute auf Platz 23 Everlast mit Stone.

0: Ein Song aus WrestleMania 2. Nickelback und Bones for the Crows, heute leider 10 Plätze nachgelassen. Das war dein Platz 21 hier in den Rock Top 30.
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0: Und ich liebe es, wenn wir unseren Maximum Rockern eine Freude machen können.
2: Hey, na, Janice, passt doch super ins Programm von StarFM. Finde ich erst rein. Schön, dass ihr gewonnen haben. Junge Blut ist immer gut. Sehr schöne Musik. Also ruhig öfter spielen. Liebe Grüße, der Gillo.
3: Die deutsche Avril Lavigne? Also bitte? Hallo? Wahnsinn! Ich muss mehr von dieser Band hören. Unbedingt!
0: Ja, gesagt, getan. Unsere Maximum Rocker feiern die Sieger unserer Rock Talents in dieser Woche. Janice haben sich mit 71,1% der Stimmen durchgesetzt gegen Adland aus Freiburg im Breisgau. Deep Six, die neue Single, die kam einfach wahnsinnig gut an, wurde hier vielfach gefeiert. Und deswegen, come on, wir packen sie direkt als Neuvorstellung in die StarFM Rock Top 30, weil es ist auch einfach ein guter Song, oder?
4: Der Song heißt Deep Six und ist gerade frisch rausgekommen.
5: Und weil es unser neuester Song ist, ist es natürlich unser bester Song.
0: Na dann, stimm dir die Finger wund. Hier sind Janice ganz neu als Neuvorstellung für die Charts mit ihrer Single Deep Six.

0: als Rock-Talent hier bei Star FM gestartet, gewonnen und jetzt läuft ihre Single Deep Six als Neuvorstellung hier in den Charts. So einfach kann's gehen. Das waren Janice aus Chemnitz mit ihrer Single Deep Six, für die du jetzt schon deine Stimme abgeben kannst in der Star FM App und auf starfm.de. Und wenn du Janice mal live erleben möchtest, sie spielen eine Headline-Show und zwar im August am 28. im TV-Club in Leipzig. Und ein Ticket dafür gibt's ab 20 Euro.
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0: Und apropos 20, ich mache weiter mit den Plätzen 20 und 19 hier in den Charts. Und da geht's leider nach unten für Lansdowne aus Boston mit ihrer Single Burn It Down vom neuen Album Wish You Well. Von der 16 auf die 20, dafür läuft's für die Stones ein bisschen besser. Und mit ein bisschen meine ich auch wirklich nur ein kleines bisschen. Ein Platz nach vorne geht's für ihre Single In The Stars vom neuen Album Foreign Tongues, das ihr ganz bald kommt. Und zwar am 10. Juli. Und jetzt viel Spaß, hier sind Lansdowne mit Burn It Down.

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11: Im Studio Jan Seifert. Politiker zum Schwitzen bringen, dafür braucht es nicht das 35-Grad-Wochenende. Tag der offenen Tür der Bundesregierung, da haben viele Ministerien in Berlin einmal im Jahr für Besucher geöffnet. Aber nicht nur Politiker sind da, sagt Regierungssprecher Steffen Mayer.
12: Zum Beispiel Oliver Kahn wird zu Gast sein im Bundeswirtschaftsministerium. Auch Christoph Kramer, der Weltmeister, wird zu Gast sein im Familienministerium. Natürlich ist Fußball und die Frage, was heißt das für uns, für die Gesellschaft, gerade auch ein Top-Thema. Und dann ist natürlich der Talk mit dem Bundeskanzler im Bundeskanzleramt am Sonntag um 16 Uhr. Sowieso das Bundeskanzleramt, ja, wer da schon immer mal hinter die Kulissen schauen wollte, sich auch mal den Helikopter des Bundeskanzlers anschauen wollte, mal sehen, wie wird hier eigentlich jeden Tag gearbeitet.
11: Das komplette Programm steht auf den Seiten der Bundesregierung im Netz. Das bis zu 38-Grad-Wochenende steht an und der ADAC erinnert nochmal, wer Mensch oder Tier vergessen im Auto sieht, sofort den Notruf wählen und nach Rücksprache die Scheibe einschlagen. Traurige Nachricht unterdessen aus Baden-Württemberg. Das Kleinkind, was die Polizei diese Woche auf dem Rücksitz eines Autos in der Nähe von Stuttgart gefunden hat, ist an einem Hitzschlag gestorben. Die Mutter soll das nicht mal 2 Jahre alte Mädchen im Wagen vergessen haben. Nachtruhe für den Mähroboter, unter anderem in Wildau, Zeuthen, KW und Schönefeld. Der Kreisdame Spreewald hat eine Allgemeinverfügung erlassen, wonach nachts bis zur Morgendämmerung kein automatischer Rasenmäher mehr fahren darf. Das gilt ab 1. Juli. Begründung: Schutz der nachtaktiven Tiere, vor allem Igel. Die stehen in Deutschland unter Schutz. Wer sie fängt oder verletzt, kann hohe Strafen bekommen. Ähnliche Regelungen gibt es bereits unter anderem in Bayern und NRW.
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11: Vier Gruppenspiele gibt's heute Abend und in der Nacht. Besonders interessant das Duell zwischen den USA und Australien um 21 Uhr unserer Zeit. Die Amerikaner können nach ihrem 4:1 Auftaktsieg gegen Paraguay schon das Achtelfinale perfekt machen. Australien überraschte mit einem 2:0 gegen die Türkei, steht ebenfalls gut da. Mitternacht unserer Zeit kämpfen dann Schottland gegen Marokko um den ersten Gruppensieg. Brasilien muss danach gegen Haiti ran und früh am Morgen steht die Türkei nach der Auftaktpleite unter Druck. Gegen Paraguay muss ein Sieg her. Soweit das Neueste aus dem Star FM News Center.
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14: Es geht gleich weiter mit Platz 18 in den Star FM Rock Top 30. Vorher noch ein kurzer Blick aufs Wetter und auf den Verkehr. Und es ist heiß in Berlin und Brandenburg. Aktuell um die 30 Grad. In Marzahn, in Pankow, auch in Strausberg. Es bleibt auch schön warm bis zum Abend und mild in der Nacht bei Temperaturen zwischen 22 und 26 Grad. Also, ja, Wetter zum draußen schlafen. Morgen geht's da heiß weiter, 33 Grad am Samstag, am Sonntag sind's 30 Grad bei einem Mix aus Sonne und Wolken. Und yay, gute Neuigkeiten, die Zufahrt Reichpietschufer zum Tiergartentunnel, die ist wieder frei, der Stau, der hat sich abgebaut. Aber trotzdem immer noch Probleme auf der 111 stadtauswärts, zwischen am Festplatz und Tunnel Flughafen Tegel gibt's immer noch eine Sperrung wegen technischer Probleme. Deshalb Stau ab dem Jakob-Kaiser-Platz um die 35 Minuten mehr. Dann wird demonstriert, und zwar im Friedrichshain für einen echt guten Zweck, den Erhalt des RAW-Geländes. Geht da los um 18 Uhr, Demo führt bis 21.45 Uhr durch Friedrichshain im Bereich Sonntagsstraße, Boxhagener Straße, Karlshorster Straße, Markgrafendamm, Elsenbrücke, Puschkinallee, Schlesische Straße und Revaler Straße. Also plane da bitte mehr Zeit ein, falls du mit dem Auto unterwegs bist. Es wird geblitzt in Spandau auf der Heerstraße, dann Heiligensee, Sandhauser Straße, auf der A10 noch einer, auf dem westlichen Ring kurz vor Brieselang und in Zeuthen blitzt es auf der Wüstemarker, auf dem Wüstemarker Weg. Und leider Verspätungen bei der S7, da wird die Weiche in Babelsberg repariert, deswegen plane da mehr Zeit ein. Ansonsten gute und vor allem auch sichere Fahrt ans Ziel und ins Wochenende.
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0: Die zweitbeste Neuvorstellung in dieser Woche und sie kommt von James and the Cold Gun mit ihrer Single Split Seconds. Heute neu reingevotet auf Platz 18 hier in den Rock Top 30.
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0: 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Du kannst dir alle 10 Folgen jetzt schon in der StarFM Mediathek anhören, aber du kannst natürlich auch warten. Am Montag geht's weiter mit Folge 6 und da wird auch über Schnaps gesprochen.
2: Jetzt, wo du das sagst, der Gedanke ist mir noch nie gekommen. Das ist insofern schon verrückt, als dass ausgerechnet dieses Kloster und dieser Abt der einzige ist außerhalb der Familie Underberg, der das Rezept für den Underberg-Schnaps hütet. Das ist ja ein Riesengeheimnis. Eigentlich hätte ich über Underberg die Musik machen sollen, um diesem Kloster gerecht zu werden. Fällt mir jetzt aber erst auf, ein bisschen spät.
0: Also, Wolfi und Campino sprechen da nicht nur über Musik, sondern auch über Schnaps zum Beispiel. Also wie gesagt, alle Folgen vom Campino-Podcast findest du jetzt schon in der StarFM Mediathek. Hör da gerne mal rein, gib eine Bewertung ab und du hast ja auch viele Stimmen für die Hosen wieder abgegeben. Heute gibt's Platz 17 in den Rock Top 30 für ihre Single Die Show muss weitergehen vom letzten Album Trink aus, wir müssen gehen. Auf der 16 damit 10 Plätze gewonnen. Herzlichen Glückwunsch an Brian Fallon und The Painkillers mit seiner Single Better Before. Das schmeckt gut, kannst gerne weiter abstimmen. Und jetzt viel Spaß, hier sind die Hosen mit Die Show muss weitergehen.

0: Na, ein Glück läuft's nicht wie verhext für Breaking Benjamin hier in den StarFM Rock Top 30. Das war ihre Single Something Wicked, heute auf Platz 15, gutes Mittelfeld. Damit geht's 2 Plätze nach unten.
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0: Aber Halleluja, Heidewitzka, gleich mal 15 Plätze nach vorn für eine Gruppe aus Texas, und zwar Dexter and the Moonrocks. Ihre Single Freaking Out hatte ich in dieser Woche sehr, sehr begeistert und mich ja auch schon ziemlich lange, ist auch in diversen Playlisten bei mir gelandet. Dexter and the Moonrocks machen Space Grunge aus Texas. Ja, hatte ich vorher auch noch nicht gehört, aber es kommt auf jeden Fall an. Und was auch ankommt, ist deine Cousine. Mit ihrer Teilnahme bei Sing Mein Song hat sie sich echt einen riesen Gefallen getan. Viele Fans dazu gewonnen, viele, die gesagt haben, deine Cousine kannte ich vorher noch gar nicht, aber das ist ja eine Mordsbraut. Deswegen die Followerzahlen, die steigen und steigen und steigen. Und deine Cousine, die steigt leider heute nicht auf in den Charts. Es bleibt bei Platz 14, damit 2 Plätze weniger für ihre Single Dosenbier und Schiffe schauen, die es jetzt für dich gibt. Hier ist dein Platz 14.

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0: Auf Platz 12, Atreo, All For You. Und das war dein Platz 11 hier in den StarFM Rock Top 30. Killstrings aus Hamburg mit ihrer Single Goodbye. Damit geht's 8 Plätze nach vorn.
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0: Und es geht auch ganz bald nach vorn. Hoffentlich auch in den deutschen Albumcharts für eine Institution aus Hannover, wenn es um guten, handgemachten Rock geht. Fury in the Slaughterhouse. Die hauen nächste Woche Freitag ihr neues Album Changes raus. Das 15. ihrer Karriere. Und sagen auch, wenn man neue Musik veröffentlichen möchte, dann muss man echter Überzeugungstäter sein.
2: Der Glaube ist wichtig. Und sich nicht dauernd von irgendwem reinquatschen lassen und von der Realität nicht vorschreiben lassen, was man zu tun hat, sondern das tun, was man will. Ich glaube, gerade heutzutage, es war früher schon nicht einfach, mit Musik oder Kunst sein Leben zu gestalten. Aber heutzutage ist es echt noch schwieriger geworden.
3: Ja.
2: Und du musst einfach Überzeugungstäter sein, dass du das, genau das, was du da tust, das tust du jetzt. Und alles andere rechts und links ist egal.
3: Ich glaube, kein Plattenfirmen, das sind Wirtschaftsunternehmen, die denken ans Geld verdienen. Das ist auch gesund so, aber das ist nicht unbedingt das, was ihr braucht, um Erfolg zu haben.
0: Tja, das Musikbusiness ist halt eben nicht das Einfachste. Aber trotzdem, nächste Woche kommt das neue Album von Fury, Changes, 12 Songs sind drauf. Und einen neuen davon gibt's jetzt für dich als Neuvorstellung für die StarFM Rock Top 30. Hier sind für dich Fury in the Slaughterhouse mit Fix, Diss Crack vom neuen Album Changes.

0: Abstimmen, abstimmen, abstimmen. Das war deine zweite Neuvorstellung hier in den Starfam Rocktop 30. Fury in the Slaughterhouse mit ihrer Single Fix This Crack vom neuen Album Changes, das nächste Woche Freitag erscheint. Also stimm dir die Finger wund in der Starfam App und auf starfam.de.
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0: Es geht weiter mit den Plätzen 10 bis 9. Mein Name ist A und ich habe eine Band für dich, die 14 Plätze nach vorn klettert. Und zwar From Ashes to New mit ihrer Single Die For You. Unfassbar viele Stimmen diese Woche dazu gewonnen. Und auch Evanescence, die platzieren sich weiter gut in den Charts mit ihrer Single Who Will You Follow vom neuen Album Sanctuary. Was wirklich extrem gut bei unseren Maximum Rockern ankam.
2: Das neue Evanescence Album Sanctuary ist meiner Meinung nach richtig, richtig gut gelungen. Ich mag, dass die Songs nicht alle so identisch klingen. Also manche sind eher ruhiger, manche ein bisschen extremer. Ich glaube, ihr versteht, was ich meine. Und das ergibt ein richtig gutes Gesamtbild. Besonders mag ich den Song Tell Me When You Had Enough. Also alles in einem, könnt ihr gerne öfter spielen. Macht weiter so.
0: Machen wir auf jeden Fall. Und du kannst gerne weiter abstimmen für Who Will You Follow von Evanescence für die Starfam Rocktop 30. Die hörst du gleich nach From Ashes to New und Die For You. Jetzt für dich auf Platz

Ich denke immer noch sehr gern an Social Distortion Konzert vor 2 Wochen. Tolle Band, tolles neues Album Born to Kill und die Titelsingle Born to Kill kommt auch nach wie vor echt gut bei dir an. Heute gibt's Platz 8 hier in den Star FM Rock Top 30. Und bald gibt's neue Musik von 2 Bands. Und zwar Five Finger Death Punch und auch Nothing But Thieves. Five Finger Death Punch, die arbeiten aktuell an ihrem 10. Album. Eins der härtesten Alben ihrer Karriere. Und Nothing But Thieves, die veröffentlichen am 25. September ihr 5. Album. Das wird heißen Stray Dogs. Da wird schon etwas konkreter. Und mit diesem Album geht's dann auch auf Tour. Wir präsentieren das Konzert im Januar 2027 in Berlin. Und du hast abgestimmt für ihre neue Single Evolution, die erste Single vom neuen Album Stray Dogs, die sichert sich heute Platz 6 und damit wieder 4 bessere Plätze. Für Five Finger Death Punch geht's dafür einen Platz nach unten, hörst du jetzt mit ihrer Single Eye of the Storm auf Platz 7 hier in den Rock Top 30. Oh, fuck!

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8: Im Studio Jan Seifert.
9: Berlin kann stolz sein, eines unserer Freibäder ist unter den Top 10 der besten in ganz Deutschland, das Sportbad Britz. Ein Reiseveranstalter hat deutschlandweit Google-Bewertungen von über 250 Freibädern ausgewertet. Grundsätzlich gilt, Baden hier bei uns in Berlin ist überall top, wir haben eine gute bis sehr gute Wasserqualität. Gute Nachrichten für alle, die nach Wohnungen im Speckgürtel Ausschau halten. In Brandenburg soll es künftig schneller gehen, dass Häuser gebaut werden können. Der Landtag hat seine Bauordnung modernisiert. Bauanträge werden schneller geprüft, es gibt weniger Auflagen. Und praktisch, wenn alle Unterlagen eingereicht sind und die Behörde 3 Monate lang nichts sagt, gilt der Antrag automatisch als genehmigt. Nachtruhe für den Mähroboter, unter anderem in Wildau, Zeuthen, KW und Schönefeld. Der Kreis Dahme-Spreewald hat eine Allgemeinverfügung erlassen, wonach nachts bis zur Morgendämmerung kein automatischer Rasenmäher mehr fahren darf. Begründung: Schutz der nachtaktiven Tiere, vor allem Igel. Die stehen in Deutschland unter Schutz. Wer sie fängt oder verletzt, kann hohe Strafen bekommen. Ähnliche Regelungen gibt es bereits unter anderem in Bayern und NRW. Wie können wir besser vor Fake-Shops im Netz geschützt werden? Die Verbraucherschutzminister der Länder beraten gerade in Potsdam darüber. Christian Haffmann.
10: Die Schufa hat mal rumgefragt. Jeder Vierte ist schon mal auf einen Online-Betrüger reingefallen. Viele haben dabei auch Geld verloren. Die Minister fordern eine nationale Strategie und strengere Regeln, wenn sich ein Online-Shop registrieren will. Gerade jetzt zur WM schießen Fake-Shops mit Fanartikeln aus dem Boden. Wer sich unsicher ist, kann die Website beim Fake-Shop-Finder der Verbraucherzentralen gegenchecken, wenn es schon zu spät ist. Beweise sichern, Bank informieren und Anzeige erstatten.
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9: 4 Gruppenspiele heute Abend und in der Nacht. Besonders interessant das Duell zwischen den USA und Australien um 21 Uhr. Die Amerikaner können nach ihrem 4:1 Auftaktsieg gegen Paraguay schon das 16. Finale perfekt machen. Australien überraschte dagegen mit einem 2:0 über die Türkei und steht ebenfalls gut da. Um Mitternacht kämpft dann Schottland gegen Marokko um den ersten Gruppensieg. Brasilien muss dann gegen Haiti ran und früh am Morgen steht die Türkei nach der Auftaktpleite unter Druck. Gegen Paraguay muss ein Sieg her. Soweit das Neueste aus dem Star FM News Center.
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0: Seit dieser Woche läuft der Vorverkauf für die beiden Muse-Shows in Deutschland am 18. November in Berlin und am 24. in Düsseldorf. Und ich kann dir gleich sagen, Tickets sind teuer, unter 100 Euro gibt's da nichts. Naja, dafür ist eine Stimme in der Star-FM-App für die Rocktop 30 kostenlos und das hast du auch ordentlich genutzt. Das war dein Platz 4 hier in den Rocktop 30 Muse mit Cryogen vom neuen Album The Wow Single, das nächste Woche Freitag erscheint. Und da geht's dann auch ins Battle mit The Pretty Reckless, gerade gehört auf Platz 5 mit ihrer Single When I Wake Up vom neuen Album Dear God, das auch nächste Woche Freitag erscheint. Also Muse und Pretty Reckless battlen sich nicht nur hier in den Star-FM Rocktop 30, sondern dann auch nächste Woche Freitag in den deutschen Albumcharts. Es bleibt spannend.
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0: Bevor ich zu den oberen drei Plätzen komme, noch was Neues für deine Charts. Die dritte und letzte Neuvorstellung. Und die kommt von einem kleinen Underdog. Muss ich ja so sagen. Ich meine, Seven Dust sind schon seit über 10 Jahren im Business, aber fliegen immer noch so ein bisschen unterm Radar. Kannst ja musikalisch vergleichen mit Three Days Grace. Aber so richtig der Erfolg hier in Deutschland bzw. in Europa, der ist noch nicht übergeschwappt. Naja, am 1. Mai erschien ihr neues Album One, das 15. ihrer Karriere. Und da gibt's eine richtig geile Single, die hat's mir echt angetan, Unbreakable. Und die packen wir natürlich als Neuvorstellung in die Star-FM Rocktop 30, um Seven Dust auch hier in Europa mal ein bisschen größer zu machen. Also gib alles an der Voting-Front und hör dir den Song jetzt erstmal an. Hier sind Seven Dust, ganz neu mit Unbreakable.

0: Alternative Rock, bei dem dir echt die Ohren klingeln. Das war die neue Seven Dust Unbreakable von ihrem neuen Album One, das im Mai erschienen ist. Und wir packen den Song direkt ins Voting für die StarFM Rock Top 30, deine dritte Neuvorstellung. Und du kannst jetzt schon dafür abstimmen in der StarFM App und auf starfm.de.
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0: Und es wird langsam spannend. Ich habe die oberen drei Plätze für dich, sprich die besten Platzierungen in dieser Woche hier in den StarFM Rock Top 30. Und auf Platz 3 gibt es eine Neuvorstellung aus der letzten Woche, die es direkt mal auf Platz 3 geschafft hat. Und ich glaube, Social Media hat daran Schuld. Papa Roach haben nämlich diese Neuvorstellung in ihrer Story gepostet, inklusive meinem Gesicht. Habe ich mich ein bisschen erschrocken, aber ich glaube, das hat viele Fans zum Voten animiert. Für ihre neue Single See You in Hell, die zusammen mit dem indischen Rapper Hanumankind entstand. Und naja, dieser Name Hanumankind, keiner weiß so wirklich, wie man den ausspricht. Deswegen, lass uns doch mal reinhören. Ein einziges Mal. Wie wird's richtig ausgesprochen?
2: Hanumankind.
0: Hanumankind. Okay, weißt du Bescheid. Auf jeden Fall schöner Song aus der Netflix-Anime-Serie Devil May Cry. Und den gibt's jetzt für dich. Auf Platz 3 hier in den Charts. Viel Spaß mit Papa Roach und Hanumankind und See You in Hell.

0: Und was sagst du, wie viel ist noch vom Original über? Die Offspring Let the Bad Times Roll ist das Original und Electric Callboy, die haben da ihre ganz eigene Partynummer draus gemacht. Let the Good Times Roll, dein Platz 2 in dieser Woche hier in den StarFM Rock Top 30. Und am 7. August, da kommt ja auch das neue Album Tanznight. Da kannst du dich extrem drauf freuen.
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0: Und jetzt fehlt eigentlich nur noch eine Sache hier in den StarFM Rock Top 30, dein Platz 1. Und wenn du ein schlaues Köpfchen bist, dann weißt du bestimmt schon ganz genau Bescheid, welche Band eigentlich noch fehlt. Eine Band, die diese Woche erst in München gespielt hat, in der Allianz Arena. Und Maximum Rocker Sebastian, der war echt begeistert.
2: Also ich war ja da gestern auch am Start und es war einfach nur mega geil. Also das war so eine geile Stimmung. Das Wetter war super, das war ja in der Allianz Arena, also auch Stadion Feeling ausverkauft, richtig, wie gesagt, mega Stimmung. Dann ging die Show los mit so einem, ja, mit so einem Pyro-Bengalo-Rauch, was das ganze Stadion dann in so einem roten Rauch eingehüllt hat, und die haben halt direkt losgefeuert mit All My Life, und dann, glaube ich, zweiter Song war direkt Pretender. Die Leute sind völlig ausgeflippt und es war einfach so eine Mega-Stimmung, positiv. Der Typ hat eine Energie auf der Bühne. Also der kann auch ein ganzes Stadion mit seiner Person berühren und erreichen. Das ist einfach so krass. Ja, war ein toller Abend und was ganz Besonderes. Und ja, hat mega Spaß gemacht.
0: Und dieser Typ sieht aus wie der Drummer von Nirvana. Was ist da los? Nein, die Foo Fighters haben ja diese Woche, wie gesagt, in München gespielt. Fantastisches Konzert gewesen. Kollegen Wolfi und Burner, die haben auch mega geschwärmt, meinten, es war eine tolle Show. Burner meinte sogar, das beste Foo Fighters Konzert, was sie erlebt hat. Und das mag bei ihr schon was heißen. Deswegen Glückwunsch an die Foo Fighters. Heute gibt's Platz 1 mal wieder hier in den StarFM Rock Top 30 für ihren Song Caught in the Echo vom neuen Album Your Favorite Toy. Heißt für dich jetzt abgehen wie Farbe. Nächste Woche wieder schön abstimmen für die StarFM Rock Top 30. Ich bin A und das sind die Foo Fighters mit Caught in the Echo.

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8: Im Studio Jan Seifert. Einmal sehen, wie der Kanzler arbeitet. Dieses Wochenende lädt die Bundesregierung zum Tag der offenen Tür ein. Mehr als 1000 Veranstaltungen sind morgen und übermorgen geplant. Aber nicht nur Politiker sind da, sagt Regierungssprecher Steffen Mayer.
9: Zum Beispiel Oliver Kahn wird zu Gast sein im Bundeswirtschaftsministerium. Auch Christoph Kramer, der Weltmeister, wird zu Gast sein im Familienministerium. Natürlich ist Fußball und die Frage, was heißt das für uns, für die Gesellschaft, gerade auch ein Top-Thema. Und dann ist natürlich der Talk mit dem Bundeskanzler im Bundeskanzleramt am Sonntag um 16 Uhr. Sowieso das Bundeskanzleramt, ja, wer da schon immer mal hinter die Kulissen schauen wollte, sich auch mal den Helikopter des Bundeskanzlers anschauen wollte, mal sehen, wie wird hier eigentlich jeden Tag gearbeitet.
8: Das komplette Programm steht auf den Seiten der Bundesregierung im Netz. Nachtruhe für den Mähroboter, unter anderem in Wildau, Zeuthen, KW und Schönefeld. Der Kreis Dahme-Spreewald hat eine Allgemeinverfügung erlassen, wonach nachts bis zur Morgendämmerung kein automatischer Rasenmäher mehr fahren darf. Begründung: Schutz der nachtaktiven Tiere, vor allem Igel. Die stehen in Deutschland unter Schutz. Wer sie fängt oder verletzt, kann hohe Strafen bekommen. Ähnliche Regelungen gibt es bereits unter anderem in Bayern und NRW. Deutschland geht auf Schnäppchenjagd. Laut Boston Consulting Group beeinflussen bei 4 von 5 Kunden Rabatte die Kaufentscheidung. Discounter und der Secondhand-Markt boomen. Der legte zuletzt auf 10,5 Milliarden Euro Umsatz zu. Der kleine Laden um die Ecke hingegen schnauft. Mittlerweile fürchtet jeder 6. Händler um seine Existenz.
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8: Major Tom und die Toten Hosen mit an Tagen wie diesen, das sind ja die deutschen WM-Hymnen, aber wechselt England möglicherweise die Hymne? Eigentlich läuft Sweet Caroline, aber beim 4:2 gegen Kroatien stimmten ja Fans und Rekordspieler Harry Kane Wonderwall von Oasis an. Jetzt sagt John Hemmingham, der Anführer der englischen Nationalmannschaft der Sun, er hat schon 8 WM-Turniere mit den Fans erlebt, aber so etwas noch nie. Sein Fazit: Wonderwall wird uns bis ins Finale tragen. Soweit das Neueste aus dem Star FM News Center.
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Nachdem ihr Hit Gives You Hell mittlerweile fast 20 Jahre alt ist, gibt's von The All-American Rejects wieder was Neues. Sandbox heißt ihr neues Album, mit dem sie in diesem Sommer auch live nach Deutschland kommen. Wir haben sie jetzt schon für dich in der Star-FM-Playlist. The All-American Rejects mit King Kong.

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1: Im Studio Jan Seifert. Einmal sehen, wie der Kanzler arbeitet. Dieses Wochenende lädt die Bundesregierung zum Tag der offenen Tür ein. Mehr als 1000 Veranstaltungen sind morgen und übermorgen geplant. Aber nicht nur Politiker sind da, sagt Regierungssprecher Steffen Mayer.
2: Zum Beispiel Oliver Kahn wird zu Gast sein im Bundeswirtschaftsministerium. Auch Christoph Kramer, der Weltmeister, wird zu Gast sein im Familienministerium. Natürlich ist Fußball und die Frage, was heißt das für uns, für die Gesellschaft, gerade auch ein Top-Thema. Und dann ist natürlich der Talk mit dem Bundeskanzler im Bundeskanzleramt am Sonntag um 16 Uhr. Sowieso das Bundeskanzleramt, ja, wer da schon immer mal hinter die Kulissen schauen wollte, sich auch mal den Helikopter des Bundeskanzlers anschauen wollte, mal sehen, wie wird hier eigentlich jeden Tag gearbeitet.
1: Das komplette Programm steht auf den Seiten der Bundesregierung im Netz. Nachtruhe für den Mähroboter, unter anderem in Wildau, Zeuthen, KW und Schönefeld. Der Kreis Dahme Spreewald hat eine Allgemeinverfügung erlassen, wonach nachts bis zur Morgendämmerung kein automatischer Rasenmäher mehr fahren darf. Begründung: Schutz der nachtaktiven Tiere, vor allem Igel. Die stehen in Deutschland unter Schutz. Wer sie fängt oder verletzt, kann hohe Strafen bekommen. Ähnliche Regelungen gibt es bereits unter anderem in Bayern und NRW. Deutschland geht auf Schnäppchenjagd. Laut Boston Consulting Group beeinflussen bei 4 von 5 Kunden Rabatte die Kaufentscheidung. Discounter und der Secondhand-Markt boomen. Der legte zuletzt auf 10,5 Milliarden Euro Umsatz zu. Der kleine Laden um die Ecke hingegen schnauft. Mittlerweile fürchtet jeder 6. Händler um seine Existenz.
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1: Major Tom und die Toten Hosen mit an Tagen wie diesen, das sind ja die deutschen WM-Hymnen, aber wechselt England möglicherweise die Hymne? Eigentlich läuft Sweet Caroline, aber beim 4:2 gegen Kroatien stimmten ja Fans und Rekordspieler Harry Kane Wonderwall von Oasis an. Jetzt sagt John Hemmingham, der Anführer der englischen Nationalmannschaft der Sun, er hat schon 8 WM-Turniere mit den Fans erlebt, aber so etwas noch nie. Sein Fazit: Wonderwall wird uns bis ins Finale tragen. Soweit das Neueste aus dem Star FM News Center.
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Hier sind Magnolia Park mit Shallow.

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1: Im Studio Jan Seifert. Einmal sehen, wie der Kanzler arbeitet. Dieses Wochenende lädt die Bundesregierung zum Tag der offenen Tür ein. Mehr als 1000 Veranstaltungen sind morgen und übermorgen geplant. Aber nicht nur Politiker sind da, sagt Regierungssprecher Steffen Mayer.
2: Zum Beispiel Oliver Kahn wird zu Gast sein im Bundeswirtschaftsministerium. Auch Christoph Kramer, der Weltmeister, wird zu Gast sein im Familienministerium. Natürlich ist Fußball und die Frage, was heißt das für uns, für die Gesellschaft, gerade auch ein Top-Thema. Und dann ist natürlich der Talk mit dem Bundeskanzler im Bundeskanzleramt am Sonntag um 16 Uhr. Sowieso das Bundeskanzleramt, ja, wer da schon immer mal hinter die Kulissen schauen wollte, sich auch mal den Helikopter des Bundeskanzlers anschauen wollte, mal sehen, wie wird hier eigentlich jeden Tag gearbeitet.
1: Das komplette Programm steht auf den Seiten der Bundesregierung im Netz. Nachtruhe für den Mähroboter, unter anderem in Wildau, Zeuthen, KW und Schönefeld. Der Kreisdame Spreewald hat eine Allgemeinverfügung erlassen, wonach nachts bis zur Morgendämmerung kein automatischer Rasenmäher mehr fahren darf. Begründung: Schutz der nachtaktiven Tiere, vor allem Igel. Die stehen in Deutschland unter Schutz. Wer sie fängt oder verletzt, kann hohe Strafen bekommen. Ähnliche Regelungen gibt es bereits unter anderem in Bayern und NRW. Deutschland geht auf Schnäppchenjagd. Laut Boston Consulting Group beeinflussen bei 4 von 5 Kunden Rabatte die Kaufentscheidung. Discounter und der Secondhand-Markt boomen. Der legte zuletzt auf 10,5 Milliarden Euro Umsatz zu. Der kleine Laden um die Ecke hingegen schnauft. Mittlerweile fürchtet jeder sechste Händler um seine Existenz.
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1: Major Tom und die Toten Hosen mit an Tagen wie diesen, das sind ja die deutschen WM-Hymnen, aber wechselt England möglicherweise die Hymne? Eigentlich läuft Sweet Caroline, aber beim 4:2 gegen Kroatien stimmten ja Fans und Rekordspieler Harry Kane Wonderwall von Oasis an. Jetzt sagt John Hemmingham, der Anführer der englischen Nationalmannschaft der Sun, er hat schon 8 WM-Turniere mit den Fans erlebt, aber so etwas noch nie. Sein Fazit: Wonderwall wird uns bis ins Finale tragen. Soweit das Neueste aus dem Star FM News Center.
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2: Im Studio Jan Seifert. Motorraddemo durch Berlin. Ab 14 Uhr geht es vom Olympiastadion über die Stadtautobahn bis nach Oranienburg. Die Demo richtet sich gegen das Kuttenverbot, das Clubs wie Bandidos oder Hells Angels seit 2020 zwingt, ihre Logos nicht mehr öffentlich zu zeigen. Mehr Schutz gegen Fake-Shops im Netz, dafür haben sich die Innenminister bei ihrem Treffen in Potsdam ausgesprochen. So soll es schärfere Regeln für alle geben, die einen Onlinehandel aufmachen. Besonders zur WM schießen Fake-Shops mit Fanartikeln aus dem Boden. Bei der Fußball-WM kann Deutschland zum ersten Mal seit 12 Jahren den Einzug in die K.O.-Phase klar machen. Nach dem 7:1 gegen Curaçao steht mit der Elfenbeinküste eine größere Herausforderung an. Die haben ja mit 1:0 gegen Ecuador gewonnen. Anstoß um 22 Uhr. Soweit der StarFM-Nachrichtenüberblick.
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2: Im Studio Jan Seifert. Motorraddemo durch Berlin. Ab 14 Uhr geht es vom Olympiastadion über die Stadtautobahn bis nach Oranienburg. Die Demo richtet sich gegen das Kuttenverbot, das Clubs wie Bandidos oder Hells Angels seit 2020 zwingt, ihre Logos nicht mehr öffentlich zu zeigen. Mehr Schutz gegen Fake-Shops im Netz, dafür haben sich die Innenminister bei ihrem Treffen in Potsdam ausgesprochen. So soll es schärfere Regeln für alle geben, die einen Online-Handel aufmachen. Besonders zur WM schießen Fake-Shops mit Fanartikeln aus dem Boden. Bei der Fußball-WM kann Deutschland zum ersten Mal seit 12 Jahren den Einzug in die K.O.-Phase klarmachen. Nach dem 7:1 gegen Curaçao steht mit der Elfenbeinküste eine größere Herausforderung an. Die haben ja mit 1:0 gegen Ecuador gewonnen. Anstoß um 22 Uhr. Soweit der StarFM-Nachrichtenüberblick.
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1: Im Studio Jan Seifert. Motorraddemo durch Berlin. Ab 14 Uhr geht es vom Olympiastadion über die Stadtautobahn bis nach Oranienburg. Die Demo richtet sich gegen das Kuttenverbot, das Clubs wie Bandidos oder Hells Angels seit 2020 zwingt, ihre Logos nicht mehr öffentlich zu zeigen. Mehr Schutz gegen Fake-Shops im Netz, dafür haben sich die Innenminister bei ihrem Treffen in Potsdam ausgesprochen. So soll es schärfere Regeln für alle geben, die einen Online-Handel aufmachen. Besonders zur WM schießen Fake-Shops mit Fanartikeln aus dem Boden. Bei der Fußball-WM kann Deutschland zum ersten Mal seit 12 Jahren den Einzug in die K.O.-Phase klar machen. Nach dem 7:1 gegen Curaçao steht mit der Elfenbeinküste eine größere Herausforderung an. Die haben ja mit 1:0 gegen Ecuador gewonnen. Anstoß um 22 Uhr. Soweit der Star-FM-Nachrichtenüberblick.
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Darf es vielleicht auch ein bisschen dunkler sein? Für alle, die auf den unverwechselbaren Sound von From Ashes to New stehen, gibt's jetzt was auf die Ohren. Die For You heißt ihre Single. Und die hörst du jetzt in der Style

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1: Im Studio Jan Seifert. Motorraddemo durch Berlin. Ab 14 Uhr geht es vom Olympiastadion über die Stadtautobahn bis nach Oranienburg. Die Demo richtet sich gegen das Kuttenverbot, das Clubs wie Bandidos oder Hells Angels seit 2020 zwingt, ihre Logos nicht mehr öffentlich zu zeigen. Mehr Schutz gegen Fake-Shops im Netz, dafür haben sich die Innenminister bei ihrem Treffen in Potsdam ausgesprochen. So soll es schärfere Regeln für alle geben, die einen Online-Handel aufmachen. Besonders zur WM schießen Fake-Shops mit Fanartikeln aus dem Boden. Bei der Fußball-WM kann Deutschland zum ersten Mal seit 12 Jahren den Einzug in die K.O.-Phase klarmachen. Nach dem 7:1 gegen Curaçao steht mit der Elfenbeinküste eine größere Herausforderung an. Die haben ja mit 1:0 gegen Ecuador gewonnen. Anstoß um 22 Uhr. Soweit der Star-FM-Nachrichtenüberblick.
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